0: a name.
1: Ja, wo sind wir denn?
2: S-Bahnstraße, Fürth.
0: Die S-Bahnstraße liegt im gleichnamigen Siedlungsgebiet in der Stadt Fürth. Das Wort S-Bahn setzt sich aus den Worten Ewa, das so viel bedeutet wie Gemeinde, und dem Wort Spannen zusammen. Das Wort Spannen bezieht sich hier auf eine Methode, die damals bei Rindern und Pferden angewendet wurde. Die Füße wurden dabei zusammengebunden oder die Tiere wurden an Stöcken befestigt. Heute geht man davon aus, dass der S-Bahn früher eine Viehweide war. Der S-Bahn hatte in den letzten Jahrhunderten bereits viele Namen. Bekannt war er 1653 unter dem Namen Enspan, in den 1670er Jahren hieß er Auf den Espen sowie Mein Espan. 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
1: Um Terroristen und Tiere geht es in drei neuen Filmen in unseren fränkischen Kinos. Vorhang auf für Das Ding mit Federn, Sacrifice und Whalefall. Für den Taucher Jay war in Whalefall sein Vater sein Ein und Alles. Er hat ihn liebevoll großgezogen und ihm das Tauchen beigebracht.
2: Du kannst sein, was du willst. Wenn's drauf ankommt, wirst du wissen, was zu tun ist. Denk! Denk!
1: Diesen Hinweis kann Jay gut gebrauchen, denn bei einem Tauchgang wird er von einem Pottwal verschlungen und landet in einem der vier gewaltigen Mägen.
3: Ich bin ein Wal! Help me!
1: Die Zeit tickt. Jay hat nur noch für eine Stunde Sauerstoff. Die Geschichte von Whalefall basiert auf dem gleichnamigen Roman von Daniel Kraus. Der abgehalftete Schauspieler Mike wird in Sacrifice vom Milliardär Ben zu einem spektakulären Event in eine Vulkanhöhle eingeladen. Im Gegensatz zu Ben merkt er aber nicht, dass dabei etwas schiefläuft.
4: So viel Applaus wie lange nicht.
5: Das sind Terroristen.
6: Was?
5: Terroristen.
7: Die Welt wird in zwei Tagen untergehen.
6: Nicht zu fassen, dass ich neben einem Golden Globe-Verlierer abtreten soll.
1: Der schräge Sacrifice bietet viele bekannte Gesichter, darunter Captain America, Chris Evans, Vincent Cassell, John Malkovich, Selma Hayek und Damen-Gambit-Star Anna Taylor-Joy. Ein namenloser Witwer staunt in Das Ding mit Federn nicht schlecht, als er und seine beiden Kinder Besuch von einer sprechenden Krähe bekommen.
2: Ah, da ist er, der traurige Dad.
8: Es sind nur wir drei.
9: Tu dein Schlimmstes.
2: Nein, ich habe vor, mein Bestes zu tun. Ich werde erst gehen, wenn du mich nicht mehr brauchst.
1: Und das dauert. Das Ding mit Federn ist ein Drama mit gruseligen Momenten und einem toll spielenden Benedict Cumberbatch in der Hauptrolle. Stefan Grundler, Redaktion Gong 97.1.

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14: Ich bin Yves Simon. Die Zusatzbeiträge für die gesetzliche Krankenversicherung sollen auch über den Jahreswechsel hinaus stabil bleiben. Das hat Bundesgesundheitsminister Linnemann am Abend bekannt gegeben. Er beruft sich auf den Schätzerkreis, der vorher darüber beraten hat. Und der empfiehlt eben für 2027 einen durchschnittlichen Beitragssatz von 2,9%, wie auch schon in diesem Jahr. Dazu beitragen soll in Zukunft möglichst auch die Zuckersteuer. Die Einnahmen daraus sollen direkt in die Krankenversicherung fließen. Die Regierung erhofft sich aber auch, dass die Lebensmittelhersteller in Zukunft weniger Zucker verwenden, um eben auch weniger Zuckersteuer bezahlen zu müssen. In Brüssel startet heute der EU-Herbstgipfel und EVP-Chef Weber warnt vor einem Scheitern der Haushaltsverhandlungen. Er hält eine Erhöhung des EU-Etats für nötig, auch um Aufgaben wie den Grenzschutz und die Verteidigung stemmen zu können. Kanzler Merz kriegt allerdings auch Rückendeckung aus der Union für seinen harten Sparkurs. Deutschland und andere Nettozahler fordern Kürzungen um mehrere hundert Milliarden Euro. Die Lufthansa soll 45% in etwa der portugiesischen Staatsairline TAP für 1,2 Milliarden Euro übernehmen. Die Kranich Airline hat sich gegen Konkurrent Air France KLM durchgesetzt. Jetzt müssen die EU-Behörden noch prüfen. Auf der A8 bei Burgau hat ein Lastwagen nach einem geplatzten Reifen 1440 Kisten Bier verloren. Die Flaschen, die sind im Grünstreifen neben der Fahrbahn gelandet. Der Schaden, der liegt bei über 100.000 Euro. Feuerwehr und Autobahnmeisterei mussten großflächig aufräumen. Der LKW-Fahrer ist aber unverletzt geblieben. Stuttgart auf Wolke 7, Dortmund auf dem Boden der Tatsachen. In der Fußball-Champions League hat der VfB Stuttgart einen 3:0-Sieg in Bratislava feiern können. Der BVB hingegen hat bei Bodø Glimt in Norwegen gepatzt und mit 0:1 verloren. Pia Wegner berichtet für uns.
10: Stuttgart nimmt mit dem 3:0-Erfolg bei Slovan Bratislava schon nach dem zweiten Spieltag Kurs auf die K.O.-Runde. Für Dennis Undav bedeutete sein 1:0-Führungstreffer außerdem das Ende seiner Torflaute in dieser Saison. Ein slowenisches Eigentor und ein Treffer von Ermedin Dimirovic machten den Sieg dann schließlich perfekt. Dortmund dagegen fand gegen die spielstarken Norweger von Bodø Glimt kaum offensive Lösungen und verlor gegen den Underdog verdient mit 0:1.
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15: Mit Tanja Scholl. Neustart am Nürnberger Hauptmarkt. Aus dem bisherigen Restaurant Provenza soll ein neuer gastronomischer Treffpunkt werden. Die Tuchersche Stiftung und die Tucher Privatbrauerei haben jetzt die Verträge dafür unterschrieben. Der Umbau beginnt nach aktuellem Stand im Januar. Ziel ist ein Konzept, das Nürnbergerinnen und Nürnberger genauso anzieht wie Gäste der Stadt. Wer den neuen Betrieb übernimmt, steht bereits fest. Die Namen und weitere Details wollen die Beteiligten aber erst Anfang Februar bekannt geben.
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0: Geheimes Gangland.
1: Eine mittelalterliche Burganlage wie aus dem Bilderbuch befindet sich über Bamberg. Sie kann auf eine lange und bewegte Geschichte zurückblicken. Bereits im Jahr 1109 wurde sie erstmals in einer Urkunde erwähnt. Von 1305 bis 1553 war sie die zweite Residenz der Bamberger Fürstbischöfe. Sie erlebte Kriege, Brandschatzung, Erdrutsche. Entsprechend oft wurde an- und umgebaut. In ihren heutigen Ausmaßen entstand die Burg im frühen 15. Jahrhundert. Ein gewisser Bestandteil ist noch original erhalten, wie der Bergfried, wo man bis in die Turmspitze hinaufgehen kann.
2: Man kann bei Führungen durch die Burg auch in einen Teil des Palas gelangen. Oberhalb des heutigen Restaurants kann man in den sogenannten Rittersaal hinein. Also es ist ein schöner Rundgang, der uns sowohl in die Phase des Mittelalters bringt, aber auch diese sogenannte Burgenromantik erleben lässt.
1: In alten Zeiten war es dort wahrscheinlich alles andere als romantisch. Wie es sich für eine richtige Burg gehört, übte sie auch eine Wachfunktion aus. Wenn sich Räuber und Diebesbanden in der Gegend rumtrieben, wurden sie gejagt und dingfest gemacht. Die Altenburg weist dafür extra zwei Verliese auf und eins davon ist heute noch zu besichtigen.
2: Wenn man bei der Turmbesteigung aufmerksam ist, dann kann man einen Blick nach unten runterwerfen in den Turmfuß. Es gibt aber noch einen Bereich, geheimnisvoll durch eine steile, ganz windige Treppe mit ausgetretenen Stufen. Und dann gelangt man tatsächlich in die ganze Tiefe hinab unter den Torbereich.
1: Dort unten sollen die Gefangenen dann verschmachtet sein. Gespenster oder weiße Frauen gibt es in der Burg trotzdem nicht. Dafür verfügte sie aber über ihren eigenen Künstler. Der berühmte Schriftsteller E.T.A. Hoffmann hat 6 Jahre in Bamberg gelebt und sich oft auf die Altenburg zurückgezogen. Ihm zu Ehren gibt's dort sogar die sogenannte E.T.A. Hoffmann-Klause, in der er sich zu seinen populären Gruselgeschichten inspirieren ließ.

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1: Die Geschichte eines Hauses über rund 100 Jahre erzählt Heimsuchung eine Jahrhundertgeschichte. Zu Beginn des 20. Jahrhunderts erwirbt ein Architekt ein Grundstück an einem See nahe Berlin und baut ein Holzhausdorf.
2: Holz ist einfach das beste, älteste und haltbarste Baumaterial. Die Tempel, die vor 2000 Jahren in Japan gebaut wurden, die halten heute immer noch. Und es ist die schnellste Bauweise, weil die Bauteile vorgefertigt und am Bauplatz nur noch zusammengefügt werden.
1: Am Nachbargrundstück baut ein jüdischer Tuchfabrikant eine kleine Badehütte für seine Familie. Die muss er, als die Nazis an die Macht kommen, an den Architekten verkaufen.
3: Ich habe mich mal nach dem Verkehrswert des Grundstücks erkundigt. Ich könnte Ihnen etwa die Hälfte zahlen, inklusive der Hütte.
4: Es ist für die Schiffspassage meiner Tochter und der Familie. Die Reederei wartet nur auf die Überweisung.
3: Dann bereite ich den Kaufvertrag in diesem Sinne vor.
1: Nach dem Krieg kommen die Russen, die DDR und die Wiedervereinigung. Und das Haus steht immer noch. Gespielt wird der namenlose Architekt von Lars Eidinger.
5: Und es macht auch was mit mir, wenn ich in so ein Haus gehe. Und das fand ich auch gerade bei dem Haus wieder sehr beeindruckend, dass es fast ein Charakter ist und auch einen Einfluss auf meinen Charakter hat. Also ich finde, dass sich tatsächlich die Stimmung ändert, wenn man das Haus betritt. Ich habe auch so ein Haus noch nie gesehen. Ich finde es sehr eigen in seiner Art und ungewöhnlich.
1: Der Film hält sich größtenteils an die hochgelobte Romanvorlage der Ostberliner Autorin Jenny Erpenbeck. Unter der Regie von Volker Schlöndorff entstand mit Heimsuchung eine Jahrhundertgeschichte, eine starbesetzte Zeitreise durch die deutsche Geschichte. Stefan Grundler, Redaktion Gong 97.1.

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13: Ich bin Yves Simon. Wie praktisch wäre es, wenn wir alle Ausweise, Führerscheine und so weiter einfach immer auf dem Handy mit dabei hätten. Der Bundestag jedenfalls will heute die rechtlichen Voraussetzungen dafür schaffen, und zwar für eine digitale Brieftasche zur persönlichen Identifizierung. Ab dem nächsten Jahr soll das Smartphone dann damit quasi zum Zwillingsausweis werden. Für uns berichtet Ronny Thorau.
14: Normale Ausweise sollen nicht verschwinden. Die digitale Brieftasche ist als freiwilliges zusätzliches Angebot gedacht. Nutzerinnen und Nutzer können mithilfe der sogenannten EUDI-Wallet wichtige Dokumente digital auf ihrem Smartphone ablegen. Ihren Personalausweis etwa. Mittelfristig aber zum Beispiel auch Führerschein, Geburtsurkunde oder Zeugnisse.
13: An allen Bahnhöfen in Deutschland gilt ab heute ein Alkoholverbot. Auf Bahnsteigen, in Wartehallen und teilweise auch auf den Vorplätzen darf kein Alkohol mehr getrunken werden. Kneipen im Bahnhof und Züge der Deutschen Bahn sind davon ausgenommen. Das Unternehmen will mit der Regel für mehr Sicherheit und Sauberkeit an Bahnhöfen sorgen. Die Stadt Paris baut ihr Radwegenetz weiter aus. Bis zum Jahr 2032 will die Stadt 200 Millionen Euro investieren, 140 Kilometer neue Radwege schaffen und hunderte Kreuzungen sicherer machen. Hintergrund ist der stark gestiegene Radverkehr in Paris. Jeder Zehnte fährt inzwischen mit dem Fahrrad dort zur Arbeit. Unfälle mit Autos sollen durch strengere Kontrollen reduziert werden. Am Forgensee im Ostallgäu endet die Schifffahrtssaison. Auf Deutschlands größtem Stausee heißt es heute zum letzten Mal Leinen los. Danach wird der See nach und nach abgelassen für den Hochwasserschutz und die Stromerzeugung. Die Schiffe MS Füssen und MS Allgäu werden in der Winterpause fit für die neue Saison gemacht. Und die startet dann im Juni, wenn der Forgensee dann wieder genug Wasser hat. Der norwegische Kunstrasen liegt den deutschen Teams einfach nicht. Nach dem 3:3 der Bayern bei Stavanger hat Borussia Dortmund jetzt sogar verloren in der Fußball-Champions League. Der BVB hat eine 0:1-Pleite bei Bodø/Glimt kassiert und tritt die Heimreise jetzt ohne Punkte an. Besser lief es dagegen für Stuttgart. Der VfB hat mit 3:0 bei Slovan Bratislava gewonnen.
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15: Mit
7: mit Tanja Scholl. Fürth-Tor zur Innenstadt wird zur Baustelle. Nach der Michaeliskirchweih startet die Neugestaltung der Königstraße. Betroffen ist zuerst der Kreuzungsbereich Königstraße und Friedrichstraße. Dort ist bis voraussichtlich Ende April nächsten Jahres voll gesperrt. Die Stadt will die wichtige Verkehrsachse in mehreren Bauabschnitten umbauen und neu gestalten. In den kommenden Jahren folgen der Bereich zwischen Friedrichstraße und Henri-Dunant-Straße bzw. Kapellenstraße. Für den Verkehr gibt es eine Umleitung über die Moststraße. Dort wird die Einbahnregelung umgedreht. Änderungen gibt es auch in der Alexanderstraße. Sie wird zur Sackgasse ohne Wendemöglichkeit. Erlaubt ist dort dann nur noch Anliegerverkehr.
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1: Es gibt ja so Stimmen, bei denen ist es wie mit einem guten Rotwein, die werden mit den Jahren immer besser und bekommen noch mehr Seele. Nehmen wir Ann Wilson, die legendäre Frontfrau von Heart. Die hat sich ja jetzt mit einem neuen Soloalbum zurückgemeldet. Consecrated Ground heißt's. 9 Songs sind drauf, jede Menge Rock, Psychedelic Sounds und Blues und ganz viele persönliche Geschichten. Sie schlägt einmal neue musikalische Wege ein und die Ideen sprudeln nur so. Das Album hat auch eine ernste Seite. Da verarbeitet sie zum Beispiel auch ihre Krebserkrankung und die belastende Behandlung. Und heute sagt sie, es geht wieder bergauf. Und nicht nur das, denn Ann Wilson hat ebenfalls verraten, sie hat so viele Ideen, dass da noch ganz viel Musik in ihrem Kopf ist und auch noch ganz viele Alben kommen werden. Da hoffen wir natürlich drauf. Und wenn es soweit ist, dann hört es hier bei uns auf Gong 97.1.
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1: Ich bin Yves Simon. Der Bundestag will die größte Notfallreform seit Jahren beschließen. Leichte Fälle sollen in Zukunft gar nicht erst in der Notaufnahme landen. Wer wirklich dringend Hilfe benötigt, der soll dafür aber dann schneller drankommen. Für uns berichtet Tanja Wagner.
2: Stundenlang mit Schmerzen in der Notaufnahme sitzen, das soll es nicht mehr geben, verspricht Gesundheitsminister Lindemann. Wer in die Rettungsstelle gehört und wer nicht, soll künftig verstärkt schon vorab von Ärzten und Leitstellen entschieden werden, per digitaler oder telefonischer Ersteinschätzung. Ist es akut, kommt der Rettungswagen. Ist der Fall weniger dringend, reiche auch eine Arztpraxis.
1: US-Präsident Trump fordert drastische Strafen für Informanten im eigenen Militär. Er ist dafür, wer eigene Einsatzdetails an die Presse weitergibt, soll erschossen werden. Das hat er bei einem Wahlkampfauftritt im US-Bundesstaat Arizona so gesagt. In den USA wird die Todesstrafe momentan ja ohnehin heftig diskutiert. Anlass sind eine geplante, per Livestream übertragene Militärhinrichtung und auch eine fehlgeschlagene Exekution im Bundesstaat Tennessee. In Brüssel treffen sich heute und morgen die Staats- und Regierungschefs der EU-Länder. Ein Hauptthema, der Umgang mit billigen Importen aus China und mögliche Schutzmaßnahmen für die eigene Industrie. Bundeskanzler Merz und der französische Präsident Macron drängen auf ein härteres Vorgehen. Gleichzeitig droht aber auch weiter Streit um den EU-Haushalt von 2028 bis 2034, den einige Länder deutlich kleiner schneiden wollen. Dazu gehört auch Deutschland. Die Genesung von Papst Leo nach seiner Lungenentzündung.

0: Seine OP läuft nach Plan. Laut Vatikan macht der 71-Jährige auch schon wieder Übungen, ist normal und ist gut gelaunt. In der Gemelli-Klinik in Rom wurde ihm ein bösartiger Lungentumor entfernt. Ob der Krebs damit aber besiegt ist oder ob weitere Behandlungen nötig sind, das ist offen. Gebrauchter Champions-League-Abend für Borussia Dortmund auf ungewohntem Kunstrasen. Der BVB hat eine 0:1-Niederlage beim norwegischen Favoriten Schreck Bodø/Glimt kassiert. Der VfB Stuttgart hat seine eigene Auswärtsaufgabe dagegen souverän gelöst und tritt mit einem 3:0 gegen Slovan Bratislava die Heimreise aus der Slowakei an.
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2: Mit Tanja Scholl. Neustart am Nürnberger Hauptmarkt. Aus dem bisherigen Restaurant Provenza soll ein neuer gastronomischer Treffpunkt werden. Die Tuchersche Stiftung und die Tucher Privatbrauerei haben jetzt die Verträge dafür unterschrieben. Der Umbau beginnt nach aktuellem Stand im Januar. Ziel ist ein Konzept, das Nürnbergerinnen und Nürnberger genauso anzieht wie Gäste der Stadt. Wer den neuen Betrieb übernimmt, steht bereits fest. Die Namen und weitere Details wollen die Beteiligten aber erst Anfang Februar bekannt geben.
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0: a name.
1: Ja, wo sind wir denn?
2: Draußnickstraße, Erlangen.
3: Die Draußnickstraße gehört zur Erlanger Innenstadt. Benannt ist sie nach Max Draußnick, einem beliebten Kommandeur des 19. Königlich-Bayerischen Infanterieregiments, das bis 1919 in Erlangen stationiert war. Der tapfere Kommandeur fiel im Ersten Weltkrieg in Frankreich. Seit 1933 gab es in der Hugenottenstadt eine Oberst-Draußnick-Straße, heute umbenannt in Draußnick-Straße. An der lag die neue Kaserne, die dann in Draußnick-Kaserne umbenannt wurde. Seit den 1960er Jahren befinden sich in der Straße Wohnungen und die Berufsschule. Anfang der 70er Jahre kam die Fachschule für Technik und Wirtschaft dazu.

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1: Eine Videospiel- und eine Romanverfilmung sind zwei der neuen Filme in unseren fränkischen Kinos. Vorhang auf für Street Fighter und Sinn und Sinnlichkeit. Im England des 19. Jahrhunderts spielt Sinn und Sinnlichkeit. Zusammen mit ihrer Mutter sind die Schwestern Eleanor und Marianne in ein neues Zuhause gezogen. Da trifft Eleanor auf einen hübschen jungen Mann.
2: Verzeihen Sie mir, Edward Ferris. Haben Sie mich nicht erwartet?
3: Nein, doch, nicht unbedingt. Eleanor Dashwood.
2: Freut mich, Sie kennenzulernen, Miss Dashwood. Ist Ihre Mutter anwesend?
1: Ihre Schwester Marianne hat sich derweil in den charmanten John verliebt. Doch dann ist dieser nach London gezogen und Marianne sucht Trost bei ihrer Mutter.
4: Seine Tante schickt ihn in Geschäften dorthin.
3: Nein. Oh, Marianne. Wie lange seid ihr getrennt voneinander, mein Kind?
4: Er kommt nicht eher zurück. Mama, mein Herz.
3: Aber er hat nicht mit dir gebrochen. Er wird dich besuchen.
4: Er wird 12 Monate wegbleiben.
1: Im Laufe der Jahre ist Jane Austens berühmter Roman schon oft verfilmt worden. Zuletzt gab es Sinn und Sinnlichkeit vor 30 Jahren mit Emma Thompson und Kate Winslet in unseren fränkischen Kinos zu sehen. Zu Beginn von Street Fighter ist der Martial-Arts-Kämpfer Ryu untergetaucht. Da erstaunt er nicht schlecht, als ihn die geheimnisvolle Chun-Li entdeckt.
5: Wie hast du mich gefunden?
6: Man bezahlt mich dafür, Champions zu finden. Auch wenn sie straucheln. Du warst der beste Kämpfer der Welt und dann bist du verschwunden. Was ist passiert?
5: Der Pfad, den ich beschreite, ist nicht der des Kampfes.
6: Das ist echt das Dümmste, was ich je gehört habe. Dein Bruder Ken ist in Gefahr. Wenn du deinen Bruder retten willst, dann musst du kämpfen.
1: Und Kämpfe gibt's in Street Fighter mehr als genug. Schließlich ist es die Verfilmung des gleichnamigen beliebten Videospiels. Stefan Grundler, Redaktion Gong 97.1.

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15: Ich bin Yves Simon. Der Bundestag will die größte Notfallreform seit Jahren beschließen. Leichte Fälle sollen in Zukunft gar nicht erst in der Notaufnahme landen. Wer wirklich dringend Hilfe benötigt, der soll dafür aber dann schneller drankommen. Für uns berichtet Tanja Wagner.
16: Stundenlang mit Schmerzen in der Notaufnahme sitzen, das soll es nicht mehr geben, verspricht Gesundheitsminister Lindemann. Wer in die Rettungsstelle gehört und wer nicht, soll künftig verstärkt schon vorab von Ärzten und Leitstellen entschieden werden, per digitaler oder telefonischer Ersteinschätzung. Ist es akut, kommt der Rettungswagen. Ist der Fall weniger dringend, reiche auch eine Arztpraxis.
15: US-Präsident Trump fordert drastische Strafen für Informanten im eigenen Militär. Er ist dafür, wer eigene Einsatzdetails an die Presse weitergibt, soll erschossen werden. Das hat er bei einem Wahlkampfauftritt im US-Bundesstaat Arizona so gesagt. In den USA wird die Todesstrafe momentan ja ohnehin heftig diskutiert. Anlass sind eine geplante per Livestream übertragene Militärhinrichtung und auch eine fehlgeschlagene Exekution im Bundesstaat Tennessee. In Brüssel treffen sich heute und morgen die Staats- und Regierungschefs der EU-Länder. Ein Hauptthema, der Umgang mit billigen Importen aus China und mögliche Schutzmaßnahmen für die eigene Industrie. Bundeskanzler Merz und der französische Präsident Macron drängen auf ein härteres Vorgehen. Gleichzeitig droht aber auch weiter Streit um den EU-Haushalt von 2028 bis 2034, den einige Länder deutlich kleiner schneiden wollen. Dazu gehört auch Deutschland. Die Genesung von Papst Leo nach seiner Lungen-OP läuft nach Plan. Laut Vatikan macht der 71-Jährige auch schon wieder Übungen, ist normal und ist gut gelaunt. In der Gemelli-Klinik in Rom wurde ihm ein bösartiger Lungentumor entfernt. Ob der Krebs damit aber besiegt ist oder ob weitere Behandlungen nötig sind, das ist offen. Gebrauchter Champions-League-Abend für Borussia Dortmund auf ungewohntem Kunstrasen. Der BVB hat eine 0:1-Niederlage beim norwegischen Favoriten Schreck Bodø/Glimt kassiert. Der VfB Stuttgart hat seine eigene Auswärtsaufgabe dagegen souverän gelöst und tritt mit einem 3:0 gegen Slovan Bratislava die Heimreise aus der Slowakei an.
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2: Mit Tanja Scholl. Der Erlanger Schlossgarten soll wieder eine Oase für alle sein. Mit Sonderreinigungen samstags und sonntags kämpft die Stadt seit Juni gegen die zunehmende Vermüllung an. Und das mit Erfolg. Es ist schon deutlich besser geworden, heißt es. Für das kommende Jahr soll es noch eine weitere Sonderreinigung am Samstagmittag geben. Dennoch appelliert Bürgermeister Christian Lehrmann an alle, doch die vorhandenen Mülleimer zu nutzen. Denn es gibt eigentlich sehr viele im Schlossgarten.
17: Wenn die Mülleimer voll sind, einfach einen der nächsten Mülleimer aufsuchen. Wir stellen fest, dass die Auslastung der Mülleimer oder der Füllstand der Mülleimer sehr unterschiedlich ist im Schlossgarten. Man muss sie nicht daneben schmeißen, sondern in der Regel findet man in guter Laufweite auch einen leeren Mülleimer. Und da wäre einfach mein Wunsch, dass man die Verantwortung wahrnimmt und seinen Müll dort entsorgt.
2: Von der Idee der Großcontainer ist die Stadt jedenfalls wieder abgerückt. Zu teuer und nicht effektiv genug.
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1: Ich bin Yves Simon. Guten Morgen. In Berlin wollen Linke, Grüne und SPD doch weiter sondieren und eventuell eine neue Regierung bilden. Die drei Parteien haben sich darauf verständigt, an ihrer gemeinsamen Erklärung gegen Antisemitismus festzuhalten. Das hat der SPD-Landesvorsitzende Steffen Krach im RBB klargestellt. Für uns berichtet aus Berlin David Riemer.
2: Die Vereinbarung soll auch in einen möglichen Koalitionsvertrag aufgenommen werden. Damit sind die Missverständnisse zwischen den Parteien ausgeräumt. Die Sondierungsgespräche sollen noch heute weitergehen. Linke, Grüne und SPD hatten vereinbart, wie sie im Falle einer Regierungszusammenarbeit mit antisemitischen Vorfällen in der Linkspartei umgehen wollen. Vorgesehen sind auch Sanktionen bis hin zum Fraktionsausschluss.
1: Der Zusatzbeitrag für die gesetzliche Krankenversicherung soll auch über den Jahreswechsel hinaus stabil bleiben. Das hat Bundesgesundheitsminister Linnemann am Abend bekannt gegeben. Er beruft sich auf den Schätzerkreis, der vorher darüber beraten hat. Und der empfiehlt für 2027 einen durchschnittlichen Beitragssatz von 2,9%, wie auch schon in diesem Jahr. Allerdings, den Zusatzbeitrag legen die Krankenkassen am Ende dann selbst fest. In Essen ist ein 34-jähriger Häftling bei einem Arztbesuch gewaltsam befreit worden. Zwei maskierte Männer haben den begleitenden Justizbeamten erst überwältigt und dann gefesselt. Der Gefangene ist dann auf einem E-Scooter abgehauen. Die Polizei fahndet mit Hochdruck nach dem Mann, der wegen Drogen- und Gewaltdelikten in U-Haft gesessen hat und dem Clan-Kriminalität zugerechnet wird. Die Täter könnten bewaffnet sein, Verdächtige sollten nicht angesprochen werden. Wer was Verdächtiges sieht, sollte sofort die 110 wählen. In Bayern ist Bauen und Kaufen weiter teuer, obwohl manche Immobilien ein bisschen günstiger geworden sind. Laut Immobilienverband Deutschland Süd sind die Preise für Baugrundstücke für Einfamilienhäuser seit dem Frühjahr im Schnitt um 0,6% gestiegen. Gebrauchte Häuser, die sind aber leicht billiger geworden, vor allem Reihenhäuser und auch Doppelhaushälften. Der Kunstrasen in Norwegen ist einfach nichts für unsere deutschen Teams. Nach dem 3:3 der Bayern bei Stavanger hat Borussia Dortmund jetzt sogar verloren in Norwegen. In der Fußball-Champions League bei Bodø/Glimt gab es eine 0:1-Pleite. Besser lief es für Stuttgart. Der VfB hat mit 3:0 bei Slovan Bratislava gewonnen.
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2: Ich bin Yves Simon. Guten Morgen. In Berlin wollen Linke, Grüne und SPD doch weiter sondieren und eventuell eine neue Regierung bilden. Die drei Parteien haben sich darauf verständigt, an ihrer gemeinsamen Erklärung gegen Antisemitismus festzuhalten. Das hat der SPD-Landesvorsitzende Steffen Krach im RBB klargestellt. Für uns berichtet aus Berlin David Riemer.
3: Die Vereinbarung soll auch in einen möglichen Koalitionsvertrag aufgenommen werden. Damit sind die Missverständnisse zwischen den Parteien ausgeräumt. Die Sondierungsgespräche sollen noch heute weitergehen. Linke, Grüne und SPD hatten vereinbart, wie sie im Falle einer Regierungszusammenarbeit mit antisemitischen Vorfällen in der Linkspartei umgehen wollen. Vorgesehen sind auch Sanktionen bis hin zum Fraktionsausschluss.
2: Der Zusatzbeitrag für die gesetzliche Krankenversicherung soll auch über den Jahreswechsel hinaus stabil bleiben. Das hat Bundesgesundheitsminister Linnemann am Abend bekannt gegeben. Er beruft sich auf den Schätzerkreis, der vorher darüber beraten hat. Und der empfiehlt für 2027 einen durchschnittlichen Beitragssatz von 2,9%, wie auch schon in diesem Jahr. Allerdings, den Zusatzbeitrag legen die Krankenkassen am Ende dann selbst fest. In Essen ist ein 34-jähriger Häftling bei einem Arztbesuch gewaltsam befreit worden. Zwei maskierte Männer haben den begleitenden Justizbeamten erst überwältigt und dann gefesselt. Der Gefangene ist dann auf einem E-Scooter abgehauen. Die Polizei fahndet mit Hochdruck nach dem Mann, der wegen Drogen- und Gewaltdelikten in U-Haft gesessen hat und dem Clan-Kriminalität zugerechnet wird. Die Täter könnten bewaffnet sein. Verdächtige sollten nicht angesprochen werden. Wer was Verdächtiges sieht, sollte sofort die 110 wählen. In Bayern ist Bauen und Kaufen weiter teuer, obwohl manche Immobilien ein bisschen günstiger geworden sind. Laut Immobilienverband Deutschland Süd sind die Preise für Baugrundstücke für Einfamilienhäuser seit dem Frühjahr im Schnitt um 0,6% gestiegen. Gebrauchte Häuser, die sind aber leicht billiger geworden, vor allem Reihenhäuser und auch Doppelhaushälften. Der Kunstrasen in Norwegen ist einfach nichts für unsere deutschen Teams. Nach dem 3:3 der Bayern bei Stavanger hat Borussia Dortmund jetzt sogar verloren in Norwegen. In der Fußball-Champions League bei Bodø/Glimt gab es eine 0:1-Pleite. Besser lief es für Stuttgart. Der VfB hat mit 3:0 bei Slovan Bratislava gewonnen.
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2: Ich bin Fabian Schaffer. Guten Morgen. Gute Nachricht für alle gesetzlich Versicherten. Die Zusatzbeiträge zur Krankenkasse bleiben im kommenden Jahr wohl stabil. Das hat Gesundheitsminister Linnemann auf Grundlage einer Finanzprognose mitgeteilt. Thomas Bremser berichtet.
3: Der Schätzerkreis hat errechnet, im Schnitt können die Zusatzbeiträge so bleiben, wie sie aktuell sind, bei 2,9%. Die tatsächlichen Beiträge legt aber jede Krankenkasse selbst fest. Die Schätzung ist auch ein Realitätscheck gewesen für die Bundesregierung, denn die will ja mit ihrem Sparpaket verhindern, dass die Beiträge steigen.
2: In Brüssel treffen sich heute und morgen die Staats- und Regierungschefs der EU. Ein Hauptthema: der Umgang mit billigen Importen aus China und mögliche Schutzmaßnahmen für die eigene Industrie. Kanzler Merz und Frankreichs Präsident Macron drängen auf ein härteres Vorgehen. Gleichzeitig droht weiter Streit um den EU-Haushalt von 2028 bis 2034, den einige Länder deutlich kleiner schneiden wollen. US-Präsident Trump fordert drastische Strafen für Informanten im eigenen Militär. Wer geheime Einsatzdetails an die Presse weitergibt, solle erschossen werden, sagt er bei einem Wahlkampfauftritt in Arizona. In den USA wird die Todesstrafe derzeit ohnehin heftig diskutiert. Anlass sind eine geplante per Livestream übertragene Militärhinrichtung sowie eine fehlgeschlagene Exekution im Bundesstaat Tennessee.
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4: Mit Henrike Müller. To-Go-Becher, Pizzakartons und Co. Auch Erlangen hat dem zunehmenden Müll den Kampf angesagt. Vor allen Dingen im Schlossgarten quellen bei schönem Wetter und nach den Wochenenden die Mülleimer über. Das Problem geht die Stadt aber aktiv an. Bürgermeister Christian Lehrmann.
5: Wir haben vom städtischen Bauhof jetzt aber die Sonderreinigung erhöht. Also es gibt jetzt samstags und sonntags eine Sonderreinigung im Schlossgarten. Seit Juni machen wir das und seitdem ist die Vermüllung auch deutlich zurückgegangen.
4: Im nächsten Jahr soll zusätzlich noch mal Samstagmittag gereinigt werden. Das ist günstiger und effektiver, als zum Beispiel Großcontainer aufzustellen. Finanziert werden die Extra-Reinigungen unter anderem aus einem Sonderfonds.
6: Dankeschön, Henny.
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6: Da haben wir nichts, das ist immer komplett blank und so soll es auch sein. Keine Unfälle, keine Staus, keine Blitzer. Vielleicht habt ihr ja doch schon was gesehen, dann seid so gut. Sagt's uns, wir sagen's weiter. Einfach durchfunken unter 08000 97.1 97.1. Gute Fahrt euch. Das Wetter aktuell: 6 Grad in Aibach, 7 in Neunkirchen am Brand. Generell ist es heute mal so ein bisschen wolkig, trüb, mal kommt die Sonne raus. Und das Ganze bei recht angenehmen 19 Grad. Die Nacht erst klar, später nebelt bei 4 Grad und der Gongwetter trennt. Morgen der Freitag. Wolken und Nebel lösen sich da erst spät auf. Gegen Nachmittag ist es dann recht sonnig bei knapp 20 Grad. Nutzt das. Samstag und Sonntag gibt es immer wieder Schauer und dann haben wir nur noch 11 Grad.
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6: Ja, da kommst du morgens ins Bad. Irgendwer aus der Familie hat die Zahnpasta leer gemacht und keine neue hingestellt. Und dann fängst du erstmal an zu suchen. Kennt ihr? Willkommen in meiner Welt. Da gibt's jetzt erstmal was zum Abreagieren, zum Wachwerden. John Chet and the Blackheart. Schönen guten Morgen.
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ist das schön, ja. Aber damit ihr mir nicht gleich wieder einschlaft auf Gong 97.1 um 17:55. Schöne Grüße rüber nach Fürth. Seit gestern ist rum die Michaeliskirche, weil gab ja noch mal ein Riesenfeuerwerk um 22 Uhr, habe ich bis zu mir gehört. Muss also richtig großartig gewesen sein. Ja, und liebe Fürther Fußballfans, ihr könnt gleich weiter feiern, weil wir haben ja am Samstag um 13 Uhr das nächste Fußballspiel. Dann geht's gegen Eintracht Braunschweig. 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

0: Tom Cochran. Life is a Highway auf Punkt 97.1 um 20 nach 6. Und wir schauen gleich mal auf den Highway, im Speziellen auf die A6 Nürnberg Richtung Heilbronn, wenn das gerade euer Weg ist. Zwischen Aurach und Feuchtwangen Nord, da haben wir aktuell eine Vollsperrung. Da steht ein defekter LKW im Baustellenbereich. Also wenn ihr noch könnt, dann macht da bitte einen großen Bogen drum. Ansonsten kommt mir bitte gut an euer Ziel. Die ersten Ratefüchse stehen auch schon wieder in den Startlöchern, haben schon wieder angerufen unter der 08.097.1. Gibt's denn heute wieder Rock in edler Sprache? Ja, gibt's. Ihr wisst ja, unser Rockbar, der vertont uns immer einen klassischen Rocksong neu. Ihr könnt erraten, um welchen Song es geht. Das machen wir um 20 nach 7. Aber wie gewohnt, hören wir jetzt schon mal kurz rein, dass ihr Zeit habt, ein bisschen drauf rumzuhirnen. Um diese Nummer geht's heute.
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0: Eieiei. Dickes Dankeschön an unseren Rockbaden. Immer wieder ein Genuss. Und wenn ihr jetzt schon eine Ahnung habt, was das sein könnte, ja, nicht verpassen, in einer Stunde um 20 nach 7. Rock in edler Sprache. Was braucht ihr dafür? Natürlich die Nummer. Die 08.097.1. Und jetzt braucht ihr ein offenes Ohr für die Herren aus Schweden. Hier ist in Europe the final countdown. Schönen guten Morgen euch.

0: darf auf keinem Europe-Konzert fehlen. Genau, the final countdown. 6.25 Uhr auf Gong 97.1 und das große Finale der 4. Michaeliskirchweih gab es ja gestern Abend. Und für alle Anwohnerinnen und Anwohner da draußen, die sich freuen und die sagen, jetzt kann ich da endlich wieder entspannt reinfahren. Nee, nix war's. Jetzt wird der ganze Bereich erstmal zur Großbaustelle. Was da geplant ist, Henny Müller weiß es und sie sagt's uns auch gleich in den News.
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11: Mit Henrike Müller. Die 4. Michaeliskirchweih ist am Abend mit einem Prachtfeuerwerk zu Ende gegangen. Zur Ruhe kommt die Innenstadt aber nicht, denn ab Montag wird der Bereich zur Großbaustelle. Wegen der umfassenden Neugestaltung der Königstraße bleibt die Kreuzung zur Friedrichstraße gleich mal weiter gesperrt. Oberbürgermeister Thomas Jung.
12: Der offizielle Baustart ist am Montag, aber es macht keinen Sinn, die ganzen Kirchweihabsperrungen, die Ampeln, alles wieder abzubauen, wieder aufzubauen. Das würde nur Kosten produzieren. Deshalb bleibt die Königstraße auch nach der Kirchweih in Teilbereichen erstmal gesperrt, damit wir mit der Baustelle loslegen können, so wie es schon immer geplant war.
11: Gebaut wird in mehreren Abschnitten. Im Dezember 2029 soll alles fertig sein. Die Kosten liegen bei rund 5,6 Millionen Euro. Die Wirtschaft in Mittelfranken kommt nicht richtig vom Fleck. Laut der aktuellen Konjunkturumfrage der IHK in Nürnberg hat sich die Geschäftslage zwar leicht verbessert, von einem Aufschwung kann aber keine Rede sein. Der Konjunkturklimaindex liegt bei 98,8 Punkten und damit weiter auf niedrigem Niveau. Viele Unternehmen blicken skeptisch auf die kommenden Monate. Vor allem hohe Energie-, Arbeits- und Bürokratiekosten belasten die Betriebe. Die Folge? Investitionen werden zurückgehalten und beim Personal wird eher abgebaut als eingestellt. Hoffnung macht lediglich die etwas bessere Nachfrage aus dem Ausland. Und das sind die Meldungen aus der Welt, die heute wichtig sind. Gute Nachricht für alle gesetzlich Versicherten. Die Zusatzbeiträge zur Krankenkasse bleiben im kommenden Jahr nach Aussage von Gesundheitsminister Linnemann wohl stabil bei 2,9%. Und seit Mitternacht gilt in allen deutschen Bahnhöfen ein Alkoholverbot. Die Bahn will damit ihre 5.700 Stationen sicherer und sauberer machen. Der ausführliche Blick auf Deutschland und die Welt wieder um 7.
0: Dankeschön.
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0: Da haben wir eine Meldung für euch. Kommt von der A6 Nürnberg Richtung Heilbronn. Zwischen Aurach und Feuchtwangen Nord. Defekte LKW im Baustellenbereich und deswegen hier gerade Vollsperrung. Wenn ihr also könnt, macht einen Bogen drum. Ansonsten läuft's noch rund. Wenn ihr was habt, sagt Bescheid. 08000 97.1 97.1. Gute Fahrt. Das Wetter aktuell mit 6 Grad in Oberasbach und in Rückersdorf. Der Vormittag ist eher so ein bisschen wolkig, trüb. Später kommt die Sonne raus. Temperaturen dann knapp 20 Grad. Da können wir mit arbeiten. Die Nacht erst klar, später neblig um 4 Grad. Und der Gong-Wettertrend. Der Freitagmorgen. Wolken und Nebel wechseln sich erstmal ab. Später kommt die Sonne raus bei knapp 20 Grad. Samstag und Sonntag immer wieder Schauer. Dann sind wir nur noch bei 11 Grad.
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0: Wir haben gerade gehört bei Henny in den Nachrichten, die Fürther Innenstadt wird jetzt erstmal zur Baustelle. Da hofft man natürlich, dass das schnell rumgeht. Mit Baustellen in Deutschland ist das ja immer so eine Sache. Die dauern in der Regel ja länger als geplant. Wie es auch anders funktionieren kann? Gleich nach R.E.M., The One I Love. Und den Anfang machen dann gleich aus dem Jahr 79. My Sharona. Langsam wach werden. Gönnt euch noch einen Kaffee und ein bisschen Classic Rock. Dafür sind wir ja da.

Na, fühlt sich doch schon fast wieder an wie Freitag, oder? Donnerstag, der 15. Oktober mit Gong 97.1 um 20 vor 7. So Leute, haltet euch fest. In Hanoi, Vietnam, da entsteht gerade ein echter Gigant, nämlich das größte Stadion der Welt. 135.000 Fans sollen da künftig Platz finden. Liebe Fürther, da passt ihr bequem alle rein. Nach gerade mal 9 Monaten Bauzeit stehen schon gewaltige bis zu 80 Meter hohe Pfeiler. Dazu kommt ein Dach, das sich automatisch öffnen und schließen soll. Und wenn alles nach Plan läuft, ist die Mega-Arena schon im Juli 2027 fertig. Die Kosten für das gesamte Projekt rund 32 Milliarden Euro. Wahnsinn. Also ich fasse nochmal zusammen. Die Vietnamesen bauen in 1,5 Jahren das größte Stadion der Welt für 135.000 Menschen. Die Neubaustrecke der Bahn zwischen Hamburg und Hannover soll nach aktuellen Schätzungen 2050 fertig werden. Mehr Sorge nicht.

ist Love mit Whitesnake. Es ist 10 vor 7 auf Gong 97.1 und jeder liebt ja was anderes, auch musikalisch. Und das kann durchaus zu Kontroversen führen. Gehen wir mal 12 Jahre zurück auf den 15. Oktober 2014. Da sorgt U2-Frontmann Bono Fox für Schlagzeilen. Der Grund? Das neue Album Songs of Innocence war automatisch und ohne Zustimmung auf den iTunes-Accounts von allen Nutzern weltweit gelandet. Die Reaktionen waren auch alles andere als harmonisch. Viele haben sich auch darüber beschwert, dass diese 11 neuen U2-Songs ungefragt in ihrer Mediathek aufgetaucht sind. Und wer die Platte wieder loswerden wollte, stand vor dem nächsten Problem. Das Löschen war nämlich alles andere als einfach. Bono hat sich schließlich für die Aktion entschuldigt und seine selbstkritische Erklärung: eine Prise Größenwahn gepaart mit einem Schuss Großzügigkeit. So kann man es auch sehen, Bono. Auch Rocklegenden sollten ihre Fans halt besser selber entscheiden lassen, wen sie auf die Playlist lassen. Wir hören jetzt Musik von U2 aus richtig geilen Zeiten. Damals 1981, absolutes Brett. Hier sind sie mit New Year's Day.

0: U2 und New Year's Day kann man nicht nur am 1. Januar spielen, sondern auch am Donnerstag, dem 15. Oktober. Und in der nächsten halben Stunde geht's hier weiter mit Bon Jovi, mit Yes, mit Bruce Springsteen und mit Queen.
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2: Ich bin Fabian Schaffer. Guten Morgen. Ein Feierabend, Bier am Bahnsteig oder eines für den Weg zum Bundesligaspiel auf sämtlichen Bahnhöfen in Deutschland ist das seit Mitternacht verboten. Bundesweit gilt an allen rund 5.700 Bahnhöfen ab heute ein Alkoholverbot. An einigen großen gab es so ein Verbot ohnehin schon. Die Bahn will die Bahnhöfe so sicherer und sauberer machen. Wer dagegen verstößt, muss im schlimmsten Fall mit einem Hausverbot rechnen. Der durchschnittliche Zusatzbeitrag in der gesetzlichen Krankenversicherung soll 2027 bei 2,9% bleiben. Das hat Gesundheitsminister Linnemann angekündigt. Einzelne Kassen können ihre Beiträge trotzdem erhöhen. Tatsächlich liegt der Durchschnitt schon jetzt bei 3,1%. Die Grünen rechnen auch 2027 mit einem höheren Wert. Die Krankenkassen warnen vor weiteren finanziellen Risiken. Im Bundestag werden heute mehrere Gesetze der schwarz-roten Koalition abschließend beraten, unter anderem zur geplanten Erhöhung der Tabaksteuer. Der Gesetzentwurf sieht eine regelmäßige Erhöhung der Steuer auf Tabakprodukte über einen Zeitraum von 4 Jahren vor. Auf der Tagesordnung steht auch die abschließende Beratung eines Gesetzes zur sogenannten digitalen Identität. Bürgerinnen und Bürger sollen ihre Identität damit künftig per Smartphone digital nachweisen können.
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3: Mit Henrike Müller. Der beste Bahnhof Deutschlands steht in Mittelfranken. Ansbach ist jetzt zum Bahnhof des Jahres gekürt worden. Eine Jury aus Verkehrs- und Tourismusexperten lobt vor allem die helle, freundliche Atmosphäre, die Barrierefreiheit und die gute Anbindung an Bus, Auto und Fahrrad. Nach dem mehrjährigen Umbau gibt's unter anderem neue Wartebereiche, Sitzgelegenheiten, Fahrradstellplätze und Schließfächer. Der Ansbacher Bahnhof ist mit mehr als 10.000 Ein-, Aus- und Umsteigern pro Werktag einer der wichtigsten Verkehrsknoten in Mittelfranken. Verbesserungsbedarf sieht die Jury beispielsweise bei der fehlenden Echtzeitanzeige für die Abfahrten der Busse. Zudem wäre bahnhofsfreies WLAN hilfreich, empfehlen die Fachleute.
4: Danke, Henny.
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4: So, dreimal Vorsicht. Einmal auf der A3 Nürnberg Richtung Regensburg. In der Ausfahrt Nürnberg-Mögeldorf steht ein defektes Fahrzeug im Kurvenbereich. Verzögerungsstreifen ist blockiert. A6 Nürnberg Richtung Heilbronn zwischen Aurach und Feuchtwangen Nord. Defekte LKW im Baustellenbereich. Linke Spur gesperrt. Auch hier kommt es zu Behinderungen. Und A9 Berlin Richtung Nürnberg zwischen dem Kreuz Nürnberg und Nürnberg-Fischbach. Eine ungesicherte Unfallstelle. Bitte denkt hier an die Rettungsgasse. Den ersten Blitzer haben wir auch gerade eben reinbekommen. Der steht am Frankenschnellweg Nürnberg Richtung Fürth auf Höhe der Jansenbrücke. Und wenn ihr noch mehr habt, anrufen 08000 97 1 97 1. Kommt gut und sicher ans Ziel. Das Wetter aktuell mit 6 Grad in Rednitz-Hembach und 7 in Bubenreuth. Höchsttemperaturen heute knappe 20, ist schon mal ganz gut. Erst wolkig trüb, später kommt immer mehr die Sonne raus. Und heute Nacht erst klar, später neblig um 4 Grad. Gong-Wettertrend, morgen den Freitag bitte nochmal nutzen. Wolken und Nebel lösen sich zwar erst spät auf, aber gegen Nachmittag wird es recht sonnig, nochmal bei knapp 20 Grad. Samstag und Sonntag sind es nur noch 11 Grad und dann gibt's immer wieder Schauer.
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4: Und die Kerber in Fürth ist rum. Ja, was machen wir denn jetzt mit der vielen freien Zeit? Gehen wir zum Fußball. Greuther Fürth gegen Eintracht Braunschweig am Samstag 13 Uhr. Ich habe Tickets, könnte haben, wenn er mich anruft. 08000 97.1 97.1. Jetzt ran ans Telefon.
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0: Und hier ist das auch irgendwie on fire. 10:50 auf Gong 97.1. Und alle wollen zum Fußball. Greuther Fürth gegen Eintracht Braunschweig am Samstag um 13 Uhr. Ich gehe mal in die Leitung. Gong 97.1, der Claudio, hallo.
1: Guten Morgen. Ich rufe an wegen die Tickets.
0: Wer bist du denn?
1: Die Tanja.
0: Tanja, du willst zum Fußball?
1: Ja, wollte ich gerne mal, ja.
0: Gerne mal? Das heißt, du warst noch nie, oder wie?
1: Doch, ich war schon öfter.
0: Ja.
1: Aber ich habe das jetzt gerade gehört, weil ich bin gerade im Dienst, also mit meinem Dienstfahrzeug.
0: Aha.
1: Und dann dachte ich mir, jetzt rufe ich mal schnell an.
0: In welchem Dienst bist du denn?
1: Ich bin Taxifahrerin.
0: Ah, okay. Und schon irgendwelche wilden Gäste gehabt während der Schicht?
1: Ach ja, öfters.
0: Öfters, ja. Da braucht man ab und zu mal ein bisschen was zum Abschalten. Ne? Weißt du was, Tanja?
1: Genau.
0: Dann tun wir da gar nicht lang rum. Dann bekommst du von mir die Tickets. Du darfst am Samstag 13 Uhr zu den Greutern gegen Braunschweig.
1: Ja, super.
0: Bitteschön. Und wenn es jetzt bei euch nicht geklappt hat, dann kurz nach 8 gibt es nochmal Tickets für die Greuther gegen Braunschweig am Samstag. Und wir spielen gleich Rock in edler Sprache nach Yes und nach Him. Mit Join Me.

0: Besitzer des einsamen Herzens. Ja, so würde unser Rockbade das wahrscheinlich übersetzen. Yes, owner of a lonely heart. Um 18 Minuten nach 7 auf Gong 97.1. Und damit sind wir schon beim Thema, denn wir zocken wieder.
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0: Alte Klassiker noch älter neu vertont. Ja, so heißt das Konzept von Rock in edler Sprache. Unser Rockbar, der hat sich wieder einen echten Klassiker vorgenommen. Ich habe es mir gerade schon mal angehört. Ich habe echt geschmettert. Also zieht's euch in voller Länge rein. Und wenn ihr wisst, um welchen Song es sich handelt, dann ruft mich an unter der 08000 97 1 97 1. Wenn wir eine Lösung haben, dann spiele ich euch dieses Ding hier. Achtung.
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0: Ja, Potztausend hat er gut gemacht, unser Rockbade. Und wenn ihr jetzt wisst, was das für eine Nummer ist, ruft mich ganz schnell an. 08000 97 1 97 1.

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0: sending out an SOS, aus dem guten Sting. Zum Schluss ist ein bisschen der Text ausgegangen. Message in a bottle. Auf Gong 97.1. Und wir spielen Rock in edler Sprache, sind auf der Suche nach diesem Song hier.
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0: Jawohl, 08.097.1.97.1. Guten Morgen.
2: Ja, morgen, Frank hier. Ihr hattet gerade den Rockbaden und es war natürlich Hey Joe von Jimi Hendrix.
0: Aber natürlich, Bernd, das war jetzt wirklich nicht schwer dieses Mal, oder?
2: Nein, es war sehr leicht.
0: Ja, und da bin ich froh, dass wir eine Lösung haben, weil dann spielen wir das Ding auch gleich.
2: Super, freue ich mich.
0: Gute Fahrt wünsche ich dir. Ciao, ciao.
2: Danke dir. Ciao.
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17: Mit Henrike Müller. Wie geht's weiter mit dem Nürnberger Opernhaus? Eine schnelle Generalsanierung ist jedenfalls nicht in Sicht, denn die Kassen sind klamm. Noch finden dort Vorstellungen statt. Im Frühjahr 2028 soll aber der letzte Vorhang fallen. Dann erfolgt der Umzug in die Ausweichspielstätte in der Kongresshalle, die derzeit gebaut wird. Wie es danach mit dem maroden Bau am Richard-Wagner-Platz weitergeht, ist laut Oberbürgermeister Markus König offen.
18: Wir müssen sparen, deshalb war auch die Aussage klar. Wir haben einen Beschluss, dass man natürlich auch an dem Richard-Wagner-Platz wieder auch Kultur erleben will. Aber wie und was und genau wo, das müssen wir jetzt auch mit der Bevölkerung dann auch verhandeln. Und zum Schluss gilt es, wir brauchen Geld, um das zu renovieren, um dann auch das draus zu machen, was die Bevölkerung will.
17: Auf der Suche nach Erdwärme rollt bald schweres Gerät durch die Region. Der Versorger Energie startet voraussichtlich am 9. November Seismikmessungen in und um Nürnberg. Sogenannte Vibro-Trucks schicken dabei kontrollierte Schallwellen in den Boden. So soll geklärt werden, ob sich der Untergrund für Tiefengeothermie eignet. Geplant sind 6 Messlinien mit zusammen rund 110 Kilometern Länge. Durch Nürnberg, Fürth und mehrere Nachbarorte, etwa Feuchtstein, Zirndorf oder Wendelstein. Die Untersuchungen dauern etwa 4 Wochen. Betroffene Anwohner werden vorher informiert. Erdwärme könnte als regionale Energiequelle einen Beitrag zur zukünftigen Wärmeversorgung leisten und dabei helfen, fossile Energieträger schrittweise zu ersetzen. Und das sind die Meldungen aus der Welt, die heute wichtig sind. Im Bundestag werden mehrere Gesetze der schwarz-roten Koalition abschließend beraten, unter anderem zur geplanten Erhöhung der Tabaksteuer und zur sogenannten digitalen Identität. Und seit Mitternacht gilt in allen deutschen Bahnhöfen ein Alkoholverbot. Die Bahn will damit ihre 5.700 Stationen sicherer und sauberer machen. Der ausführliche Blick auf Deutschland und die Welt dann wieder um 8.
0: Dankeschön, Henny.
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0: Noch ein bisschen was los ist auf den Straßen. A3 Nürnberg Richtung Regensburg in der Ausfahrt Nürnberg-Mögeldorf. Da steht ein defektes Fahrzeug im Kurvenbereich. Verzögerungsstreifen ist blockiert. Fahrt aufmerksam. A6 Nürnberg Richtung Heilbronn zwischen Herrieden und Aurach. 2 Kilometer Stau, defekte LKW im Baustellenbereich. Linke Spur ist dicht. Bedeutet für euch, Viertelstunde dauert es länger. Und A9 Berlin Richtung Nürnberg zwischen dem Kreuz Nürnberg und Nürnberg-Fischbach. 2 Kilometer Stau, hier hat es gekracht. Bitte denkt an die Rettungsgasse. Und geblitzt wurde auch Weißendorf in der Auracher Bergstraße an der Feuerwehr und Frankenschnellweg Nürnberg Richtung Fürth auf Höhe der Jansenbrücke. Habt ihr noch mehr? Ruft uns an. 08000 97 1 97 1. Gute Fahrt. Das Wetter aktuell bei 6 Grad in Burgthann und in Herzogenaurach. Bisschen trüb bleibt's erstmal. Später immer mehr Sonne bei knapp 20 Grad. In der Nacht erst klar, später kommt der Nebel bei 4 Grad und der Gongwettertrend. Morgen am Freitag Wolken und Nebel müssen sich erstmal auflösen. Dann wird's immer sonniger, nochmal um die 20 Grad. Samstag und Sonntag schaut's schon anders aus. Bei maximal 11 Grad gibt's immer wieder Schauer.
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0: Ja, und da wartet natürlich die Auflösung von Rock in edler Sprache auf euch. Unsere Rockbade hat uns wieder großartig vertont und ihr habt großartig gelöst. Wir waren natürlich auf der Suche nach der Nummer hier. Mr. Jimi Hendrix aus dem Jahr 1967 wird irgendwie nie alt. Hier ist Hey Joe.

0: echt mit dem Schluss ACDC auf Gong 97.1 um 7.41 Uhr. So, genug Internet für heute. Der Gong 97.1 Morgenrock hier. Ich habe gerade gesehen, es gibt jetzt einen neuen Unterwäschetrend. Und zwar, Achtung, Damenunterwäsche aus Pasta.
1: Geil, einfach geil!
0: Ja, aber nee, den Witz mit der Nudel, den macht ihr jetzt bitte schön selber, ihr alten weisen Männer.

0: 7.48 Uhr, hier ist Gong 97.1. Schönen Gruß in die Autos, wenn ihr gerade auf dem Weg zur Arbeit seid. So, Herrschaften, was sagt euch dieser Song? Na ganz klar, eine der größten Metal-Hymnen aus den 80ern, Warlock All We Are. Und am Bass damals Tommy Hendrickson. Der hat in der Zwischenzeit mit Alice Cooper gespielt oder war mit Joe Perry, Johnny Depp und Alice Cooper als Hollywood Vampires unterwegs. Und jetzt kommt das zweite Album seines eigenen Projekts, Crossbones Cully. Ich habe Tommy zum Interview getroffen und wollte wissen, du bist Sänger, Gitarrist, Producer und Bassist. Welcher Teil deiner Arbeit ist dir denn eigentlich am wichtigsten?
1: Writing lyrics.
0: Das Texte schreiben, das ist wirklich das Wichtigste für mich, wenn ich eine Sache wählen müsste. Da ist das Producing und das Songwriting, aber es sind immer die Texte. Denn für mich muss es echt sein. Ich schreibe nicht irgendwelchen Unsinn. Ich schreibe über Dinge, die mich nerven oder was auch immer. Ich schreibe über mich. Alles, was ich in meine Texte schreibe, bin ich. Das sind meine Geschichten. Am 29. Januar kommt das neue Album von Tommy Hendrickson und Crossbones Cully. Das ganze Interview, das gibt's zum Nachhören bei uns im Netz unter www.gong971.de. Und jetzt spielen wir Crossbones Cully zusammen mit Nikki Sixx von Motley Crue. Hier ist High on You.

0: Rock the Casper.
1: The Clash.
0: 7.57 Uhr, 3 Minuten vor 8 und gleich habe ich für euch die Lemonheads, David Bowie, Sniff and the Tears und Eddie Money und das war's noch lange nicht. Bleibt dran.
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9: Ich bin Fabian Schaffer. Guten Morgen. An allen deutschen Bahnhöfen gilt von heute an ein Alkoholverbot. Das bedeutet, dass auf den Bahnsteigen oder auch in den Wartehallen kein Alkohol mehr getrunken werden darf. So ein Verbot gab es bereits an einigen großen Bahnhöfen. Jetzt wird es auf alle ausgeweitet. Die Deutsche Bahn will nach eigenen Angaben so für mehr Sicherheit und Sauberkeit sorgen. Der Bundestag will heute eine Reform der Notfallversorgung beschließen. Dadurch sollen der Notdienst, die Notaufnahmen der Krankenhäuser und die Rettungsdienste besser aufeinander abgestimmt werden. Vorgesehen ist zum Beispiel die Notrufnummer 112 und die Nummer des ärztlichen Bereitschaftsdienstes 116 117 zu vernetzen. Patienten könnten so besser vermittelt werden. Umweltschützer suchen gerade den Vogel des Jahres, der stärker ins Bewusstsein gerückt und geschützt werden soll. Bis 11 Uhr kann jeder noch über die 5 Kandidatenvögel abstimmen. Ronny Thorau stellt sie kurz vor.
10: Ja, 2 der 5 gelten laut Umweltschützern als besonders gefährdet. Die Mehlschwalbe, eine, wie es heißt, piorettendrehende Flugakrobatin, die oft Lehmnester an Hauswänden baut. 2. gefährdeter Vogel ist der Trauer.

0: nächsten Jahr verabschiedet. 12 Tage lang haben Fahrgeschäfte, Essenstände und Buden die Fürther Innenstadt mit Leben und Geselligkeit gefüllt. Dank der teils sehr angenehmen Herbstsonne war der Andrang groß. Nach Schätzungen der Schausteller zog die Kerwa rund 1,5 Millionen Besucher an. Trotz der vielen Menschen verlief das Fest weitestgehend friedlich, meldet die Polizei. Schausteller und Einzelhändler zeigten sich zufrieden mit dem Geschäft der letzten 2 Wochen. Erste Aufräumarbeiten haben bereits in der Nacht begonnen. Die großen Fahrgeschäfte werden heute im Verlauf des Tages abgebaut.
1: Dankeschön.
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3: Mit der A6 Nürnberg Richtung Heilbronn. Zwischen Herrieden und Feuchtwangen Nord 8 Kilometer Stau. Da steht ein defekter LKW im Baustellenbereich. Die linke Spur ist dicht und das bedeutet für euch Zeitverlust von einer Dreiviertelstunde. Außerdem A9 Berlin Richtung Nürnberg. Zwischen Lauf und Nürnberg-Fischbach 5 Kilometer Stau nach einem Unfall. Staut sich am Kreuz Nürnberg von der A3 kommend. Zeitverlust Viertelstunde. Und geblitzt wird auch ordentlich. In Vörrebach am Ortseingang von Hamburg kommend haben wir einen, dann Weißendorf, Auracher Bergstraße an der Feuerwehr. Am Frankenschnellweg Nürnberg Richtung Fürth auf Höhe der Janssenbrücke steht einer. Und nochmal die A73 Bamberg Richtung Nürnberg zwischen Erlangenbruck und dem Kreuz Fürth Erlangen. Habt ihr noch mehr? Sagt Bescheid. 08000 97.1 97.1. Gute Fahrt. Das Wetter sieht ja eigentlich ganz nett aus. Ein paar Schleierwölkchen sind unterwegs. Heute mal wolkig, mal sonnig bei maximal 19 Grad. 6 Grad aktuell in Veitsbronn und in Langwasser. Heute Nacht erst klar, später kommt der Nebel, bei Tiefstwerten um 4 Grad. Der Gong-Wetter-Trend. Morgen der Freitag. Erst Wolken und Nebel. Wenn die sich aufgelöst haben, gibt es gegen Nachmittag mehr Sonne bei knapp 20 Grad. Das sollte man nochmal mitnehmen, denn das Wochenende Samstag-Sonntag bringt eher Schauerwetter bei maximal 11 Grad.
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3: Gerade gehört in den Nachrichten, Umweltschützer suchen den Vogel des Jahres. Also, ich habe meinen Favoriten hier schon. Mein Lieblingsvogel ist der Zapfhahn.
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finde, das ist der perfekte Song für die Autobahn. Sniff in the Tears, Driver's Seat. Vielleicht seid ihr gerade auf einem Highway unterwegs. Wenn es ein bisschen weiter weg geht, denkt bitte dran. 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Ja, speziell für euch, liebe Vierter, Kerwa ist rum. Was machen wir jetzt mit der vielen freien Zeit? Müssen wir uns anders vertreiben, ne? Wie wäre es mit Fußball? Greuther Fürth gegen Eintracht Braunschweig. Samstag, 13 Uhr. Ich hätte ein paar Tickets hier liegen. Die könnt ihr haben. Alles, was ihr tun müsst, ist mich anrufen. 08000 97 1 97 1. Jetzt ran an die Telefone und Gewinner, ich drück die Daumen.

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0: Hey, hey, hey. The Lemonheads. 17 Minuten nach 8. Das ist Gong 97.1, Frankens Classic Rock Sender. Und wir haben nicht nur Musik, nein, wir haben auch Fußballtickets. Greuther Fürth gegen Eintracht Braunschweig am Samstag um 13 Uhr. Und die Leitungen sind voll. Gong 97.1, der Claudio, wer ist denn dran?
1: Guten Morgen, hier ist der Felix.
0: Felix, grüß dich, du sitzt im Auto, wo geht's hin?
1: In die Arbeit.
0: In die Arbeit, was ist denn die Arbeit?
1: Die Arbeit, ich bin Bauleiter
0: am
1: Bau.
0: Okay, das heißt, du hast heute genug zu tun, gehe ich von aus, ne?
1: Genau.
0: Ja, okay. Dann brauchst du am Wochenende ein bisschen was zum Austoben?
1: Ja, wäre nicht schlecht.
0: Da wäre Fußball natürlich die erste Wahl, nehme ich an. Greuther Fürth gegen Eintracht Braunschweig. Du hast 10 Sekunden, um mich zu überzeugen, warum ich jetzt ausgerechnet dir die Tickets geben soll.
1: Ich bin super Fußballfan und würde einfach mal wieder gerne ins Stadion gehen.
0: Ja, gut. Dann wollen wir mal nicht so sein. Dann kriegst du die Tickets von mir. Samstag 13 Uhr, Greuther Fürth gegen Eintracht Braunschweig. Und du darfst sogar noch jemanden mitnehmen. Da passt doch alles, oder?
1: Super, danke.
0: Ja, dann wünsche ich ganz viel Spaß und ihr merkt schon, lohnt sich immer dran zu bleiben und reinzuhören. 08.097.1, 97.1, am besten einspeichern ins Handy, dann kann nichts schief gehen.

0: Ja, schon faszinierend irgendwie. Jetzt wird der Vogel des Jahres gesucht und was wir schon haben, das ist, Achtung, der Bahnhof des Jahres. Welcher das ist und wie er das geschafft hat, gleich in den News.
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15: Mit Henrike Müller. Deutschlands Bahnhof des Jahres liegt in Mittelfranken. Das Verkehrsbündnis Allianz pro Schiene hat den Ansbacher Bahnhof zum diesjährigen Sieger gekürt. Nach mehrjährigem Umbau punktet das Gebäude vor allem beim Stichwort Aufenthaltsqualität. Die neunköpfige Jury hob die Helligkeit, gute Sitzmöglichkeiten in der Halle sowie die Grünflächen im Außenbereich hervor. Zudem lobten die Experten die gute Anbindung, denn der Busbahnhof befindet sich unmittelbar vor dem Bahnhofsgebäude. Auch die Sanierung Unterführungen und barrierefrei zugänglichen Bahnsteige überzeugten komplett. Nürnberg muss bekanntermaßen sparen. Dafür soll jetzt auch der städtische Fuhrpark auf den Prüfstand. Das fordern zumindest die Stadtratsfraktionen, die Grünen und Volt. Die Verwaltung soll prüfen, ob es nicht auch mit weniger Fahrzeugen geht. Dazu zählen auch die Dienstwagen der Stadtspitze. Möglich wäre zum Beispiel Carsharing zu machen. Dazu Oberbürgermeister Markus König.
16: Da gibt es ja unterschiedliche Einsatzfahrzeuge, angefangen von den Spezialfahrzeugen, Müllabfuhr, Straßenreinigung. Aber es gibt natürlich auch Dienstwagen, aber die sind sehr gering, weil die meisten sind Spezialfahrzeuge, die Stadt Nürnberg einfach vorhält. Der Antrag ist sicherlich gerechtfertigt und der wird jetzt geprüft. Und dann schauen wir, welche Sparmaßnahmen wir bei der Fuhrparkgestaltung bei der Stadt auch ansetzen können.
15: Und das sind die Meldungen aus der Welt, die heute wichtig sind. Der Bundestag will eine Reform der Notfallversorgung beschließen. Dadurch sollen der Notdienst, die Notaufnahmen der Krankenhäuser und die Rettungsdienste besser aufeinander abgestimmt werden. Und gute Nachricht für alle gesetzlich Versicherten. Die Zusatzbeiträge zur Krankenkasse bleiben im kommenden Jahr nach Aussage von Gesundheitsminister Linnemann wohl stabil bei 2,9%. Der ausführliche Blick auf Deutschland und die Welt dann wieder um 9.
0: Dankeschön.
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0: Mit der A9 Berlin Richtung Nürnberg zwischen Lauf und Nürnberg-Fischbach. 4 Kilometer Stau nach einem Unfall. Viertelstunde dauert es länger für euch. Und es wird geblitzt in Nürnberg in der Frankenstraße Richtung Münchner Straße. Fürth-Würzburger Straße stadteinwärts. Erlangen am Adenauer Ring kurz vor Büchenbach. In Förrebach am Ortseingang von Happurg-Kommen steht einer. Weißendorf in der Auracher Bergstraße an der Feuerwehr. Und dann habe ich noch für euch den Frankenschnellweg Nürnberg Richtung Fürth, Höhe Janssenbrücke. Außerdem A73 Bamberg Richtung Nürnberg zwischen Erlangenbruck und dem Kreuz Fürth-Erlangen. Habt ihr noch mehr? Sagt Bescheid. 08.097.1. Gute Fahrt. Das Wetter, Sonne, paar Wölkchen, zwischendrin so ein leichtes Hochnebelfeld, das alles bei maximal 19 Grad. Aktuell 7 in Röttenbach und in Zirndorf und mit 4 Grad geht's durch die Nacht. Der Gongwettertrend morgen zum Freitag, erst Wolken und Nebel, wenn die sich aufgelöst haben, sonnige 19 Grad. Samstag und Sonntag eher verregnet bei 11 Grad.
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0: Ein bisschen Metallica hätte ich dabei in der halben Stunde. U2 ebenfalls am Start und Status Quo, Rockin' All Over the World.

Kastanien, Männchen empfohlen. Wer hat denn den Mist geschrieben? 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

um 8.39 Uhr auf Gong 97.1. Heute vor 12 Jahren war das ja, als alle iTunes-Nutzer auf einmal ungefragt das neue U2-Album in ihren Mediatheken hatten. Naja, gut, das ist lange her. Kümmern wir uns ums hier und heute auf Gong 97.1. Haltet euch fest, in Hanoi, Vietnam, da entsteht gerade ein echter Gigant, nämlich das größte Stadion der Welt. 135.000 Fans sollen da künftig Platz finden. Liebe Fürther, da passt ihr bequem alle rein. Nach gerade mal 9 Monaten Bauzeit stehen schon gewaltige bis zu 80 Meter hohe Pfeiler. Dazu kommt ein Dach, das sich automatisch öffnen und schließen soll. Und wenn alles nach Plan läuft, ist die Mega-Arena schon im Juli 2027 fertig. Die Kosten für das gesamte Projekt rund 32 Milliarden Euro. Wahnsinn. Also ich fasse nochmal zusammen. Die Vietnamesen bauen in 1,5 Jahren das größte Stadion der Welt für 135.000 Menschen. Die Neubaustrecke der Bahn zwischen Hamburg und Hannover soll nach aktuellen Schätzungen 2050 fertig werden. Mehr Sorge nicht.

kleine Prise Jazz auf Gong 97.1 mit Toto's Rosanna um 10 vor 9. So, jetzt fahren wir mal wieder Kontrastprogramm. 4 Monate Knast statt Drum-Solo. Motley Crue-Drummer Tommy Lee, ja, der teilt nicht nur auf der Bühne aus. 1996, da kassiert er dafür auch eine Gefängnisstrafe. Das war der 15. Oktober 96. Da wird Tommy Lee wegen Körperverletzung angeklagt. Der Vorwurf, er soll einen Kameramann angegriffen haben, der Lee und seine damalige Frau Pamela Anderson von dem Club in L.A. fotografieren wollte. Lee hat später auf No Contest, also nicht schuldig, plädiert, wird aber trotzdem zu 4 Monaten Knast verurteilt. Von dem Motley Crue-Drummer wird es damit ernst, denn diesmal geht es eben nicht nur um wilde Bühnenshows, sondern tatsächlich um Konsequenzen für das, was er da abseits der Bühne getrieben hat. Auf der Bühne und im Studio, da haben sie es im besten Sinne krachen lassen. Und wir spielen Motley Crue aus dem Jahr 1981. Hier sind sie mit Too Fast for Love.

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0: sind da ziemlich gute Dinge, dass ihr eure Satisfaction kriegt. Zumindest musikalischer Natur. In der nächsten halben Stunde Guns N' Roses mit dabei, Foreigner und Deep Purple.
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19: Ich bin Fabian Schaffer, guten Morgen. Eine bezahlbare Wohnung hierzulande zu finden, bleibt weiter Glückssache. Im dritten Quartal stiegen die Mieten von angebotenen Wohnungen um 1,2% im Vergleich zum Vorquartal, teilt das Kiel-Institut für Weltwirtschaft mit. Vor allem in Großstädten hat sich der Mietenanstieg erneut beschleunigt. Diana Kramer berichtet.
20: Am stärksten gestiegen sind die Mieten im dritten Quartal in Berlin und Düsseldorf. Im Jahresvergleich liegt Hamburg an der Spitze mit einem Plus von fast 7%. Aber auch jenseits der Metropolen wird es immer teurer. In Bochum, Augsburg und Mannheim waren Mietwohnungen zwischen 5 und mehr als 6% teurer als noch.

0: werden. Ziel sind mehr Sicherheit und Sauberkeit. An knapp 40 großen Bahnhöfen gibt es solche Verbote schon seit längerem. Kita-Träger machen beim Einstellen von Personal oft Kompromisse bei der Qualifikation. Das zeigt eine Umfrage der Bertelsmann Stiftung. Knapp 23% der fast 4.800 befragten Kita-Leitungen berichten, ausgeschriebene Stellen seien nicht mit dem nötigen Qualifikationsniveau besetzt worden. Grund sei oft die Entlastung des bestehenden Personals. Weiterbildung findet zudem zu selten statt, kritisiert die Stiftung.
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2: Mit Henrike Müller. Fürths Tor zur Innenstadt soll schöner werden. Am Montag ist der offizielle Startschuss für die umfassende Neugestaltung der Königstraße. Deshalb bleibt die Kreuzung zur Friedrichstraße auch nach dem gestrigen Ende der Michaeliskirchweih weiter gesperrt. Gebaut wird in mehreren Abschnitten. Im Dezember 2029 soll alles fertig sein. Oberbürgermeister Thomas Jung.
3: Danach wird alles attraktiver. Wir haben neue gastronomische Angebote an der Straße. Wir haben neue Bäume. Wir haben Busbeschleunigung. Wir haben ausreichend Raum, aber auch für den Autoverkehr.
2: Die Kosten belaufen sich auf rund 5,6 Millionen Euro. Es gibt aber eine hohe Förderung.
4: Dankeschön, Henny. Wenn jetzt an deutschen Bahnhöfen kein Alkohol mehr getrunken werden darf, wie saufe ich mir dann die Zugverspätung schön?
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4: Ja, lieber Autofahren, wobei da klemmt's auch. A6 Nürnberg Richtung Heilbronn zwischen Herrieden und Feuchtwangen Nord. 4 Kilometer Stau, defekter PKW auf der linken Spur. Zeitverlust für euch eine halbe Stunde. Außerdem wird geblitzt. Nürnberg, Frankenstraße Richtung Münchner Straße. Fürth, Würzburger Straße einwärts und Erlangen am Adenauerring kurz vor Büchenbach. Außerdem Blitze in Weißendorf, in der Auracher Bergstraße bei der Feuerwehr und in Förrebach am Ortseingang, wenn ihr von Hamburg kommt. Habt ihr noch mehr? Sagt Bescheid. 08000 97 1 97 1. Gute Fahrt. Das Wetter ist ein bisschen wolkig, trüb aktuell bei 8 Grad in Röttenbach an der Pegnitz, ebenfalls 18 in Zirndorf. Später wird es wieder sonniger bei knapp 20 Grad und die Nacht erst klar, später neblig, runter auf 4 Grad. Ein Gongwetter-Trend. Morgen, der Freitag, wird eigentlich ganz angenehm. Erst müssen sich Wolken und Hochnebel auflösen, dann kommt die Sonne raus bei knapp 20 Grad. Der Samstag und der Sonntag immer wieder Schauer, dann nur noch bei 11 Grad.
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4: Also ich muss sagen, einer der wirklich super angenehmen Aspekte von meinem Job ist, dass du teilweise an die Stars so richtig nah rankommst und dann auch mal Alben hörst, die demnächst rauskommen. Und ich habe mit so einem echten Rockstar gesprochen, der auch schon seit Jahrzehnten im Geschäft ist. Wer das ist, was wir da erwarten dürfen, gleich nach den Red Hot Chili Peppers, nach Foreigner und nach Deep Purple.
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0: Die Red Hot Chili Peppers Other Side aus dem Jahr 1999 auf Gong 97.1. So, Herrschaften, was sagt euch dieser Song? Na ganz klar, eine der größten Metal-Hymnen aus den 80ern, Warlock All We Are. Und am Bass damals Tommy Hendrickson. Der hat in der Zwischenzeit mit Alice Cooper gespielt oder war mit Joe Perry, Johnny Depp und Alice Cooper als Hollywood Vampires unterwegs. Und jetzt kommt das zweite Album seines eigenen Projekts, Crossbones Cully. Ich habe Tommy zum Interview getroffen und wollte wissen, du bist Sänger, Gitarrist, Producer und Bassist. Welcher Teil deiner Arbeit ist dir denn eigentlich am wichtigsten?
1: Writing lyrics.
0: Das Texte schreiben, das ist wirklich das Wichtigste für mich, wenn ich eine Sache wählen müsste. Da ist das Producing und das Songwriting, aber es sind immer die Texte. Denn für mich muss es echt sein. Ich schreibe nicht irgendwelchen Unsinn. Ich schreibe über Dinge, die mich nerven oder was auch immer. Ich schreibe über mich. Alles, was ich in meine Texte schreibe, bin ich. Das sind meine Geschichten. Am 29. Januar kommt das neue Album von Tommy Hendrickson und Crossbones Cully. Das ganze Interview, das gibt zum Nachhören bei uns im Netz unter www.gong971.de. Und jetzt spielen wir Crossbones Cully zusammen mit Nikki Sixx von Motley Crue. Hier ist High on You.

0: Das sind die ganz Großen auf Gong 97.1, Guns N' Roses, Sweet Child of Mine. Und mehr von den ganz Großen habe ich in der nächsten halben Stunde für euch. AC/DC, Melissa Etheridge, T-Rex und Def Leppard. Pour Some Sugar on Me. Machen den Anfang gleich.
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0: Hallo auf die Straßen. Wir starten auf der A6 Heilbronn Richtung Nürnberg. Zwischen Rot und dem Kreuz Nürnberg Süd. LKW-Unfall. Da kommt es zu Behinderungen. Bitte denkt an die Rettungsgasse. Nochmal die A6. Jetzt Nürnberg Richtung Heilbronn. Zwischen Herrieden und Feuchtwangen Nord. 6 Kilometer Stau. Defekter PKW auf der linken Spur. Kostet euch eine halbe Stunde. Und gerade noch frisch reingekommen die A9 Nürnberg Richtung Berlin. Zwischen Schneitach und Hormersdorf ein Metallteil auf der Fahrbahn. Dann wird geblitzt Nürnberg-Aibach in der Hauptstraße am Altenheim. Dann nochmal Nürnberg die Frankenstraße Richtung Münchner Straße. Auf Höhe Allesberger Straße steht einer. Fürth in der Würzburger Straße einwärts. Erlangen am Adenauer Ring kurz vor Büchenbach. Und Förrebach am Ortseingang, wenn ihr von Harburg reinkommt. Habt ihr noch mehr, sagt Bescheid. 08000 97.1 97.1. Gute Fahrt. Das Wetter, ja, da hat sich gerade ein bisschen zugezogen. Wolken und Hochnebel begleiten uns erstmal, löst sich aber später wieder auf. Dann gibt's sonnige 19 Grad, 18 aktuell in Lauf an der Pegnitz und in Fürth. Die Nacht erst klar, später neblig, bei Tiefstwerten um die 4 Grad und der Gongwetter-Trend. Morgen zum Freitag erst Wolken und Nebel, später sonnige 19 Grad. Samstag und Sonntag wird's eher regnerisch bei maximal 11 Grad. Aber auch da kommen wir dann irgendwie durch.
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0: Immer schön ausreichend trinken und nicht nur Kaffee, ja? Melissa Etheridge auf Gong 97.1. Bring me some water. 9:45 haben wir es damit. Und heute Morgen um 7:20, da hat unser Rockbade wieder alles gegeben.
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0: Und das tut er ja auch jeden Dienstag und Donnerstag, heute mit einem, wie ich finde, absoluten Highlight.
2: Mich dürstet es danach, mein treuloses Weib niederzustrecken. Ihr müsst wissen, ich ertappte sie beim sündigen Liebesspiel mit einem anderen Manne. Jawohl!
0: Und so geil wie es war, so einfach war es auch, ihr habt's natürlich sofort erraten.
3: Ich denke, das ist mal ziemlich einfach. Hm? Das ist der gute alte Jimi Hendrix mit Hey Joe.
4: Hey Joe von Jimi Hendrix.
5: Das ist Hey Joe.
0: Ja, und weil es so schön war, machen wir das natürlich wieder. Immer Dienstag und Donnerstag um 7:20. Da kommt unser Rockbade. Und dann gilt natürlich wieder, erkennt ihr den Song, dann spiele ich ihn auch.

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10: Ich bin Fabian Schaffer. Kita-Träger machen aus Sicht der Leitungen zu oft Kompromisse, wenn es bei der Einstellung von Personal um die Qualifikation geht. Das zeigt eine Umfrage für die Bertelsmann-Stiftung. Von fast 4.800 Kita-Leitungskräften gab fast ein Viertel an, dass ausgeschriebene Stellen nicht dem Qualifikationsniveau entsprachen, das die Kita eigentlich brauche. Ein Grund sei, dass das vorhandene Personal entlastet werden müsse. Wer raucht, muss voraussichtlich ab dem kommenden Jahr mehr Geld dafür ausgeben. Der Bundestag befasst sich heute mit einem Gesetzentwurf, wonach die Steuer auf Tabakprodukte angehoben werden soll. Diana Kramer berichtet.
11: Die Steuer auf Tabakprodukte soll nicht ad hoc, sondern über einen Zeitraum von 4 Jahren regelmäßig erhöht werden. Konkret heißt das, dass eine Schachtel Zigaretten ab dem kommenden Jahr etwa 8,80 Euro kosten wird und dann jedes Jahr teurer wird, bis 2030 dann auf knapp 12 Euro. Auch Tabak für Selbstdrehen, Wasserpfeifentabak und Liquids für E-Zigaretten sollen höher besteuert werden.
10: In Istanbul dauern nach den schweren Überschwemmungen die Rettungsmaßnahmen an. 2 Menschen sind gestorben, eine 34

0: jetzt zum Bahnhof des Jahres gekürt worden. Eine Jury aus Verkehrs- und Tourismusexperten lobt vor allem die helle, freundliche Atmosphäre, die Barrierefreiheit und die gute Anbindung an Bus, Auto und Fahrrad. Nach dem mehrjährigen Umbau gibt's unter anderem neue Wartebereiche, Sitzgelegenheiten, Fahrradstellplätze und Schließfächer. Der Ansbacher Bahnhof ist mit mehr als 10.000 Ein-, Aus- und Umsteigern pro Werktag einer der wichtigsten Verkehrsknoten in Mittelfranken. Verbesserungsbedarf sieht die Jury beispielsweise bei der fehlenden Echtzeitanzeige für die Abfahrten der Busse. Zudem wäre bahnhofsfreies WLAN hilfreich, empfehlen die Fachleute.
1: Dankeschön, Henny.
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1: Grüße zu euch auf die Straßen. Wir schauen auf die A6 Heilbronn Richtung Nürnberg. Zwischen Rot und dem Kreuz Nürnberg Süd gab es einen Unfall mit LKW. Hier ist der rechte Fahrstreifen blockiert. Schauen wir rüber. Nein, wir bleiben auf der A6, fahren jetzt aber von Nürnberg Richtung Heilbronn. Zwischen Ansbach und Feuchtwangen Nord gibt es 6 Kilometer Stau. Hier der linke Fahrstreifen gesperrt, dauert aktuell eine halbe Stunde länger. Geblitzt wird auch, hat mir gerade der Jürgen gemeldet, A73 Nürnberg Richtung Erlangen, Höhe Ronhof. Und in Nürnberg, Eibacher Hauptstraße, Höhe vom Altenheim. Danke, Ralf. Habt ihr mehr? Gerne her 08097 1971. Danke euch. Heute wieder ein bisschen mehr Wolken dabei, aber die Sonne kämpft sich immer mal wieder durch. Das Ganze bei aktuell frischen 8 Grad in Feucht und Wendelstein. Bis auf 18 geht's heute aber noch nach oben und morgen am Freitag dann das gleiche Spiel.
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1: Um 3 nach 10 mit den Free Ticks in den Griffeln. Denn morgen Abend reisen wir im Hirsch im Home of Music wieder erfetzen Gaudi vom Stapel. Da ist nämlich Cold as Ice zu Gast, Foreigner Tribute Band. Ich schick euch gleich hin, denn ich hab die Tickets in der Hand. In dieser halben Stunde hau ich die raus. Da natürlich, wie immer, bei Verlosungen für einen Hirsch will ich euer schönstes Hirschröhren hören. Und dann wird morgen ein fetzen Gaudi vom Stapel gerissen. In der Zwischenzeit, ZZ Top, Sharp Dressed Man. Schönen Donnerstag.

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Lasst mich euer schönstes Hirschröhren hören und geht morgen Abend hin zur großen Gong 97.1 Tribute Night auf meinen Nacken. In der Zwischenzeit Nirvana!

0: 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Wen darf ich hinschicken morgen Abend zu Cold as Ice? Servusle.
1: Hier ist die Efi.
0: Die Efi, bist du Foreigner-Fan?
1: Ja klar.
0: Okay, dann
1: Ewigkeiten.
0: Dann wird morgen Abend definitiv was für dich geboten, aber jetzt müssen wir noch kurz checken, ob du qualifiziert bist, ins Home of Music zu gehen. Zeig mir doch dein schönstes Hirschröhren. Ich mach's dir einmal vor. Das klingt doch wie aus der Naturdoku. Efi, du bist morgen Abend dabei bei Cold as Ice.
1: Super, super, super.
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0: Halb elf auf der Uhr und Grüß raus an alle Fans der sechsseitigen Schönheit. Ich hab gleich ein absolutes Gitarrenbrett dabei vom Godfather of Guitar himself hier auf Gong 97.1. Jimi Hendrix, Hey Joe aus dem Jahr 67 und vorher noch Queen, I Want It All und Alice Cooper, der Godfather of Shock Rock, School's Out.
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Ja, ist denn heute schon Weihnachten? Wenn's nach Bayreuth geht, dann ja. Schönen Donnerstag, Gong 97.1 hier. In Bayreuth wurde heute das Winterdorf und damit der früheste Weihnachtsmarkt Deutschlands aufgemacht. Zur Erinnerung, es ist der 15. Oktober. Ich muss ja zugeben, ich bin auch ein bisschen Weihnachtsfan, aber halt nicht im Oktober. Naja, bei uns in Nürnberg dauert's noch bis zum 27. November, bis der Christkindlesmarkt angepfiffen wird. Dann gibt's wieder lecker Glühwein, aber vorher können wir uns ja schon mal ein bisschen besinnlich in Stimmung bringen. Last Christmas, Wham! Auf Gong... Na, sorry Leute, das bringe ich nicht übers Herz. Stattdessen lieber gute Musik, bei der Gitarrist nicht im Urlaub ist. Eric Clapton, Lay Down Sally auf Gong 97.1. Habt einen vorweihnachtlich und hoffentlich trotzdem besinnlichen Donnerstag.

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0: Er hat gespielt, unter anderem mit Alice Cooper oder auch Doro Pesch, ist selbst Sänger, Gitarrist, Producer, Bassist und hat ein eigenes Projekt am Start mit dem Namen Crossbone Scully. Sein Name Tommy Hendrix und genau der war im Interview mit unserem Morning Man Claudio. Hören wir gleich rein um 11:45 und vorher die größten Klassiker aller Zeiten hier auf Gong 97.1. Iggy Pop, Real Wild Child und Thin Lizzy, The Boys Are Back in Town.
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8: Ich bin Fabian Schaffer. Eine bezahlbare Wohnung hierzulande zu finden, bleibt weiter Glückssache. Im dritten Quartal stiegen die Mieten von angebotenen Wohnungen um 1,2% im Vergleich zum Vorquartal, teilt das Kiel-Institut für Weltwirtschaft mit. Vor allem in Großstädten hat sich der Mietenanstieg erneut beschleunigt. Diana Kramer berichtet.
9: Am stärksten gestiegen sind die Mieten im dritten Quartal in Berlin und Düsseldorf. Im Jahresvergleich liegt Hamburg an der Spitze mit einem Plus von fast 7%. Aber auch jenseits der Metropolen wird es immer teurer. In Bochum, Augsburg und Mannheim waren Mietwohnungen zwischen 5 und mehr als 6% teurer als noch vor einem Jahr.
8: Kita-Träger machen beim Einstellen von Personal oft Kompromisse bei der Qualifikation. Das zeigt eine Umfrage der Bertelsmann Stiftung. Knapp 23% der fast 4.800 befragten Kita-Leitungen berichten, ausgeschriebene Stellen seien nicht mit dem nötigen Qualifikationsniveau besetzt worden. Grund sei oft die Entlastung des bestehenden Personals.

0: Identität. Bürgerinnen und Bürger sollen ihre Identität damit künftig per Smartphone digital nachweisen können.
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2: Mit Tanja Scholl. Auf der Suche nach Erdwärme rollt bald schweres Gerät durch die Region. Der Versorger Energie startet voraussichtlich am 9. November Seismikmessungen in und um Nürnberg. Sogenannte Vibro-Trucks schicken dabei kontrollierte Schallwellen in den Boden. So soll geklärt werden, ob sich der Untergrund für Tiefengeothermie eignet. Geplant sind 6 Messlinien mit zusammen rund 110 Kilometern Länge durch Nürnberg, Fürth und mehrere Nachbarorte, etwa Feuchtstein, Zirndorf oder Wendelstein. Die Untersuchungen dauern etwa 4 Wochen. Betroffene Anwohner werden vorher informiert. Erdwärme könnte als regionale Energiequelle einen Beitrag zur zukünftigen Wärmeversorgung leisten und dabei helfen, fossile Energieträger schrittweise zu ersetzen.
3: Dankeschön, Tanja.
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3: Grüße zu euch auf die Straßen. Wir schauen nach Nürnberg. Zwischen dem Kreuz Nürnberghafen und Nürnberghafen Ost ist aktuell voll gesperrt wegen einer Baustelle. Das Ganze soll noch gut 3-4 Stündchen dauern. Wenn ihr da vorbei müsstet, fahrt am besten über die Südwesttangente. Das ist aktuell die schnellste Umleitungsroute. Schauen wir auf die B14. Ansbach Richtung Nürnberg zwischen Ketterbach und der Abzweigung nach Adelmansitz ist aktuell nach einem Unfall auch voll gesperrt. Geblitzt wird Fürth, Würzburger Straße stadteinwärts auf der Kanalbrücke und A73 Nürnberg Richtung Bamberg, Höhe Fürth-Ronhof. Danke Jürgen fürs Melden. Und gerade noch entdeckt, auch in Nürnberg-Aibach auf der Hauptstraße wird geblitzt, Höhe vom Altenheim. Danke Ralf. Habt ihr noch mehr für mich? Gerne her damit. 08000 971 971. Danke euch. Trockener Sonne-Wolken-Mix an diesem Donnerstag bei aktuell 12 Grad gemessen bei euch in Obermichelbach und Veitsbronn. 11 sind es aktuell in Karlsburg und bis auf 18 geht die Reise heute noch nach oben.
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3: Um kurz nach 11, schönen Donnerstag. Mit einem großen Knall beim Abschlussfeuerwerk ist die Fürther Michaeliskerber gestern zu Ende gegangen. Heißt für euch, ja gut, ihr könnt jetzt da zwar easy einen Parkplatz finden, also zumindest einfacher als während der Kerber, aber viele hängen heute mit Sicherheit in den Seilen. Ja, ist gestern wieder ein bisschen spät geworden. Ich baue euch auf jetzt mit einem Power 70er von Thin Lizzy auf Gong 97.1. Die Burschen sind back in town.

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0: Gong 97.1 hier. Schönen Donnerstag. Freunde, kennt ihr noch dieses Brett? Pesh und Warlock, eine der ganz großen Metal-Hymnen aus den 80ern, und am Bass stand damals Tommy Henriksen. Er hat auch ein eigenes Projekt am Start, nämlich Crossbone Scully. Da kommt bald das zweite Album und unser Morning Man Claudio hat ihn sich einfach mal geschnappt für ein Interview und gefragt, welcher Teil seiner Arbeit ihm selbst denn eigentlich am wichtigsten ist.
1: Writing lyrics.
2: Das Texte schreiben, das ist wirklich das Wichtigste für mich, wenn ich eine Sache wählen müsste. Da ist das Producing und das Songwriting, aber es sind immer die Texte, denn für mich muss es echt sein. Ich schreibe nicht irgendwelchen Unsinn. Ich schreibe über Dinge, die mich nerven oder was auch immer. Ich schreibe über mich. Alles, was ich in meine Texte schreibe, bin ich. Das sind meine Geschichten.
0: Im Januar kommt dann das neue Album von Tommy Henriksen und Crossbone Scully und das ganze Interview mit ihm und unser Morning Man Claudio findet ihr jetzt schon im Netz auf gong97.1.de und alle weiteren News aus der Rockwelt kriegt ihr natürlich immer in unserem Rock News Podcast. 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

0: der Warzo gewesen, als sei heute Donnerstag. Damit war natürlich auch heute Morgen unser Rockbarde zu Gast im Morgenrock bei Claudio und hat uns, damit wir fröhlich miträtseln können, einen der größten Klassiker aller Zeiten in die altertümliche Sprache übersetzt.
1: Mich dürstet es danach, mein treuloses Weib niederzustrecken. Ihr müsst wissen, ich ertappte sie beim sündigen Liebesspiel mit einem anderen Manne. Jawohl!
0: Welcher Song das ist und ob ihr heute Morgen lösen konntet, gleich um 11:45 und vorher die größten Klassiker aller Zeiten. Perfekt zur Untermalung des Sonnenscheins, direkt nach Halbaufgang 97.1. Brian Adams, Summer of 69.
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0: Einen famosen Donnerstag, liebe Edelsleute. Auch heute Morgen hat unser Rockbarde im Morgenrock bei Claudio vorbeigeschaut.
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0: Und das tut er ja auch jeden Dienstag und Donnerstag. Heute mit einem, wie ich finde, absoluten Highlight.
2: Mich dürstet es danach, mein treuloses Weib niederzustrecken. Ihr müsst wissen, ich ertappte sie beim sündigen Liebesspiel mit einem anderen Manne. Jawohl.
0: Und so geil wie es war, so einfach war es auch. Ihr habt es natürlich sofort erraten.
3: Ich denke, das ist mal ziemlich einfach. Hm? Das ist der gute alte Jimi Hendrix mit Hey Joe.
4: Hey Joe von Jimi Hendrix.
5: Das ist Hey Joe.
0: Ja, und weil es so schön war, machen wir das natürlich wieder. Immer Dienstag und Donnerstag um 20 nach 7. Da kommt unser Rockbade. Und dann gilt natürlich wieder, erkennt ihr den Song, dann spiele ich ihn auch.

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0: Nürnberg ist weltweit in Sachen Lebensqualität auf Platz 36 gelandet. Das ergibt der neue Oxford Cities Index. Naja, das wissen wir Nürnberger Frale, dass unsere Stadt die geilste Stadt der Welt ist. Absolute Hausnummer und das zelebrieren wir gleich mit fettem Power Rock. Zur Untermalung des Sonnenscheins. Ich habe die Scorps dabei, direkt nach Ganz auf Gong 97.1. Rock you like a hurricane.
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23: Ich bin Fabian Schaffer. Der Bundestag hat eine Reform der Notfallversorgung beschlossen. Künftig soll eine Ersteinschätzung per Telefon oder vor Ort klären, ob Patienten in eine Arztpraxis, Notdienstpraxis oder Notaufnahme gehören. Dafür werden die Nummern 112 und 116117 verzahnt. Kernstück sind integrierte Notfallzentren an Kliniken. Der Bundesrat muss noch zustimmen. Die Entscheidung wird für den 20. November erwartet. Banken müssen Opfern von Kontobetrug das verlorene Geld zunächst sofort erstatten. Das hat der Europäische Gerichtshof entschieden. Das gilt auch dann, wenn die Bank den Kunden grobe Fahrlässigkeit vorwirft, etwa nach einem Phishing-Betrug. Voraussetzung ist, dass Betroffene den Vorgang rechtzeitig melden. Stellt sich später tatsächlich grobe Fahrlässigkeit heraus, kann die Bank das Geld zurückfordern. Die Staats- und Regierungschefs der 27 EU-Länder sind zu ihrem Herbstgipfel in Brüssel zusammengekommen. Bei dem zweitägigen Treffen soll es um die weitere Unterstützung der Ukraine und die Handelsbeziehungen zu China gehen. Im Mittelpunkt steht der Haushaltsstreit um die EU-Finanzen. Dieter Ebeling berichtet aus Brüssel.
0: Zentraler Streitpunkt ist die EU-Haushaltsplanung für die Jahre 2028 bis 2034. Die Kommission hat 2 Billionen Euro vorgeschlagen, rund 800 Milliarden mehr als bisher. Jene Länder, die vor allem Geld bekommen, finden das gut. Die Staaten, die vor allem zahlen müssen, weniger. Deutschland und andere, sogenannte Nettozahler, lehnen die massive Steigerung auch massiv ab.
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14: Mit Tanja Scholl. Fürths Tor zur Innenstadt soll schöner werden. Am Montag ist der offizielle Startschuss für die umfassende Neugestaltung der Königsstraße. Deshalb bleibt die Kreuzung Königsstraße-Friedrichstraße auch nach dem gestrigen Ende der Michaeliskirche bei Beiter gesperrt. Gebaut wird in mehreren Abschnitten. Im Dezember 2029 soll alles fertig sein. Oberbürgermeister Thomas Jung.
17: Danach wird alles attraktiver. Wir haben neue gastronomische Angebote an der Stadt.

0: Da liegt ein Metallrohr auf der Fahrbahn. Und Stadtgebiet Nürnberg zwischen dem Kreuz Nürnberg-Hafen und Nürnberg-Hafen-Ost aktuell voll gesperrt wegen einer Baustelle. Das Ganze soll noch ein paar Stunden dauern. Hier die empfohlene Umleitung über die Südwesttangente. Das geht aktuell am schnellsten. Außerdem wird geblitzt, führt Würzburger Straße einwärts auf der Kanalbrücke. Verbindungsstraße Wendelstein Richtung Röthenbach bei St. Wolfgang. Und der Blitzer-Peter hat was gesehen. Wo steht er denn?
1: Auf der A73 zwischen Erlangen und A3 Richtung Fürth steht in der 80er-Zone eine Kamera.
0: Danke dir, Peter. Habt ihr noch mehr für mich? Klingelt gerne durch. 08000 97 1 97 1. Dankeschön. Aktuell kämpft sich die Sonne wieder durch. Das Ganze bei 14 Grad gemessen bei euch in Katzwang und Kornburg. 18 bis Maximum 19 geht's heute noch nach oben. Im Verlauf des Tages ziehen aber immer wieder ein paar kleine Wolken vorbei. Bleibt dennoch trocken und morgen am Freitag dann das gleiche Spiel.
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0: Um kurz nach 12 der Startschuss in die Mittagspause. Dazu haben wir aktuell Sonnenschein. Das ist doch ein geiler Grundstock zum Happy sein. Trotzdem die Frage, Freunde, wo kommt die gute Laune her?
3: Ich weiß das nicht. Das kommt von alleine.
0: Stimmt ja gar nicht. Gute Laune kommt von guter Laune Mucke. Beweisstück A liefern jetzt die Scorps auf Gong 97.1. Rock you like a hurricane.

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Das ist mal eine heftige Hausnummer. Heute vor genau 243 Jahren ist der erste Mensch mit einem Heißluftballon abgehoben. Finde ich krass, ich sehe die Dinger immer nur rumfliegen und denke mir, wer ist denn so verrückt und steigt da ein? Und da reden wir ja jetzt von, sag ich mal, modernen Sicherheitsstandards, aber damals im Jahr 1783, das war ja fast noch Mittelalter. Ja, Respekt, Grüße zurück in die Vergangenheit und der Überlieferung zufolge stand bereits damals vor 243 Jahren Mick Jagger daneben und hat fröhlich zum Abschied gewunken, weil alt. Und genau den gönnen wir uns jetzt mit dem Rest der Stones auf Gong 97.1. 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
1: Schönen Donnerstag. 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

gediegene Klänge an diesem sonnenlastigen Donnerstag und damit Grüße rüber nach Fürth. Im Stadtgebiet gibt's jetzt vermutlich zwei Dinge zu finden. Erstens, einfach an den Parkplatz und zweitens Geschäfte, an denen ein Zettel hängt, heute geschlossen wegen gestern. Gestern Abend ist die Fürther Michaeliskerber mit einem Riesenknall beim Abschlussfeuerwerk zu Ende gegangen. Ganz viele haben heute ganz kleine Äuglein, aber keine Sorge, ich bin da für euch und mache euch wieder fit mit diesem Power 70er auf Gong 97.1. Die Ramones und der Blitzkrieg Bub, die reißen uns jetzt die Äuglein auf. Einen fantastischen Donnerstag.

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0: Er stand unter anderem für Doro Pesch oder Alice Cooper am Bass, hat aber auch eigene Projekte am Start, wie zum Beispiel Crossbones Gully. Sein Name Tommy Hendrickson. Er war im Interview mit unserem Morning Man Claudio. Wir hören gleich nochmal rein um 14:45 und vorher die größten Klassiker aller Zeiten. Lass mal scheppern mit den Twisted Sister. We're not gonna take it auf Gong 97.1 und vorher ein gediegener 70er. Slate, far, far away.
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15: Ich bin Fabian Schaffer. Der Bundestag hat eine Reform der Notfallversorgung auf den Weg gebracht. Ziel der Bundesregierung ist es, Notdienst, Notaufnahmen und Rettungsdienste mehr aufeinander abzustimmen. Vorgesehen ist die Notrufnummer 112 und die Nummer des ärztlichen Bereitschaftsdienstes 116117 stärker zu vernetzen. So sollen Patienten nach einer ersten Einschätzung besser vermittelt werden können. Zusätzlich sollen an Kliniken integrierte Notfallzentren entstehen. Der Bundestag hat die Immunität des SPD-Abgeordneten Achmetovic aufgehoben. Es geht um die Genehmigung gerichtlicher Durchsuchungen. Katrin Müller berichtet.
16: Die Staatsanwaltschaft Hannover ermittelt gegen ihn und weitere SPD-Politiker bereits wegen Vorwürfen im Zusammenhang mit der Vergabe des Klinikgeländes in Lehrte. Das betrifft auch den Berliner SPD-Mann Krach. Er soll in seiner Zeit als Aufsichtsratschef des Klinikums Region Hannover bei der Ausschreibung einem Bieter einen Vorteil verschafft haben.
15: Die Mehlschwalbe ist Vogel des Jahres 2027. Bei einer Online-Wahl hat sie sich mit rund 45% der Stimmen klar gegen ihre 4 Konkurrenten durchgesetzt. Das teilten NABU und der Bayerische Landesbund für Vogel- und Naturschutz mit. Auf dem 2. Platz landete der Trauerschnäpper, gefolgt von Kolkrabe, Wasseramsel und Kranich. Mehr als 148.000 Menschen haben abgestimmt. Die Mehlschwalbe gilt in Deutschland als gefährdet.
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17: Mit Tanja Scholl. Das Germanische Nationalmuseum in Nürnberg geht neue Wege mit Kunst des 20. und 21. Jahrhunderts. Seit heute läuft eine große Sonderausstellung rund um das Thema Körper. Unter dem Titel Body – Aspekte des Körperlichen sind bis April gut 200 Werke aus der Stiftung Spengler zu sehen. Gezeigt werden Gemälde, Fotografien, Installationen und Skulpturen von international bekannten Künstlern, darunter Gerhard Richter, Josef Beuys und Miroslav Balka. Im Mittelpunkt stehen Fragen wie: Wie sehen wir Körper und was lösen Kunstwerke in unseren Sinnen aus? Besonders spannend, einige Arbeiten irritieren ganz bewusst mit Klang, Raumwirkung oder ungewohnten Materialien.
0: Dankeschön, Tanja.
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0: Außerdem wird geblitzt Erlangen, Artilleriestraße, nochmal Erlangen, Adenauer Ring Richtung Büchenbacher Damm, danke Roland, Rötenbach bei St. Wolfgang, Wendelsteiner Straße, hier sogar beidseitig, danke Christian und A73 Nürnberg Richtung Bamberg, Höhe Fürth-Ronhof. Habt ihr mehr? Gerne her, 08000 97 1 97 1, Dankeschön und kommt gut durch. Sonne und Wolken gibt es heute immer wieder im Wechsel. Das Ganze bleibt aber trocken bei aktuell schon 14 Grad in Schwarzenbruck und Burgthann. 14 Grad auch bei euch in Altdorf. 19 Grad heute an der Spitze und morgen dann am Freitag same, same.
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0: Um 4 nach 1 einen schönen Donnerstag. Wenn die größten Klassiker aller Zeiten so energisch anklopfen, muss man sie einfach reinlassen. Zur Untermalung des Sonnenscheins gediegener 70er. Slade, Far, Far Away.

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0: Gong 97.1 hier, schönen Donnerstag. Freunde, kennt ihr noch dieses Brett? Doro Pesch und Warlock, eine der ganz großen Metal-Hymnen aus den 80ern. Und am Bass stand damals Tommy Henriksen. Er hat auch ein eigenes Projekt am Start, nämlich Crossbone Scully. Da kommt bald das zweite Album und unser Morning Man Claudio hat ihn sich einfach mal geschnappt für ein Interview und gefragt, welcher Teil seiner Arbeit ihm selbst denn eigentlich am wichtigsten ist.
1: Writing lyrics.
2: Das Texte schreiben, das ist wirklich das Wichtigste für mich, wenn ich eine Sache wählen müsste. Da ist das Producing und das Songwriting, aber es sind immer die Texte. Denn für mich muss es echt sein. Ich schreibe nicht irgendwelchen Unsinn. Ich schreibe über Dinge, die mich nerven oder was auch immer. Ich schreibe über mich. Alles, was ich in meine Texte schreibe, bin ich. Das sind meine Geschichten.
0: Im Januar kommt dann das neue Album von Tommy Henriksen und Crossbone Scully und das ganze Interview mit ihm und unser Morning Man Claudio findet ihr jetzt schon im Netz auf gong97.1.de und alle weiteren News aus der Rockwelt kriegt ihr natürlich immer in unserem Rock News Podcast, findet ihr auf podio.de und überall da, wo es Podcasts gibt.

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0: Ihr wart so gewesen, es sei heute Donnerstag. Damit wieder Grüße raus an euch Edelsleut und vor allem an alle Rätselfreunde. Auch heute Morgen war unser Rockbarde zu Gast im Morgenrock bei Claudio und hat uns fröhlich zum Miträtseln einen der größten Klassiker aller Zeiten in die altertümliche Sprache übersetzt.
1: Mich dürstet es danach, mein treuloses Weib niederzustrecken. Ihr müsst wissen, ich ertappte sie beim sündigen Liebesspiel mit einem anderen Manne. Jawohl!
0: Welcher Song das ist und ob ihr heute Morgen lösen konntet, gleich nochmal um 2:15. Vorher die größten Klassiker aller Zeiten. Lass mal scheppern die Scorps, Big City Nights auf Gong 97.1 und der unsichtbare O-Toucherer Genesis, Invisible Touch.
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0: Einen famosen Donnerstag, liebe Edelsleute. Auch heute Morgen hat unser Rockbarde im Morgenrock bei Claudio vorbeigeschaut.
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0: Und das tut er ja auch jeden Dienstag und Donnerstag. Heute mit einem, wie ich finde, absoluten Highlight.
2: Mich dürstet es danach, mein treuloses Weib niederzustrecken. Ihr müsst wissen, ich ertappte sie beim sündigen Liebesspiel mit einem anderen Manne. Jawohl.
0: Und so geil wie es war, so einfach war es auch. Ihr habt es natürlich sofort erraten.
3: Ich denke, das ist mal ziemlich einfach. Hm? Das ist der gute alte Jimi Hendrix mit Hey Joe.
4: Hey Joe von Jimi Hendrix.
5: Das ist Hey Joe.
0: Ja, und weil es so schön war, machen wir das natürlich wieder. Immer Dienstag und Donnerstag um 20 nach 7. Da kommt unser Rockbade. Und dann gilt natürlich wieder, erkennt ihr den Song, dann spiele ich ihn auch.

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0: Die Liebesgeschichte zwischen Smalltown Girl und City Boy auf Gong 97.1. Journey, Don't Stop Believin'. Und mit absoluten Mitsing-Nummern geht's auch in Nikos Show gleich weiter. Der übernimmt jetzt das Rockstudio und schmeißt uns gleich Metallica, Nothing Else Matters auf den Teller oder auch JJ Cale und Cocaine. All das nur hier auf Frankens Classic Rock Sender. Ich bin Marc Pepperny, habt ein Vogelwild, fulminant und sonnenlastigen Donnerstag.
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21: Ich bin Gregor Jose Moser. Patienten sollen im Notfall künftig zielgenauer und besser versorgt werden. Dazu hat der Bundestag eine Reform der Notfallversorgung beschlossen. Tine Klimach berichtet.
22: Künftig soll in einer fachlichen Ersteinschätzung telefonisch oder vor Ort festgelegt werden, welche Hilfe jemand braucht. Je nach Dringlichkeit werden dann Patienten in eine Arztpraxis, in eine Notdienstpraxis oder in die Notaufnahme vermittelt, sagte Gesundheitsminister Carsten Lindemann im Bundestag. Daneben soll es in Kliniken angedockte Notfallzentren geben.
21: Banken müssen Opfern von Kontobetrug das verlorene Geld zunächst sofort erstatten. Das hat der Europäische Gerichtshof entschieden. Das gilt auch dann, wenn die Bank den Kunden grobe Fahrlässigkeit vorwirft, etwa nach einem Phishing-Betrug. Voraussetzung ist, dass Betroffene den Vorgang rechtzeitig melden. Stellt sich später tatsächlich grobe Fahrlässigkeit heraus, kann die Bank das Geld zurückfordern. Die Mehlschwalbe ist der Vogel des Jahres 2027. Das haben Naturschutzbund Deutschland und der Bayerische Landesbund für Vogel- und Naturschutz mitgeteilt. Bei einer Online-Abstimmung erhielt sie rund 45% der Stimmen und setzte sich damit deutlich gegen 4 andere Kandidaten durch: Trauerschnäpper, Kolkrabe, Wasseramsel und Kranich. Die Mehlschwalbe gilt in Deutschland als gefährdet.
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0: Mit Tanja Scholl. Nürnberg muss bekanntermaßen sparen. Dafür soll jetzt auch der städtische Fuhrpark auf den Prüfstand. Das fordert die Stadtratsfraktion Die Grünen Volt. Die Verwaltung soll prüfen, ob es nicht auch mit weniger Fahrzeugen geht. Dazu zählen auch die Dienstwagen der Stadtspitze. Möglich wäre zum Beispiel Carsharing. Dazu Oberbürgermeister Markus König.
2: Wir haben ja insgesamt bei den Fuhrparks einen unglaublich großen, da gibt es ja unterschiedliche Einsatzfahrzeuge, angefangen von den Spezialfahrzeugen, Müllabfuhr, Straßenreinigung. Aber es gibt natürlich auch Dienstwagen, aber die sind sehr, sehr gering, weil die meisten sind Spezialfahrzeuge, die Stadt Nürnberg einfach vorhält. Der Antrag ist sicherlich gerecht. Und der wird jetzt geprüft und dann schauen wir, welche Sparmaßnahmen wir bei der Fuhrparkgestaltung bei der Stadt auch ansetzen können.
0: Der Vorschlag von Die Grünen Volt ist zudem, auch den ÖPNV stärker zu nutzen oder Fahrräder.
8: Danke, Tanja.
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23: Um 2:02, Servus auf die Straßen. Wir schauen nach Nürnberg über Leitung Frankenschnellweg auf die Südwesttangente. Zwischen Kreuz Nürnberg Hafen und Nürnberg Hafen Ost. Hier eine Baustelle, deshalb Vollsperrung. Das Ganze steht hier aber bis 14 Uhr, also wird sie vielleicht so langsam aufgelöst, die Sperrung. Blitzer Erlangen Artilleriestraße, Rötenbach bei St. Wolfgang, Wendelsteiner Straße beide Richtungen und A73 Nürnberg Richtung Bamberg, Höhe Fürth-Ronhof. Wenn ihr noch was gesehen habt, gebt Bescheid. 08000 97 1 97 1. Danke, kommt durch. Trockene Sonne, Wolkenmix, heute 16 Grad gerade bei euch in Schweig und Schwabach. 18 werden es noch. Morgen sieht's ähnlich aus, vielleicht ein bisschen mehr Wolken, 19 Grad max. Samstag dann wolkig und teils nass bei bis zu 14 Grad.
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23: Mit einem fetzen 80er-Brett gegen das Donnerstag-Nachmittagstief. Das ist Billy Idol mit White Wedding. Nico am Mikro. Schönen Nachmittag.

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Ich habe gerade ein bisschen recherchiert, wie ich ein noch besserer Angestellter sein kann. Und ich habe einen absolut fantastischen Artikel gefunden. Den würde ich gern mit euch teilen, weil wir wollen ja alle fleißige Bienchen sein. 5 Sätze, um deinen Chef zu beruhigen. Nummer 1. Entspannen Sie sich. Das hier ist nur ein Job. Das hilft ihm, seine Perspektive wieder zu fokussieren. Nummer 2. Das scheint Sie sehr emotional zu machen. Das gibt ihm einen sanften Anstoß, seine Gefühle zu reflektieren und zu verarbeiten. Nummer 3. Ich würde es erklären, aber ich glaube, Sie würden es nicht verstehen. Das hilft ihm gegen Überforderung. Nummer 4. Wenn Sie Ihre Arbeit besser machen würden, würde das vielleicht nicht immer wieder passieren. Das motiviert ihn, sich selbst zu verbessern. Und last but not least, ich kann verstehen, warum Ihr letztes Team Sie nicht leiden konnte. Das lädt dazu ein, sich wertvolles Feedback einzuholen. Gönnt euch Gong 97.1 für noch mehr Business-Tipps und den geilsten Rock bei der Arbeit.

0: gleich ein bisschen sonnigen ZZ Top 70er Southern Rock, um diesen wunderbar sonnigen Herbsttag zu genießen. LaGrange, gleich hier auf Gong 97.1.
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14: Halb drei Grad durch, Servus auf die Straßen. Vorsicht auf der A3 Nürnberg Richtung Regensburg. Zwischen Kreuz Nürnberg und Kreuz Altdorf ist ein langsam fahrendes Wartungsfahrzeug und Bauarbeiten. Und dann schauen wir noch auf die Überleitung. Frankenschnellweg auf Südwesttangente Richtung Feucht. Die ist aktuell gesperrt zwischen Kreuz Nürnberg Hafen und Hafen Ost wegen einer Baustelle. Derzeit Stau auf dem Frankenschnellweg ab Dianaplatz. Wenn ihr noch was gesehen habt, gebt Bescheid. 08000 97 1 97 1. Danke, kommt gut durch. 17 Grad gerade bei euch in Ammerndorf und Möhrendorf bei trockenem Sonne-Wolken-Mix. Morgen mehr Wolken, aber weiter trocken. 19 Grad max. Samstag wolkig und teils nass bei bis zu 13 Grad.
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0: Oktober 85. Chris Thompson von Manfred Mann's Earth Band ist richtig sauer auf sich selbst. Er wollte nämlich auf eine Demo für nukleare Abrüstung gehen, hat aber verschlafen. Weil er aber davon überzeugt ist, dass man für seine Überzeugungen einstehen muss, schreibt er einen Protestsong, während er sich die Berichterstattung über die Demo im Fernsehen anschaut. Und der Song hat schon ordentlich Druck mit Zeilen wie: Wir werden nicht still sein. Wir werden nicht in Angst leben. Du hast eine Stimme. Sei laut. Gesungen und veröffentlicht wurde der Song dann aber nicht von Chris Thompson, sondern John Farnham. You're the voice. Grüße gehen mal raus nach Frankreich.
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0: Richtig schön reingehauen auf dem Weg zum Donnerstag. Feierabend mit richtig schön fetten, groovigen Brettern. Ram Jam, Black Betty, Mega 70er und AC/DC Rock'n'Roll Train. Gleich hier auf Gong 97.1.
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13: Ich bin Gregor Jusse Moser. Schon ab 45 Jahren sollen Frauen künftig ein Mammographie-Screening in Anspruch nehmen können. Die bisherige Altersgrenze von 50 Jahren für das Programm zur Früherkennung von Brustkrebs wird damit heruntergesetzt, wie der gemeinsame Bundesausschuss mitgeteilt hat. Die Änderung gilt voraussichtlich ab dem 1. August kommenden Jahres. Wenn Kunden Opfer von Kontobetrug werden, müssen Banken ihnen das verlorene Geld erst einmal sofort erstatten. Das hat der Europäische Gerichtshof entschieden. Das gilt auch dann, wenn die Bank den Kunden grobe Fahrlässigkeit vorwirft, zum Beispiel nach einem Phishing-Betrug.
14: Im Kern sagt das höchste EU-Gericht, die Erstattung der nicht autorisierten Zahlung und die Frage, wer letztendlich den Schaden tragen muss, sind zwei unterschiedliche Dinge. Zunächst müsse die Bank auf jeden Fall den abgebuchten Betrag erstatten. Ausgenommen ist nur der Fall, dass der Kontoinhaber selbst verdächtigt wird, am Betrug mitgewirkt zu haben. Und nach der Erstattung könne man dann regeln, wer schlussendlich verantwortlich ist.
13: An allen deutschen Bahnhöfen gilt von heute an ein Alkoholverbot. Bislang gab es das nur an einigen großen Bahnhöfen. Auf den Bahnsteigen oder auch in den Wartehallen darf kein Alkohol mehr getrunken werden. Bahnhofskneipen oder auch die Züge der Deutschen Bahn betrifft das aber nicht. Wo schon ein Verbot gibt, seien die Gewalttaten deutlich zurückgegangen, so die Deutsche Bahn. Die Gewerkschaft der Polizei fordert, dass zusätzlich der Verkauf von Alkohol in Zügen und Bahnhöfen abends gestoppt werden sollte.
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15: Mit Tanja Scholl. 44 Jahre Landtag, das hat keiner vor ihm geschafft. Der Schwabacher CSU-Politiker Karl Freller ist jetzt der dienstälteste Abgeordnete des Bayerischen Landtags seit 1946. Freller vertritt den Wahlkreis Nürnberg-Süd und Schwabach. Er zog schon am 20. Oktober 1982 ins Parlament ein, damals mit gerade mal 26 Jahren. Seit 1986 hat er immer wieder das Direktmandat geholt. Im Landtag hat Präsidentin Ilse Aigner ihm heute für seinen langen Einsatz gedankt. Freller war unter anderem Kultusstaatssekretär, Vizefraktionschef der CSU und erster Vizepräsident des Landtags. Seit 2008 leitet er außerdem ehrenamtlich die Stiftung Bayerische Gedenkstätten.
10: Danke, Tanja.
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10: Kurz nach drei, Servus auf die Straßen. Vorsicht auf der A3 in Nürnberg Richtung Regensburg. Zwischen Kreuz Altdorf und Altdorf-Kurtan liegt ein Metallteil auf der Fahrbahn. Blitzer, Fürth-Würzburger Straße statt auswärts. Danke Evi fürs Melden. Und Feucht-Altdorfer Straße. Danke Dieter. Wenn ihr noch was gesehen habt, gebt Bescheid. 08000 97 1 97 1. Danke, kommt gut durch. 17 Grad gerade bei euch in Stein und Lauf bei trockenem Sonne-Wolken-Mix. Morgen mehr Wolken, bleibt aber trocken. 18 Grad max. Samstag dann wolkig, teils nass bei bis zu 14 Grad.
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10: Nico am Mikro. Servus zusammen. Mir ist echt wurscht, wie ihr euch fortbewegt. Das Wichtige ist, ihr gönnt euch dabei den Gong und lasst euch von den geilsten Rocksongs begleiten. Zum Beispiel in den öffentlichen Verkehrsmitteln mit der sehr guten Gong 97.1 App und AC/DC auf dem Ohr, Rock'n'Roll Train oder im Auto mit dem besten Autofahrsong, wo gibt Golden Earring Radar Love.

Überraschende und praktische Forschungsergebnisse. Hallo zusammen. In der Hull University wurde getestet, wie gut verschiedene Maßnahmen gegen Überschwemmung schützen. Und Sandsäcke schneiden viel schlechter ab als Panzertape. Eine getapte Tür hält 97-99% des Wassers ab, Sandsäcke nur 70%. Das ist ja voll praktisch. Einfach mal fix tapen, anstatt Sandsäcke rumzuschleppen. Und die nächste Überschwemmung kommt ganz bestimmt. Ganz bestimmt.

0: Vollgas Richtung Feierabend mit einem fetzen 80er Up-Tempo-Metal-Brett von Iron Maiden. Run to the Hills, gleich hier auf Gong 97.1.
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0: Um 3:30, Servus auf die Straßen, Vorsicht auf der A3 Nürnberg Richtung Regensburg. Zwischen Kreuz Altdorf und Altdorf-Burgthann liegt ein Metallteil auf der Fahrbahn. Die A3 Würzburg Richtung Nürnberg, 6 Kilometer stockender Verkehr zwischen Nürnberg Nord und Mögeldorf. Hier braucht man eine Viertelstunde länger. Dann haben wir noch die Überleitung vom Frankenschnellweg auf Südwesttangente Richtung Feucht. Die ist aktuell gesperrt zwischen Kreuz Nürnberg-Hafen und Hafen Ost wegen einer Baustelle. Derzeit Stau auf dem Frankenschnellweg ab Dianaplatz. Blitzer Nürnberg-Frankenstraße Richtung Dutzenteich, Fürth-Würzburger Straße auswärts und Feucht-Altdorfer Straße. Wenn ihr noch was gesehen habt, gebt Bescheid. 08000 97 1 97 1. Danke, kommt gut durch. 18 Grad gerade bei euch in Zirndorf und Bubenreuth bei trockenem Sonne-Wolken-Mix. Morgen mehr Wolken, aber trocken, 19 Grad max. Samstag wolkig und teils nass bei bis zu 14 Grad.
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0: Heute Morgen im Morgenrock mit Claudio Grossner hier auf Gong 97.1 dürfte ich wieder Rockbade spielen und euch einen Rocksong im edlen Gewand vortragen.
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0: Und das tut er ja auch jeden Dienstag und Donnerstag, heute mit einem, wie ich finde, absoluten Highlight.
2: Mich dürstet es danach, mein treuloses Weib niederzustrecken. Ihr müsst wissen, ich ertappte sie beim sündigen Liebesspiel mit einem anderen Manne. Jawohl!
0: Und so geil wie es war, so einfach war es auch. Ihr habt es natürlich sofort erraten.
3: Ich denke, das ist mal ziemlich einfach. Hm? Das ist der gute alte Jimi Hendrix mit Hey Joe.
4: Hey Joe von Jimi Hendrix.
5: Das ist Hey Joe.
0: Ja, und weil es so schön war, machen wir das natürlich wieder. Immer Dienstag und Donnerstag um 20 nach 7. Da kommt unser Rockbade. Und dann gilt natürlich wieder, erkennt ihr den Song, dann spiele ich ihn auch.

0: Claudio Grossner hat ein Interview mit Tommy Henriksen geführt. Er hat ihn liebevoll bezeichnet als den einen Typ von den Hollywood Vampires, den man nicht sofort erkennt. Was der so zu sagen hat, hören wir um 20 nach 4. Bis dahin Songs, die sehr gut sind. ZZ Top, Viva Las Vegas, John Wade, Missing You und Manfred Mann's Earth Band gleich hier auf Gong 97.1.
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18: Ich bin Gregor Jose Moser. Patientinnen und Patienten sollen im Notfall künftig zielgenauer und besser versorgt werden. Dazu hat der Bundestag eine Reform der Notfallversorgung beschlossen. Künftig soll in einer fachlichen Ersteinschätzung telefonisch oder vor Ort festgelegt werden, welche Hilfe jemand braucht. Die Telefonnummer 112 und die ärztliche Bereitschaftsnummer 116 117 sollen dafür enger verknüpft werden. Bundeskanzler Merz hat zum Auftakt des EU-Gipfels für eine weitere Aufstockung der Mittel für die Ukraine geworben. Es müsse alles getan werden, um der Ukraine über den kommenden Winter und auch im nächsten Jahr zu helfen, sagte Merz in Brüssel. Mehr von Diana Kramer.
19: Der Kanzler geht davon aus, dass die Mittel für Kiew noch einmal aufgestockt werden müssen. Der Ukraine fehlen nach eigenen Angaben im nächsten Jahr knapp 70 Milliarden Euro im Haushalt und für die Verteidigung gegen Russland. Dass dafür aber in der EU eingefrorenes russisches Vermögen verwendet wird, schließt Merz aus. Zumindest in der Form, dass diese Gelder in die USA überführt werden, quasi als Druckmittel in den Bemühungen um Friedensverhandlungen.
18: Nach dem Rücktritt von Bärbel Baas als Co-Parteichefin und Bundesarbeitsministerin will die SPD ja ihre Parteispitze neu wählen. Jetzt gibt es dafür einen Termin. Wie die ARD berichtet, soll am 16. und 17. Januar ein Sonderparteitag in Bremen stattfinden. Bis dahin ist Finanzminister und Vizekanzler Klingbeil alleiniger SPD-Vorsitzender. Ob er nochmal antreten wird, ist noch offen.
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20: Mit Tanja
10: Scholl. Das Germanische Nationalmuseum in Nürnberg geht neue Wege mit Kunst des 20. und 21. Jahrhunderts. Seit heute läuft eine große Sonderausstellung rund um das Thema Körper. Unter dem Titel Body – Aspekte des Körperlichen sind bis April gut 200 Werke aus der Stiftung Spengler zu sehen. Gezeigt werden Gemälde, Fotografien, Installationen und Skulpturen von international bekannten Künstlern, darunter Gerhard Richter, Josef Beuys und Miroslav Balka. Im Mittelpunkt stehen Fragen wie: Wie sehen wir Körper und was lösen Kunstwerke in unseren Sinnen aus? Besonders spannend: Einige Arbeiten irritieren ganz bewusst mit Klang, Raumwirkung oder ungewohnten Materialien.
0: Danke, Tanja.
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0: 3 nach 4, Servus auf die Straßen. Vorsicht auf der A9 Nürnberg Richtung Berlin. Zwischen Schneitach und Hormersdorf liegen Gegenstände auf der Fahrbahn. Schauen wir noch nach Nürnberg auf die Überleitung vom Frankenschnellweg auf die Südwesttangente Richtung Feucht. Die ist jetzt endlich wieder frei. Momentan staut sich's aber noch auf dem Frankenschnellweg ab Dianaplatz. Die Blitzer Nürnberg-Frankenstraße Richtung Dutzenteich, Fürth-Würzburger Straße auswärts und Feucht-Altdorfer Straße. Wenn ihr noch was habt, gebt Bescheid. 08000 97 1 97 1. Danke, kommt gut durch. 18 Grad haben wir es gerade hier bei uns in Nürnberg und auch bei euch in Schwarzenbruck draußen bei trockenem Sonne-Wolken-Mix. Morgen ein bisschen mehr Wolken, bleibt aber trocken. 19 Grad max. Samstag dann wolkig und teils nass bei bis zu 14 Grad.
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0: Mit den geilsten Rockhymnen zum Mitsingen auf der Fahrt in den Feierabend. Manfred Mann's Earth Band, Blinded by the Light und Asia, Heat of the Moment. Schönen Nachmittag.

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0: Claudio Grossner vom Morgenrock mit Claudio Grossner hier auf Gong 97.1 hatte heute Morgen hohen Besuch in der Show.
1: So, Herrschaften, was sagt euch dieser Song? Ganz klar, eine der größten Metal-Hymnen aus den 80ern, Warlock All We Are. Und am Bass damals Tommy Hendrickson. Der hat in der Zwischenzeit mit Alice Cooper gespielt oder war mit Joe Perry, Johnny Depp und Alice Cooper als Hollywood Vampires unterwegs. Und jetzt kommt das zweite Album seines eigenen Projekts, Crossbones Cully. Ich habe Tommy zum Interview getroffen und wollte wissen, du bist Sänger, Gitarrist, Producer und Bassist. Welcher Teil deiner Arbeit ist dir denn eigentlich am wichtigsten?
2: Writing lyrics.
1: Das Texte schreiben, das ist wirklich das Wichtigste für mich, wenn ich eine Sache wählen müsste. Da ist das Producing und das Songwriting, aber es sind immer die Texte. Denn für mich muss es echt sein. Ich schreibe nicht irgendwelchen Unsinn. Ich schreibe über Dinge, die mich nerven oder was auch immer. Ich schreibe über mich. Alles, was ich in meine Texte schreibe, bin ich. Das sind meine Geschichten. Am 29. Januar kommt das neue Album von Tommy Hendrickson und Crossbones Cully. Das ganze Interview, das gibt es zum Nachhören bei uns im Netz unter www.gong97.1.de.

0: Grüße gehen mal raus auf dem Frankenschnellweg und Südwesttangente. Wir versuchen euch im Stau ein bisschen bei Laune zu halten mit dem geilsten Rock der 80er. Bryan Adams gleich Cuts Like a Knife und Pat Benatar Love is a Battlefield hier auf Gong 97.1.
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0: 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Kurz nach 4:30, Servus auf die Straßen. Am Frankenschnellweg führt Richtung Nürnberg Stau ab Dianastraße Richtung Überleitung auf Südwesttangente Richtung Feucht. Und die Südwesttangente führt Richtung Nürnberg. Da haben wir stockenden Verkehr in beiden Richtungen zwischen Nürnberg-Kleinreuth und Hafen Süd. Blitzer Nürnberg-Neumeyer-Straße Richtung Äußere Bayreuther-Straße und Frankenstraße Richtung Dutzenteich. Wenn ihr noch was gesehen habt, dann gebt Bescheid 08000 97 1 97 1. Danke, kommt gut durch. 17 Grad gerade bei euch in Leinburg und Langenzenn bei trockenem Sonne-Wolken-Mix. Morgen mehr Wolken, bleibt aber trocken, 19 Grad max. Samstag dann wolkig und teils nass bei bis zu 14 Grad.
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Ich habe gerade ein bisschen recherchiert, wie ich ein noch besserer Angestellter sein kann. Und ich habe einen absolut fantastischen Artikel gefunden. Den würde ich gern mit euch teilen, weil wir wollen ja alle fleißige Bienchen sein. 5 Sätze, um deinen Chef zu beruhigen. Nummer 1. Entspannen Sie sich. Das hier ist nur ein Job. Das hilft ihm, seine Perspektive wieder zu fokussieren. Nummer 2. Das scheint Sie sehr emotional zu machen. Das gibt ihm einen sanften Anstoß, seine Gefühle zu reflektieren und zu verarbeiten. Nummer 3. Ich würde es erklären, aber ich glaube, Sie würden es nicht verstehen. Das hilft ihm gegen Überforderung. Nummer 4. Wenn Sie Ihre Arbeit besser machen würden, würde das vielleicht nicht immer wieder passieren. Das motiviert ihn, sich selbst zu verbessern. Und last but not least, ich kann verstehen, warum Ihr letztes Team Sie nicht leiden konnte. Das lädt dazu ein, sich wertvolles Feedback einzuholen. Gönnt euch Gong 97.1 für noch mehr Business-Tipps und den geilsten Rock bei der Arbeit.

0: Ich würde mal sagen, jetzt ist so die Zeit, wo man immer, wenn es geht, wenn es möglich ist, die Sonne genießen muss. Vor allem an so einem entspannten Donnerstagnachmittag. Und dazu der geilste Rock der 80er, Toto mit Afrika, gleich hier auf Gong 97.1.
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9: Ich bin Gregor Jusse Moser. Der Personalausweis soll ab Januar auch auf dem Smartphone verfügbar sein. Der Bundestag hat die Einführung der sogenannten digitalen Brieftasche beschlossen, in der eben etwa der Perso abgespeichert werden kann. Mit der DU-App soll man sich im Netz einfacher ausweisen können. Perspektivisch soll auch in der analogen Welt der Ausweis auf dem Handy ausreichen. Schritt für Schritt sollen andere Identitätsnachweise wie der Führerschein dazukommen. An allen rund 5.700 Stationen der Deutschen Bahn inklusive der Bahnsteige gilt seit heute ein Alkoholverbot. Die Deutsche Bahn hat eine erste positive Bilanz gezogen. Ursula Winkler berichtet aus Berlin.
10: Mit dem Feierabendbierchen auf den Zug warten am Bahnsteig ist Geschichte. Nur in den Bahnhofsgaststätten bleibt das Trinken von Bier, Wein und Co. erlaubt. Oder dann später im Zug während der Fahrt. So sollen die Bahnhöfe nicht nur sicherer, sondern auch sauberer werden. Sicherheitskräfte sollen künftig auf die Menschen zugehen, die sich nicht an das Konsumverbot halten, mit Augenmaß, wie es heißt. Nichteinsichtigen droht ein Hausverbot. Bisher klappt die Maßnahme gut. Es wurden laut Bahn keine besonderen Vorfälle bekannt.
9: Schon ab 45 Jahren sollen Frauen künftig ein Mammographie-Screening in Anspruch nehmen können. Die bisherige Altersgrenze von 50 Jahren für das Programm zur Früherkennung von Brustkrebs wird damit heruntergesetzt, wie der gemeinsame Bundesausschuss mitgeteilt hat. Die Änderung gilt voraussichtlich ab dem 1. August kommenden Jahres.
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11: Mit Tanja Scholl. Nach einem Unfall auf der A6 bei Nürnberg-Kornburg sucht die Polizei dringend nach Zeugen. Genau vor einer Woche, kurz nach 20 Uhr, war dort eine Fußgängerin auf dem Seitenstreifen unterwegs. Deshalb waren schon mehrere Notrufe bei der Polizei eingegangen. Bevor die erste Streife vor Ort war, wurde die Frau angefahren und über die Fahrbahn geschleudert. Sie erlitt schwere Verletzungen. Der Fahrer flüchtete, ohne anzuhalten. Jetzt sucht die Polizei nach einem älteren Mini Cooper. Er hat auffällige Außenspiegel, die einen Union Jack in den Farben Silber, Grau und Weiß zeigen. Die Ermittler hoffen auch auf Hinweise von Verkehrsteilnehmern, die Aufnahmen einer Dashcam von dem Unfall haben.
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0: 3 nach 5, Servus auf die Straßen. Am Frankenschnellweg führt Richtung Nürnberg, Stau ab Dianaplatz Richtung Überleitung auf die Südwestangente Richtung Feucht. Und Südwestangente führt Richtung Nürnberg, da haben wir stockenden Verkehr zwischen Nürnberg-Kleinreuth und Hafen Süd, da braucht er 10 Minuten länger. Ein Blitzer Nürnberg-Neumeierstraße Richtung äußere Bayreuther Straße. Wenn ihr noch was habt, gebt Bescheid. 08000 97 1 97 1. Danke, kommt gut durch. 17 Grad gerade bei euch in Fürth und feucht bei trockenem Sonne-Wolken-Mix. Morgen mehr Wolken, bleibt aber trocken. 19 Grad max. Samstag wolkig und teils nass bei bis zu 14 Grad.
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0: Herzlichen Glückwunsch zum Geburtstag, Winnie the Pooh. Der süße Bär wird heute 100 Jahre alt. Apropos Winnie the Pooh, so nennt man ja auch gerne mal Xi Jinping, weil er angeblich so aussieht. Und der findet ja wahrscheinlich die Leute in den USA nicht so gut. Also würde er vielleicht sagen, American woman, stay away from me. Genauso wie Guess Who? Meister der Überleitungen Nico am Mikro. Wunderschönen Nachmittag.

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Die Rolling Stones bringen eine Special Edition von ihrem aktuellen Album Foreign Tongues raus. Die heißt Foreign Tongues Loose Lips und da sind 5 extra Tracks drauf, die während der Album-Sessions aufgenommen wurden. Einen davon kann man schon hören, Bad Luck.

0: schüttelt euren plattgesessenen Büropo nochmal ordentlich aus für einen geschmeidigen Start in den Donnerstagabend mit Booty Shaking Boogie Rock Beats aus den 80ern von Status Quo. What You're Proposing gleich hier auf Gong 97.1.
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0: Um 17:30 Servus auf die Straßen. Am Frankenschnellweg führt Richtung Nürnberg Stau ab Dianaplatz Richtung Überleitung auf Südwestangente Richtung Feucht. Und die Südwestangente führt Richtung Nürnberg stockender Verkehr zwischen Gebersdorf und Kreuz Nürnberg Hafen. Blitzer Nürnberg Neumeier Straße Richtung äußere Bayreuther Straße. Wenn ihr noch was habt, dann gebt Bescheid. 08000 97 1 97 1. Danke, kommt gut durch. Trockener Sonne-Wolken-Mix heute. 17 Grad gerade bei euch in Pfalzbronn, 16 bei euch in Winkel. Morgen mehr Wolken, bleibt aber trocken. 19 Grad max. Samstag dann wolkig und teils nass bei bis zu 14 Grad.
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Überraschende und praktische Forschungsergebnisse. Hallo zusammen. In der Hull University wurde getestet, wie gut verschiedene Maßnahmen gegen Überschwemmung schützen. Und Sandsäcke schneiden viel schlechter ab als Panzertape. Eine getapte Tür hält 97-99% des Wassers ab, Sandsäcke nur 70%. Das ist ja voll praktisch. Einfach mal fix tapen, anstatt Sandsäcke rumzuschleppen. Und die nächste Überschwemmung kommt ganz bestimmt.

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11: Ich bin Gregor Jose Moser. Eine App als digitale Brieftasche, in der zum Beispiel der Personalausweis abgespeichert werden kann. Darüber sollen sich Bürger ab kommendem Januar im Internet ausweisen können, wie der Bundestag beschlossen hat. Mehr von Tine Klimach.
12: Der digitale Ausweis soll es möglich machen, online ein neues Bankkonto zu eröffnen, einen Handyvertrag zu schließen oder ein Auto anzumieten. Deutschland setzt damit eine EU-Verordnung um. Außerdem sollen ältere Menschen künftig keinen neuen Personalausweis mehr beantragen müssen. Wer bei der Beantragung seines letzten Personalausweises 70 Jahre oder älter war, soll ihn unbegrenzt weiter nutzen dürfen. Und Reisepassinhaber müssen bei einem Umzug nicht mehr zum Amt, um den Wohnort umtragen zu lassen.
11: Kohle, Erdöl, Erdgas. Der Ausstieg aus fossilen Energien bringt weltweit betrachtet finanziell mehr Vorteile als Nachteile. Zu dem Ergebnis kommt das Potsdam-Institut für Klimafolgenforschung. Vor allem Länder auf dem afrikanischen Kontinent könnten von ihrem enormen Solarenergiepotenzial profitieren, heißt es. Die zentrale Botschaft der Forscher: Klimapolitik trage zum Erhalt des Wohlstands bei. Die Europäische Arzneimittelbehörde hat empfohlen, in der EU ein neues Gegenmittel gegen Bauchspeicheldrüsenkrebs zuzulassen. Das Mittel Daraxonrasib soll Erwachsenen helfen, deren metastasierter Tumor sich nach einer vorherigen Behandlung verschlechtert hat. Eine Studie mit 500 Patienten zeigt, Betroffene, die das Mittel genommen haben, haben im Schnitt 12,4 statt 6,7 Monate überlebt, also doppelt so lange wie mit Chemotherapie.
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13: Mit Tanja Scholl. 44 Jahre Landtag, das hat keiner vor ihm geschafft. Der Schwabacher CSU-Politiker Karl Freller ist jetzt der dienstälteste Abgeordnete des Bayerischen Landtags seit 1946. Freller vertritt den Wahlkreis Nürnberg Süd und Schwabach. Er zog schon am 20. Oktober 1982 ins Parlament ein, damals mit gerade mal 26 Jahren. Seit 1986 hat er immer wieder das Direktmandat geholt. Im Landtag hat Präsidentin Ilse Aigner ihm heute für seinen langen Einsatz gedankt. Freller war unter anderem Kultusstaatssekretär, Vizefraktionschef der CSU und erster Vizepräsident des Landtags. Seit 2008 leitete er außerdem ehrenamtlich die Stiftung Bayerische Gedenkstätten.
0: Danke, Tanja.
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0: 306, guten Abend auf die Straßen. Alles gut bei euch. Wenn ihr was seht, gebt Bescheid. 08000 97.1, 97.1. Danke, kommt gut durch. 16 Grad gerade bei euch in Erlangen, 15 bei euch in Burgthann draußen. Dazu trockener Sonne-Wolken-Mix. Morgen recht wolkig, aber trocken, 19 Grad max. Samstag dann wolkig und teils nass bei bis zu 14 Grad.
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0: Für alle, die an diesem Abend noch was auf der To-Do-Liste stehen haben, aber langsam ein bisschen schlapp machen, ein gut gemeintes Bam, Bam, Bam. Midnight Oil, Better Burnin'. Richtig nice 80er. Schönen Abend zusammen, Nico Amico.

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0: Claudio Grossner vom Morgenrock mit Claudio Grossner hier auf Gong 97.1 hatte heute Morgen hohen Besuch in der Show.
1: So, Herrschaften, was sagt euch dieser Song? Ganz klar, eine der größten Metal-Hymnen aus den 80ern, Warlock All We Are. Und am Bass damals Tommy Hendrickson. Der hat in der Zwischenzeit mit Alice Cooper gespielt oder war mit Joe Perry, Johnny Depp und Alice Cooper als Hollywood Vampires unterwegs. Und jetzt kommt das zweite Album seines eigenen Projekts, Crossbones Cully. Ich habe Tommy zum Interview getroffen und wollte wissen, du bist Sänger, Gitarrist, Producer und Bassist. Welcher Teil deiner Arbeit ist dir denn eigentlich am wichtigsten?
2: Writing lyrics.
1: Das Texte schreiben, das ist wirklich das Wichtigste für mich, wenn ich eine Sache wählen müsste. Da ist das Producing und das Songwriting, aber es sind immer die Texte. Denn für mich muss es echt sein. Ich schreibe nicht irgendwelchen Unsinn. Ich schreibe über Dinge, die mich nerven oder was auch immer. Ich schreibe über mich. Alles, was ich in meine Texte schreibe, bin ich. Das sind meine Geschichten. Am 29. Januar kommt das neue Album von Tommy Hendrickson und Crossbones Cully. Das ganze Interview, das gibt's zum Nachhören bei uns im Netz unter www.gong97.1.de.

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7: Ich bin Gregor Jose Moser. Der Personalausweis soll ab Januar auch auf dem Smartphone verfügbar sein. Der Bundestag hat die Einführung der sogenannten digitalen Brieftasche beschlossen, in der eben etwa der Perso abgespeichert werden kann. Mit der DU-App soll man sich im Netz einfacher ausweisen können. Perspektivisch soll auch in der analogen Welt der Ausweis auf dem Handy ausreichen. Schritt für Schritt sollen andere Identitätsnachweise wie der Führerschein dazukommen. Wenn Kunden Opfer von Kontobetrug werden, müssen Banken ihnen das verlorene Geld erst einmal sofort erstatten. Das hat der Europäische Gerichtshof entschieden. Das gilt auch dann, wenn die Bank den Kunden grobe Fahrlässigkeit vorwirft, zum Beispiel nach einem Phishing-Betrug.
8: Im Kern sagt das höchste EU-Gericht, die Erstattung der nicht autorisierten Zahlung und die Frage, wer letztendlich den Schaden tragen muss, sind zwei unterschiedliche Dinge. Zunächst müsse die Bank auf jeden Fall den abgebuchten Betrag erstatten. Ausgenommen ist nur der Fall, dass der Kontoinhaber selbst verdächtigt wird, am Betrug mitgewirkt zu haben. Und nach der Erstattung könne man dann regeln, wer schlussendlich verantwortlich ist.
7: Im Streit um ein Instagram-Video von Bundeswirtschaftsministerin Reiche hat die Linke am Bundesverfassungsgericht einen Erfolg erzielt. Die Ministerin und CDU-Politikerin muss das Video zunächst entfernen, entschied das höchste deutsche Gericht und gab damit einem Eilantrag der Linken statt. In dem Video hatte Reiche vor einer Enteignungspolitik der Linken gewarnt. Auf dem offiziellen Account des Wirtschaftsministeriums trotz des Neutralitätsgebots. Patientinnen und Patienten sollen im Notfall künftig zielgenauer und besser versorgt werden. Dazu hat der Bundestag eine Reform der Notfallversorgung beschlossen. Künftig soll in einer fachlichen Ersteinschätzung telefonisch oder vor Ort festgelegt werden, welche Hilfe jemand braucht. Die Telefonnummer 112 und die ärztliche Bereitschaftsnummer 116 117 sollen dafür enger verknüpft werden. Papst Leo erholt sich weiter planmäßig von seiner Lungenoperation. Das haben seine Ärzte in Rom mitgeteilt. Vorgestern war dem 71-Jährigen ein bösartiger Tumor aus der rechten Lunge entfernt worden. Bis nächste Woche soll der Papst noch in der Klinik bleiben.
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9: Mit Tanja Scholl. Nach einem Unfall auf der A6 bei Nürnberg-Kornburg sucht die Polizei dringend nach Zeugen. Vergangene Woche Donnerstag, kurz nach 20 Uhr, war dort eine Fußgängerin auf dem Seitenstreifen unterwegs. Deshalb waren schon mehrere Notrufe bei der Polizei angegangen. Bevor die erste Streife vor Ort war, wurde die Frau angefahren und über die Fahrbahn geschleudert. Sie erlitt schwere Verletzungen. Der Fahrer flüchtete, ohne anzuhalten. Jetzt sucht die Polizei nach einem älteren Mini Cooper. Er hat auffällige Außenspiegel, die einen Union Jack in den Farben Silber, Grau und Weiß zeigen. Die Ermittler hoffen auch auf Hinweise von Verkehrsteilnehmern, die Aufnahmen einer Dashcam von dem Unfall haben.
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10: Die Nacht teils bewölkt und trocken bei 5 bis 8 Grad. Morgen recht wolkig, bleibt aber auch trocken bei bis zu 19 Grad. Samstag dann wolkig und teils nass bei bis zu 14 Grad.
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10: Ich bin Gregor Jose Moser. Der Personalausweis soll ab Januar auch auf dem Smartphone verfügbar sein. Der Bundestag hat die Einführung der sogenannten digitalen Brieftasche beschlossen, in der eben etwa der Perso abgespeichert werden kann. Mit der DU-App soll man sich im Netz einfacher ausweisen können. Perspektivisch soll auch in der analogen Welt der Ausweis auf dem Handy ausreichen. Schritt für Schritt sollen andere Identitätsnachweise wie der Führerschein dazukommen. Wenn Kunden Opfer von Kontobetrug werden, müssen Banken ihnen das verlorene Geld erst einmal sofort erstatten. Das hat der Europäische Gerichtshof entschieden. Das gilt auch dann, wenn die Bank den Kunden grobe Fahrlässigkeit vorwirft, zum Beispiel nach einem Phishing-Betrug.
11: Im Kern sagt das höchste EU-Gericht, die Erstattung der nicht autorisierten Zahlung und die Frage, wer letztendlich den Schaden tragen muss, sind zwei unterschiedliche Dinge. Zunächst müsse die Bank auf jeden Fall den abgebuchten Betrag erstatten, ausgenommen ist nur der Fall, dass der Kontoinhaber selbst verdächtigt wird, am Betrug mitgewirkt zu haben. Und nach der Erstattung könne man dann regeln, wer schlussendlich verantwortlich ist.
10: Im Streit um ein Instagram-Video von Bundeswirtschaftsministerin Reiche hat die Linke am Bundesverfassungsgericht einen Erfolg erzielt. Die Ministerin und CDU-Politikerin muss das Video zunächst entfernen, entschied das höchste deutsche Gericht und gab damit einem Eilantrag der Linken statt. In dem Video hatte Reiche vor einer Enteignungspolitik der Linken gewarnt. Auf dem offiziellen Account des Wirtschaftsministeriums trotz des Neutralitätsgebots. Patientinnen und Patienten sollen im Notfall künftig zielgenauer und besser versorgt werden. Dazu hat der Bundestag eine Reform der Notfallversorgung beschlossen. Künftig soll in einer fachlichen Ersteinschätzung telefonisch oder vor Ort festgelegt werden, welche Hilfe jemand braucht. Die Telefonnummer 112 und die ärztliche Bereitschaftsnummer 116 117 sollen dafür enger verknüpft werden. Papst Leo erholt sich weiter planmäßig von seiner Lungenoperation, das haben seine Ärzte in Rom mitgeteilt. Vorgestern war dem 71-Jährigen ein bösartiger Tumor aus der rechten Lunge entfernt worden. Bis nächste Woche soll der Papst noch in der Klinik bleiben.
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12: Mit Tanja Scholl. Hinter den Kulissen hat es wohl schon lange gebrodelt. Jetzt zieht der Präsident der Hochschule für Musik in Nürnberg die Konsequenz. Rainer Kotzian legt sein Amt nieder. In einem internen Schreiben spricht er von Konflikten, Verletzungen und einem massiven Vertrauensverlust innerhalb der Hochschulgemeinschaft. Zugleich räumt Kotzian ein, selbst dazu beigetragen zu haben. Auslöser für den Rücktritt sind offenbar Vorwürfe von Studierenden. Sie werfen ihm Machtmissbrauch vor. In diesem Zusammenhang hatten sie im Rahmen der Immatrikulationsfeier am Montag mit einem Aushang weiteren Druck auf ihn ausgeübt.
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2: Ich bin Gregor Jose Moser. Bisher können Frauen im Alter von 50 bis 75 Jahren am Brustkrebs-Screening teilnehmen. Künftig soll es auch für jüngere Frauen ab 45 Jahren eine Kassenleistung werden. Das hat der gemeinsame Bundesausschuss entschieden. Ursula Winkler berichtet.
3: Brustkrebs ist die häufigste Krebsart bei Frauen. Mit dem Mammographieverfahren können Knoten in der Brust schon in einem sehr frühen Stadium entdeckt werden, oft bevor man sie ertasten kann. Frauen ab 50 bekommen bereits alle 2 Jahre eine Einladung zu der Untersuchung, künftig auch jüngere. Läuft alles nach Plan, können Frauen ab 45 ab August im nächsten Jahr Termine wahrnehmen. Voraussichtlich ab 2028 werden sie dann auch regelmäßig persönlich zu den Screenings eingeladen.
2: Bundeswirtschaftsministerin Reiche muss ein Instagram-Video vorerst löschen. Das Bundesverfassungsgericht hat einem Eilantrag der Linken stattgegeben. In dem Video vom 23. September, kurz nach dem Wahlsieg der Linken in Berlin, hatte Reiche gewarnt, es sei gefährlich für den Investitionsstandort Deutschland, wenn eine Partei über Enteignung spreche. Die Linke sieht darin eine Verletzung des Neutralitätsgebots, weil die CDU-Politikerin Reiche das Video auf dem offiziellen Account des Wirtschaftsministeriums veröffentlicht hatte. Die Erschießung eines zum Tode verurteilten Attentäters im US-Bundesstaat Texas soll nun doch nicht online übertragen werden. Präsident Trump hat das damit begründet, dass viele Menschen lieber nicht zusehen wollen würden, wie der Mann sterbe. Verteidigungsminister Hegseth hatte vergangene Woche eine Übertragung angekündigt und das mit einer abschreckenden Wirkung erklärt. Die geplante BAföG-Erhöhung war heute Thema im Bundestag. Geplant ist, die Bundesausbildungsförderung an das Niveau der Grundsicherung anzugleichen. Das Deutsche Studierendenwerk kritisiert aber, dass das Grundsicherungsniveau von 560 Euro erst 2029 erreicht wird. Der Wohnzuschuss soll schon im nächsten Sommer auf 440 Euro steigen. Der Bahnhof in Ansbach ist Bahnhof des Jahres 2026. Das hat das Verkehrsbündnis Allianz pro Schiene mitgeteilt. Die Jury lobt die helle, freundliche Atmosphäre nach dem mehrjährigen Umbau sowie die gute Anbindung mit Bus, Auto und Fahrrad. Der Freistaat Bayern hat den barrierefreien Ausbau mit mehr als 20 Millionen Euro gefördert.
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4: Mit Tanja Scholl. 44 Jahre Landtag, das hat keiner vor ihm geschafft. Der Schwabacher CSU-Politiker Karl Freller ist jetzt der dienstälteste Abgeordnete des Bayerischen Landtags seit 1946. Freller vertritt den Wahlkreis Nürnberg Süd und Schwabach. Er zog schon am 20. Oktober 1982 ins Parlament ein, damals mit gerade mal 26 Jahren. Seit 1986 hat er immer wieder das Direktmandat geholt. Im Landtag hat Präsidentin Ilse Aigner ihm heute für seinen langen Einsatz gedankt. Freller war unter anderem Kultusstaatssekretär, Vizefraktionschef der CSU und erster Vizepräsident des Landtags. Seit 2008 leitete er außerdem ehrenamtlich die Stiftung Bayerische Gedenkstätten.
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5: Die Nacht teils bewölkt und trocken bei 5 bis 8 Grad. Morgen recht wolkig, bleibt aber auch trocken bei bis zu 19 Grad. Samstag dann wolkig und teils nass bei bis zu 14 Grad.
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2: Ich bin Gregor Jose Moser. Bisher können Frauen im Alter von 50 bis 75 Jahren am Brustkrebs-Screening teilnehmen. Künftig soll es auch für jüngere Frauen ab 45 Jahren eine Kassenleistung werden. Das hat der gemeinsame Bundesausschuss entschieden. Ursula Winkler berichtet.
3: Brustkrebs ist die häufigste Krebsart bei Frauen. Mit dem Mammographieverfahren können Knoten in der Brust schon in einem sehr frühen Stadium entdeckt werden, oft bevor man sie ertasten kann. Frauen ab 50 bekommen bereits alle 2 Jahre eine Einladung zu der Untersuchung, künftig auch jüngere. Läuft alles nach Plan, können Frauen ab 45 ab August im nächsten Jahr Termine wahrnehmen. Voraussichtlich ab 2028 werden sie dann auch regelmäßig persönlich zu den Screenings eingeladen.
2: Bundeswirtschaftsministerin Reiche muss ein Instagram-Video vorerst löschen. Das Bundesverfassungsgericht hat einem Eilantrag der Linken stattgegeben. In dem Video vom 23. September, kurz nach dem Wahlsieg der Linken in Berlin, hatte Reiche gewarnt, es sei gefährlich für den Investitionsstandort Deutschland, wenn eine Partei über Enteignung spreche. Die Linke sieht darin eine Verletzung des Neutralitätsgebots, weil die CDU-Politikerin Reiche das Video auf dem offiziellen Account des Wirtschaftsministeriums veröffentlicht hatte. Die Erschießung eines zum Tode verurteilten Attentäters im US-Bundesstaat Texas soll nun doch nicht online übertragen werden. Präsident Trump hat das damit begründet, dass viele Menschen lieber nicht zusehen wollen würden, wie der Mann sterbe. Verteidigungsminister Hegseth hatte vergangene Woche eine Übertragung angekündigt und das mit einer abschreckenden Wirkung erklärt. Die geplante BAföG-Erhöhung war heute Thema im Bundestag. Geplant ist, die Bundesausbildungsförderung an das Niveau der Grundsicherung anzugleichen. Das Deutsche Studierendenwerk kritisiert aber, dass das Grundsicherungsniveau von 560 Euro erst 2029 erreicht wird. Der Wohnzuschuss soll schon im nächsten Sommer auf 440 Euro steigen. Der Bahnhof in Ansbach ist Bahnhof des Jahres 2026. Das hat das Verkehrsbündnis Allianz pro Schiene mitgeteilt. Die Jury lobt die helle, freundliche Atmosphäre nach dem mehrjährigen Umbau sowie die gute Anbindung mit Bus, Auto und Fahrrad. Der Freistaat Bayern hat den barrierefreien Ausbau mit mehr als 20 Millionen Euro gefördert.
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4: Mit Tanja Scholl. Nach einem Unfall auf der A6 bei Nürnberg-Kornburg sucht die Polizei dringend nach Zeugen. Vergangene Woche Donnerstag, kurz nach 20 Uhr, war dort eine Fußgängerin auf dem Seitenstreifen unterwegs. Deshalb waren schon mehrere Notrufe bei der Polizei angegangen. Bevor die erste Streife vor Ort war, wurde die Frau angefahren und über die Fahrbahn geschleudert. Sie erlitt schwere Verletzungen. Der Fahrer flüchtete, ohne anzuhalten. Jetzt sucht die Polizei nach einem älteren Mini Cooper. Er hat auffällige Außenspiegel, die einen Union Jack in den Farben Silber, Grau und Weiß zeigen. Die Ermittler hoffen auch auf Hinweise von Verkehrsteilnehmern, die Aufnahmen einer Dashcam von dem Unfall haben.
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2: Ich bin Gregor Jose Moser. Eine App als digitale Brieftasche, in der zum Beispiel der Personalausweis abgespeichert werden kann. Darüber sollen sich Bürger ab kommendem Januar im Internet ausweisen können, wie der Bundestag beschlossen hat. Mehr von Tine Klimach.
3: Der digitale Ausweis soll es möglich machen, online ein neues Bankkonto zu eröffnen, einen Handyvertrag zu schließen oder ein Auto anzumieten. Deutschland setzt damit eine EU-Verordnung um. Außerdem sollen ältere Menschen künftig keinen neuen Personalausweis mehr beantragen müssen. Wer bei der Beantragung seines letzten Personalausweises 70 Jahre oder älter war, soll ihn unbegrenzt weiter nutzen dürfen. Und Reisepassinhaber müssen bei einem Umzug nicht mehr zum Amt, um den Wohnort umtragen zu lassen.
2: Im Streit um ein Instagram-Video von Bundeswirtschaftsministerin Reiche hat die Linke am Bundesverfassungsgericht einen Erfolg erzielt. Die Ministerin und CDU-Politikerin muss das Video zunächst entfernen, entschied das höchste deutsche Gericht und gab damit einem Eilantrag der Linken statt. In dem Video hatte Reiche vor einer Enteignungspolitik der Linken gewarnt, auf dem offiziellen Account des Wirtschaftsministeriums trotz des Neutralitätsgebots. Die Erschießung eines zum Tode verurteilten Attentäters im US-Bundesstaat Texas soll nun doch nicht online übertragen werden. Präsident Trump hat das damit begründet, dass viele Menschen lieber nicht zusehen wollen würden, wie der Mann sterbe. Verteidigungsminister Hegseth hatte vergangene Woche eine Übertragung angekündigt und das mit einer abschreckenden Wirkung erklärt. Patientinnen und Patienten sollen im Notfall künftig zielgenauer und besser versorgt werden. Dazu hat der Bundestag eine Reform der Notfallversorgung beschlossen. Künftig soll in einer fachlichen Ersteinschätzung telefonisch oder vor Ort festgelegt werden, welche Hilfe jemand braucht. Die Telefonnummer 112 und die ärztliche Bereitschaftsnummer 116 117 sollen dafür eng verknüpft werden. Die Mehlschwalbe ist Vogel des Jahres 2027. Bei einer Online-Wahl hat sie sich mit rund 45% der Stimmen klar gegen vier Konkurrenten durchgesetzt. Das teilten NABU und der Bayerische Landesbund für Vogel- und Naturschutz mit. Die Mehlschwalbe gilt in Deutschland als gefährdet.
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4: Mit Tanja Scholl. Hinter den Kulissen hat es wohl schon lange gebrodelt. Jetzt zieht der Präsident der Hochschule für Musik in Nürnberg die Konsequenz. Rainer Kotzian legt sein Amt nieder. In einem internen Schreiben spricht er von Konflikten, Verletzungen und einem massiven Vertrauensverlust innerhalb der Hochschulgemeinschaft. Zugleich räumt Kotzian ein, selbst dazu beigetragen zu haben. Auslöser für den Rücktritt sind offenbar Vorwürfe von Studierenden. Sie werfen ihm Machtmissbrauch vor. In diesem Zusammenhang hatten sie im Rahmen der Immatrikulationsfeier am Montag mit einem Aushang weiteren Druck auf ihn ausgeübt.
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5: Die Nacht teils bewölkt und trocken bei 5 bis 8 Grad. Morgen recht wolkig, bleibt aber auch trocken bei bis zu 19 Grad. Samstag dann wolkig und teils nass bei bis zu 14 Grad.
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0: a name.
1: Ja, wo sind wir denn?
2: Bernauer Straße, Frauenaurach.
0: Die Straße wurde benannt nach Agnes Bernauer und liegt im Erlanger Stadtteil Frauenaurach. Agnes liebte den niederbayerischen Herzog Albrecht. Für beide war es offenbar die große Liebe, doch sie endete tragisch. Die zierliche Schönheit war die Tochter eines Baders, der im Mittelalter zur untersten Bürgerschicht gehörte. Trotz des gigantischen Standesunterschieds heiratete Albrecht 1428 seine Agnes. Ein großer Schock für seinen Vater Ernst. Er wollte die ungeliebte Schwiegertochter loswerden. Ein paar Jahre später nutzte er die Gelegenheit, als der Erbprinz auf einem Jagdausflug war. Ernst schaffte es, dass Agnes der Zauberei angeklagt und in einem Schnellverfahren schuldig gesprochen wurde. Sie wurde zum Wassertod verurteilt und in der Donau ertränkt.

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1: Die Geschichte eines Hauses über rund 100 Jahre erzählt Heimsuchung eine Jahrhundertgeschichte. Zu Beginn des 20. Jahrhunderts erwirbt ein Architekt ein Grundstück an einem See nahe Berlin und baut ein Holzhausdorf.
2: Holz ist einfach das beste, älteste und haltbarste Baumaterial. Die Tempel, die vor 2000 Jahren in Japan gebaut wurden, die halten heute immer noch. Und es ist die schnellste Bauweise, weil die Bauteile vorgefertigt und am Bauplatz nur noch zusammengefügt werden.
1: Am Nachbargrundstück baut ein jüdischer Tuchfabrikant eine kleine Badehütte für seine Familie. Die muss er, als die Nazis an die Macht kommen, an den Architekten verkaufen.
3: Ich habe mich mal nach dem Verkehrswert des Grundstücks erkundigt. Ich könnte Ihnen etwa die Hälfte zahlen, inklusive der Hütte.
4: Es ist für die Schiffspassage meiner Tochter und der Familie. Die Reederei wartet nur auf die Überweisung.
3: Dann bereite ich den Kaufvertrag in diesem Sinne vor.
1: Nach dem Krieg kommen die Russen, die DDR und die Wiedervereinigung. Und das Haus steht immer noch. Gespielt wird der namenlose Architekt von Lars Eidinger.
5: Und es macht auch was mit mir, wenn ich in so ein Haus gehe. Und das fand ich auch gerade bei dem Haus wieder sehr beeindruckend, dass es fast ein Charakter ist und auch einen Einfluss auf meinen Charakter hat. Also ich finde, dass sich tatsächlich die Stimmung ändert, wenn man das Haus betritt. Ich habe auch so ein Haus noch nie gesehen. Ich finde es sehr eigen in seiner Art und ungewöhnlich.
1: Der Film hält sich größtenteils an die hochgelobte Romanvorlage der Ostberliner Autorin Jenny Erpenbeck. Unter der Regie von Volker Schlöndorff entstand mit Heimsuchung eine Jahrhundertgeschichte, eine starbesetzte Zeitreise durch die deutsche Geschichte. Stefan Grundler, Redaktion Gong 97.1.

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1: Ich bin Gregor Jose Moser. Eine App als digitale Brieftasche, in der zum Beispiel der Personalausweis abgespeichert werden kann. Darüber sollen sich Bürger ab kommendem Januar im Internet ausweisen können, wie der Bundestag beschlossen hat. Mehr von Tine Klimach.
2: Der digitale Ausweis soll es möglich machen, online ein neues Bankkonto zu eröffnen, einen Handyvertrag zu schließen oder ein Auto anzumieten. Deutschland setzt damit eine EU-Verordnung um. Außerdem sollen ältere Menschen künftig keinen neuen Personalausweis mehr beantragen müssen. Wer bei der Beantragung seines letzten Personalausweises 70 Jahre oder älter war, soll ihn unbegrenzt weiter nutzen dürfen. Und Reisepassinhaber müssen bei einem Umzug nicht mehr zum Amt, um den Wohnort umtragen zu lassen.
1: Im Streit um ein Instagram-Video von Bundeswirtschaftsministerin Reiche hat die Linke am Bundesverfassungsgericht einen Erfolg erzielt. Die Ministerin und CDU-Politikerin muss das Video zunächst entfernen, entschied das höchste deutsche Gericht und gab damit einem Eilantrag der Linken statt. In dem Video hatte Reiche vor einer Enteignungspolitik der Linken gewarnt, auf dem offiziellen Account des Wirtschaftsministeriums trotz des Neutralitätsgebots. Die Erschießung eines zum Tode verurteilten Attentäters im US-Bundesstaat Texas soll nun doch nicht online übertragen werden. Präsident Trump hat das damit begründet, dass viele Menschen lieber nicht zusehen wollen würden, wie der Mann sterbe. Verteidigungsminister Hegseth hatte vergangene Woche eine Übertragung angekündigt und das mit einer abschreckenden Wirkung erklärt. Patientinnen und Patienten sollen im Notfall künftig zielgenauer und besser versorgt werden. Dazu hat der Bundestag eine Reform der Notfallversorgung beschlossen. Künftig soll in einer fachlichen Ersteinschätzung telefonisch oder vor Ort festgelegt werden, welche Hilfe jemand braucht. Die Telefonnummer 112 und die ärztliche Bereitschaftsnummer 116 117 sollen dafür eng verknüpft werden. Die Mehlschwalbe ist Vogel des Jahres 2027. Bei einer Online-Wahl hat sie sich mit rund 45% der Stimmen klar gegen vier Konkurrenten durchgesetzt. Das teilten NABU und der Bayerische Landesbund für Vogel- und Naturschutz mit. Die Mehlschwalbe gilt in Deutschland als gefährdet.
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3: Mit Tanja Scholl. 44 Jahre Landtag, das hat keiner vor ihm geschafft. Der Schwabacher CSU-Politiker Karl Freller ist jetzt der dienstälteste Abgeordnete des Bayerischen Landtags seit 1946. Freller vertritt den Wahlkreis Nürnberg-Süd und Schwabach. Er zog schon am 20. Oktober 1982 ins Parlament ein, damals mit gerade mal 26 Jahren. Seit 1986 hat er immer wieder das Direktmandat geholt. Im Landtag hat Präsidentin Ilse Aigner ihm heute für seinen langen Einsatz gedankt. Freller war unter anderem Kultusstaatssekretär, Vizefraktionschef der CSU und erster Vizepräsident des Landtags. Seit 2008 leitet er außerdem ehrenamtlich die Stiftung Bayerische Gedenkstätten.

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1: Ich bin Yves Simon. Langsam aber sicher nimmt die Digitalisierung auch bei uns in Deutschland an Fahrt auf. Der Personalausweis, der soll ab Januar auch auf unserem Smartphone verfügbar sein. Der Bundestag hat die Einführung der sogenannten digitalen Brieftasche beschlossen, in der eben zum Beispiel auch der Perso abgespeichert werden kann. Mit der DU-App soll man sich im Netz einfacher ausweisen können. Perspektivisch soll auch in der analogen Welt der Ausweis auf dem Handy dann ausreichend sein. Bisher können Frauen erst ab 50 am Brustkrebs-Screening teilnehmen. Künftig soll das schon ab 45 Jahren eine Kassenleistung werden. Das hat der gemeinsame Bundesausschuss beschlossen. Ursula Winkler berichtet.
2: Brustkrebs ist die häufigste Krebsart bei Frauen. Mit dem Mammographieverfahren können Knoten in der Brust schon in einem sehr frühen Stadium entdeckt werden, oft bevor man sie ertasten kann. Frauen ab 50 bekommen bereits alle 2 Jahre eine Einladung zu der Untersuchung, künftig auch Jüngere. Läuft alles nach Plan, können Frauen ab 45 ab August im nächsten Jahr Termine wahrnehmen.
1: Bundeswirtschaftsministerin Reiche muss ein Instagram-Video wieder löschen. Das Bundesverfassungsgericht hat einem Eilantrag der Linken stattgegeben. In dem Video vom 23. September, also kurz nach dem Wahlsieg der Linken in Berlin, da hatte Reiche gewarnt, dass es doch gefährlich wäre für den Investitionsstandort Deutschland, wenn eine Partei über Enteignung sprechen würde. Die Linken findet das nicht so lustig. Sie sieht darin eine Verletzung des Neutralitätsgebots, vor allem weil die CDU-Politikerin Reiche das Video auf dem offiziellen Account des Wirtschaftsministeriums veröffentlicht hatte. Wie kann der Bürokratieabbau bei uns in Bayern gelingen? Fast 200 Vorschläge dafür hat jetzt eine Kommission des Landtags vorgelegt. Nach gut 2 Jahren Arbeit schlägt sie unter anderem vor, einzelne Ämter einfach abzuschaffen oder zusammenzulegen oder auch Gemeinden zu größeren Verwaltungsgemeinschaften zu bündeln. Außerdem spricht sie sich für mehr Digitalisierung und KI-Einsatz in der Verwaltung aus. Die geplante BAföG-Erhöhung war heute Thema im Bundestag. Geplant ist es, die Bundesausbildungsförderung an das Niveau der Grundsicherung anzugleichen. Das Deutsche Studierendenwerk kritisiert trotzdem, dass das Grundsicherungsniveau von 560 Euro erst ab 2029 erreicht wird. Der Wohnzuschuss soll schon im nächsten Sommer auf 440 Euro steigen.
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3: Mit Tanja Scholl. Nach einem Unfall auf der A6 bei Nürnberg-Kornburg sucht die Polizei dringend nach Zeugen. Vergangene Woche Donnerstag, kurz nach 20 Uhr, war dort eine Fußgängerin auf dem Seitenstreifen unterwegs. Deshalb waren schon mehrere Notrufe bei der Polizei angegangen. Bevor die erste Streife vor Ort war, wurde die Frau angefahren und über die Fahrbahn geschleudert. Sie erlitt schwere Verletzungen. Der Fahrer flüchtete, ohne anzuhalten. Jetzt sucht die Polizei nach einem älteren Mini Cooper. Er hat auffällige Außenspiegel, die einen Union Jack in den Farben Silber, Grau und Weiß zeigen. Die Ermittler hoffen auch auf Hinweise von Verkehrsteilnehmern, die Aufnahmen einer Dashcam von dem Unfall haben.
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4: Die Nacht teils bewölkt und trocken bei 5 bis 8 Grad. Morgen recht wolkig, bleibt aber auch trocken bei bis zu 19 Grad. Samstag dann wolkig und teils nass bei bis zu 14 Grad.
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1: Herzlich willkommen zu einer neuen Folge Stadtgespräch. Diesmal war ich zum Antrittsbesuch bei Nürnbergs zweiten Bürgermeister Andreas Kriegelstein zu Gast.
2: Ja, wir sind zurück im Rathaus der Stadt Nürnberg und heute sind wir bei Bürgermeister Andreas Kriegelstein. Andi, danke, dass du uns hier heute empfängst.
3: Ja, herzlich willkommen.
2: Nimm doch mal die Hörer mit, was eigentlich jetzt inzwischen alles zu deinen Aufgabenbereichen so zählt.
3: Ja, der große Schwerpunkt ist das Thema Mobilität. Also ich habe ja viele Jahre schon auch als Stadtrat im Verkehrsbereich mich eingesetzt für eine zukünftige, attraktive Mobilitätspolitik. Und wir haben jetzt eigentlich ideale Voraussetzungen. Wir haben aktuelle Zahlen. Der ÖPNV ist noch nie so, erfolgreich gewesen wie im letzten Jahr. Mhm. Fahrgastzahlen, Rekord aufgestellt. Wir haben tolle Zahlen, was den Bereich Radverkehr betrifft. Auch da sehr viele Menschen fahren täglich mit dem Fahrrad in die Schule, zum Arbeitsplatz, aber auch viele Fußgänger, und damit sind jetzt nicht nur Fußgänger gemeint, die spazieren gehen, sondern wirklich die auch innerhalb ihres Quartiers zum Einkaufen gehen oder halt auch andere Erledigungen machen und das eben nicht mit dem Auto, sondern zu Fuß. Das heißt, Mobilität der Zukunft gestalten, das war sozusagen mein Antrieb. Da gehört auch das bessere Baustellenmanagement dazu. Das ist ein großes Ärgernis. Ich verstehe die Bürger, die nach wie vor sauer sind, weil sie vielleicht sagen, ja, viele Baustellen werden nicht richtig bewirtschaftet, bei vielen Baustellen geht nichts voran.
2: Also im Nürnberger Süden beim Funkhaus aktuell, würde ich sagen, ist auch wirklich sehr viel los. In den letzten Tagen gerade mit der VAG die neue Gleise in der Frankenstraße verlegt und generell Hafenbrücken, also da gibt es ja einige große Nummern. Ne, aktuell.
3: Ich kann die Bürger richtig verstehen, die sauer sind, weil sie sagen, es kann doch nicht sein, jetzt habt ihr die Baustelle aufgemacht und da arbeitet keiner und die nächste Baustelle ist auch schon im Betrieb und es geht nicht richtig voran. Mhm. Das ist aber auch genau der Punkt, wo ich gesagt habe, ich will an der Stelle Dinge besser machen, setzt aber auch mal voraus, dass wir uns intern natürlich, was unsere Abläufe betrifft, noch besser abstimmen. Und dann geht es auch darum, jetzt in der Kommunikation gegenüber den Bürgern vielleicht noch mehr Klarheit zu haben.
2: Okay.
3: Wir haben es jetzt bei den Hafenbrücken gesehen. Ich glaube schon, auch wenn es eine Einschränkung ist, aber dass die Kommunikation, was ich wahrgenommen habe, auch anhand der Rückmeldungen gut gelaufen. Das befürchtete Verkehrschaos ist ausgeblieben. Klar, die Menschen brauchen mehr Zeit, aber es ist kein Chaos ausgebrochen. Und ich will auch für 2027, dass wir die Baustellen, die dann in Betrieb gehen, dass die dann auch wirklich zeitnah bewirtschaftet werden. Es kann nicht sein, dass man eine Barke aufstellt und dann passiert erst mal wochenlang nichts. Es müssen die Firmen auch vor Ort zum Einsatz kommen. Da werde ich strenger, ich sage auch wirklich vorgehen. Wir werden das auch mit Gebühren unterlegen, sodass also auch wirklich gearbeitet wird und nicht mehr wie bisher viele Baustellen unbewirtschaftet bleiben.
2: Ja, lass doch da direkt mal einsteigen. Wie läuft es denn aktuell in den Hafenbrücken?
3: Bei den Hafenbrücken ist es so, dass wir die neue Brücke über den Frankenschnellweg in der Fertigstellung haben. Also das ist ja sozusagen dieses große Brückenelement, der Stahlträger, der da eingehoben wurde in diesem Sommer.
2: Ja.
3: Und der wird jetzt sozusagen, also diese Brückenkonstruktion, die wird jetzt fertiggestellt. Am Schluss muss natürlich ein Asphalt noch drauf, dass dann die Autos auch abschließend dann über die Brücke fahren können. Da ist die Baumaßnahme im Plan. Ich hoffe, dass wir die eine Brücke also jetzt dann über den Frankenschnellweg und

0: über den Kanal im Sommer nächsten Jahres in Betrieb nehmen können.
1: Und wenn ich das richtig verstanden habe, dann wird ja jetzt gerade am Europakai da an der Nähe, wird ja jetzt diese zweite Seite dann gerade gebaut, die dann zeitnah eingehoben werden soll, ne?
0: Genau, das ist dann die zweite Brücke. Also wie gesagt, die eine geht über den Kanal und über den Frankenschnellweg und die andere ist sozusagen von der Hafenstraße aus kommend, wenn man Richtung Innenstadt, Richtung Finkenbrunn unterwegs ist. Da geht einmal die Brücke, es sind also zwei Brücken dann dort, einmal über den Kanal und dann über die Südwestangende. Und da ist es tatsächlich so, an der Stelle Europakai haben wir jetzt sozusagen eine Behelfsbrücke eingerichtet. Das heißt, die Autofahrer können aktuell, wenn sie von Albach kommen, über diese Behelfsbrücke eben Richtung Innenstadt fahren. Und wir werden dann ab 2028 sukzessive eine neue Brücke errichten. Das wird sozusagen eine Stahlträgerkonstruktion sein. Mhm. Und diese Brücke wird dann eingehoben. Das wird, denke ich, auch spektakulär werden, wenn dann der Kran sozusagen diese Brücke dann irgendwann einheben wird. Und da sieht es aktuell so aus, dass wir schon noch 2 Jahre haben werden, 28, 29, wo dann auch die Belastungen sehr hoch sind. Und ich hoffe, dass wir dann ab 2030 in die Fertigstellung kommen. Das ist so der Plan. Und dann ist das größte Infrastrukturprojekt an den Hafenbrücken auch zum Abschluss gebracht. Wir investieren da aktuell über 350 Millionen Euro. Also das ist auch vom Volumen her schon sehr beachtlich.
1: Neben der Mobilität bist du ja aber auch zuständig für unter anderem Sport, Tiergarten, Söhr und Feuerwehr auch noch. Wie kriegst du das alles unter einen Hut?
0: Also Feuerwehr ist tatsächlich mittlerweile beim dritten Bürgermeister.
1: Alles klar.
0: Das haben wir sozusagen getrennt. Zum Thema Mobilität sage ich immer, gehört für mich auch der öffentliche Raum, weil das eine bedingt das andere. Mhm. Also das heißt, wenn wir eine Straße planen, wollen wir natürlich auch künftig mehr Bäume auch berücksichtigen. Die Grünanlagen, die Grünflächen gehören auch zu dem Servicebetrieb öffentlicher Raum, wo ich Werkleiter bin. Das ist für mich ein ganz klarer Schwerpunkt. Aber auch der Sport. Ich bin so dankbar, dass wir es jetzt geschafft haben. Die Kollegen im Stadtrat haben die Entscheidung getroffen, dass wir die gesamte Sportthematik zusammengefasst haben. Es war vorher aufgeteilt auf mehrere Bereiche.
1: Okay.
0: Jetzt haben wir alles in einer Hand. Da gehört auch das Stadion dazu, die Kia Metropol Arena, zum Beispiel unser Taekwondo-Bundesstützpunkt. Also all das ist in einem Bereich. Und wir können sozusagen jetzt Sportentwicklung und Sportinfrastruktur als Ganzes voranbringen. Und das ist für mich schon auch eine große Leidenschaft. Weil ich glaube, Sport bewegt im wahrsten Sinne des Wortes die Menschen, bewegt Nürnberg. Und das ist auch etwas, wo ich jetzt für die Zukunft eine Chance sehe, unsere Stadtgesellschaft weiterentwickeln zu können.
1: Was liegt dir da am meisten?
0: Also
1: an deinen Aufgabenbereichen. Was würdest du sagen, wo...
0: Das Stadion natürlich, das kann ich ganz ehrlich sagen.
1: Ich meine, als Club. Ich sehe schon im Hintergrund hier den Fußball und der kleine Club-Merch hier.
0: Ja, das ist ein Geschenk gewesen von meinen Kollegen aus der CSU-Stadtfraktion, wie ich sozusagen dann Bürgermeister wurde, mich als Fraktionsvorsitzender verabschiedet habe, haben sie mir diesen Ball geschenkt und ich finde der Ball so ein schönes Symbol, also mit Unterschriften von jedem von jeder Fraktionskollegin, Kollegen, weil er erstens rund ist. Und ich mag es, wenn Dinge rund sind, ja, also sozusagen, wenn was abgeschlossen ist, wenn man sagt, okay, dann so ein Ball kann rollen und das passt ja auch zu mir. Ich bin ja auch jemand, der immer in Bewegung ist und immer versucht, was ins Rollen zu bringen. Und das Dritte, das ist die Identifikation. Man sieht, es ist ein Ball des 1. FC Nürnberg. Und wenn dann sozusagen der Club ein Tor schießt, dann ist auch der Andi Riegelstein am Wochenende mit dabei und freut sich drüber. Also das ist auch so etwas, wo ich sage, ja, das ist natürlich Leidenschaft von mir.
1: Was glaubst du, wie sieht es diese Saison aus?
0: Für den Club?
1: Meinst du, sie packen es diesmal, Aufstieg, zurück in die erste Liga?
0: Also ich habe mit dem Vorstand des 1. FC Nürnbergs noch vor der Sommerpause mal ein Gespräch geführt, wo es um die Frage ging, kann man den Kader halten oder nicht? Und ich sage jetzt nur, welche Wünsche ich hatte. Es sind fast alle Wünsche erfüllt worden.
1: Okay.
0: Also ich habe nämlich gesagt, bitte haltet die Spieler gerade in der Offensive. Und das ist doch toll. Also wenn man die Mannschaft jetzt da sieht, ich sag mal, ob das Zoma ist, das Gobel, ja, just waren. Ich meine, das ist schon was, wo ich sage, die Menschen sind auch wieder begeistert.
1: Mhm.
0: Also wenn jetzt da in Wolfsburg 45.000 Zuschauer draußen sind, dann zeigt es ja auch, dass wieder viele Menschen, die jetzt vielleicht jahrelang nicht mehr beim Club waren, auch wieder ins Stadion gehen. Das ist toll und deswegen glaube ich auch, der Club hat beste Chancen in dieser Saison. Also so wie die Mannschaft aktuell unterwegs ist, glaube ich, halten wir uns hoffentlich sehr lange da oben unter den ersten dreien. Wir müssen nicht Meister werden, auch der zweite steigt auf. Also das ist schon ein Wunsch und kann dem Trainerteam und natürlich Miro Klose vor allem, aber auch der Mannschaft nur weiterhin viel Erfolg wünschen.
1: Euphorie ist auf jeden Fall da und wir drücken der Mannschaft natürlich die Daumen. Lass uns nochmal, du hast es eben schon mal kurz angeschnitten, die Haushaltssperre. Von den Dingen, die du dir vorgenommen hast oder die sich der Stadtrat jetzt vorgenommen hat, Stichwort Mobilität, Begrünung oder die anderen Projekte, die jetzt anstehen, Stichwort auch Stadion zum Beispiel. Inwiefern hast du den Eindruck, dass die Haushaltssperre euch da in die Quere kommen könnte in den kommenden Monaten und man muss ja eigentlich sagen, Jahren?
0: Ja, jetzt wissen ja einige, dass ich Banker bin und ich sage das auch, dass das gut ist. Weil manchmal merke ich bei der Diskussion, wenn es um Finanzen geht, auch wenn es um den Haushalt der Stadt Nürnberg geht, dann ist eine große Unsicherheit da. Es sind viele große Zahlen, 2 Milliarden, 3 Milliarden. Und ich glaube, das ist ja wie bei uns Bürgern überall, ne, über sozusagen den täglichen Einkauf oder den Benzinpreis, da kann jeder mitdiskutieren und weiß jeder so ungefähr, ist es jetzt hoch oder ne, wie teuer ist es. Ja. Aber wenn mal eine Zahl von 2 Milliarden im Raum steht, dann glaube ich, haben die wenigsten Bürger eine Vorstellung, was das konkret bedeutet für sie oder jetzt auch für die nächsten Jahre. Und eins kann ich vorwegnehmen, so ein Haushalt muss aufgestellt werden, wo also Einnahmen und Ausgaben sich möglichst decken. Das ist wie bei jedem Privatmenschen auch. Klar, ja. Wenn ich dauerhaft mehr ausgebe, als ich einnehme, also wenn ich sozusagen mein Gehalt mir anschaue, ich habe höhere Mietaufwendungen oder sonstige Lebenshaltungskosten, die einfach über das normale Maß hinausgehen, dann wird es nicht lange gut gehen. Dann ist der Dispo bei der Bank irgendwann mal voll in Anspruch genommen. Und so ist aktuell die Situation bei der Stadt Nürnberg. Der Dispo ist voll in Anspruch genommen. Wir kommen in eine schwierige Situation, weil wir hohe Ausgaben haben, die auch noch weiter steigen. Stichwort Sozialausgaben. Und das ist eine Situation, die ich sehr ernst nehme. Andererseits kämpfe ich natürlich für meine Themen, weil ich sage, die Bürger haben mich ja auch gewählt, weil sie zum Beispiel die Erwartung haben, dass ich die Mobilität der Zukunft gestalte. Da geht es um die ÖPNV-Projekte, zum Beispiel neue Straßenbahnen. Ja, es geht auch um das Stadion. Natürlich haben mich die Bürger auch, ich habe ja vorher auch mich klar geäußert, immer wieder darauf angesprochen, ja, wird es denn mit Ihnen ein neues Stadion geben? Und ich kann nur sagen, auch da, das bestehende Stadion zu erhalten, kostet auch Geld.
1: Ja.
0: Das neue Stadion ist wahrscheinlich die bessere Investition. Und deswegen hoffe ich, dass wir die Haushaltskrise überwinden können. Bedeutet aber auch, dass wir Sparvorschläge machen. Ich will da meinen Anteil auch dazu beitragen. Und am Ende geht es schon auch darum, dass wir die Zukunftsprojekte für Nürnberg weiter angehen.
1: Aber um das mal ein bisschen zu konkretisieren, jetzt nochmal, um auf das Stadion zurückzukommen, in den 20ern wird das aber wohl nichts mehr.
0: Ja, das ist genau das Spannende. Wenn man sich mal die Preisentwicklung anschaut der letzten Jahre, dann muss man ehrlicherweise sagen, ist ja alles teurer geworden. Mhm. Also seit Corona, seit dem Ukraine-Krieg, wenn man sich die Kosten mal anschaut, die auch wir Privatleute haben, wenn du mal überlegst, was du, wenn du beim Lidl, Aldi oder sonst wo in einem Supermarkt einkaufen gehst, was du am Schluss noch im Einkaufswagen hast für 100 Euro. Ja, muss man sich bloß mal überlegen, ja.
1: Die sind in den letzten Jahren deutlich weniger geworden,
0: so,
1: auf jeden Fall.
0: Und so steigen natürlich nicht nur die Lebenshaltungskosten, so sind auch die Kosten für ein Bauprojekt auch deutlich angestiegen. Und so ein Stadionprojekt, wenn ich das jetzt nicht zum Beispiel in den nächsten 2 Jahren starten kann, dann wird es in 5, in 10 Jahren noch teurer werden. Mhm. Und deswegen ist auch mein Appell an alle, die jetzt mit Verantwortung tragen, bitte lasst uns das Projekt starten. Es wird nicht günstiger die nächsten Jahre. Und ich hoffe, dass wir 2028 loslegen können. Also das ist mein Ziel. Kämpfe ich jeden Tag, sage ich ganz offen. Das ist auch etwas, wo ich ja merke, es gibt kein Thema, was mich so sehr auch in der öffentlichen Berichterstattung sozusagen beschäftigt, wie das Thema Stadion. Viele Fragen, viele haben Sorge. Es gibt auch Bürger, die das kritisch sehen. Das muss ich auch natürlich verstehen. Aber ich will nochmal auch als Sportbürgermeister sagen, wenn wir langfristig in den Sport investieren wollen, auch in den Breitensport, dann müssen wir die Infrastruktur insgesamt verbessern und das Stadion gehört auch da dazu.
1: Zum Abschluss möchte ich dich jetzt noch fragen, was ist so das, was du dir vorgenommen hast jetzt in deiner Amtszeit, was jetzt so vor dir liegt? Also trotz der Schwierigkeiten, die die Stadt Nürnberg ja aufgrund der klammen Kasse auch hat, was möchtest du noch bewegen? Was wünschst du dir? Wohin soll sich deine Stadt in den kommenden Jahren entwickeln?
0: Du hast ja vorhin gefragt, sozusagen, ich komme ja aus der katholischen Jugendarbeit, Ehrenamt war mir immer schon wichtig. Und da gibt's sozusagen diesen Begriff Bewahrung der Schöpfung. Und wenn man den sozusagen jetzt in die heutige Zeit übersetzt, dann heißt es letztendlich ein Stück weit, Wir achten auf unsere Stadtgesellschaft und ich persönlich als Bürgermeister möchte vor allem dafür sorgen, dass die Lebensqualität hoch bleibt. So, Lebensqualität in einer Großstadt. Und was bedeutet das jetzt? Ich kann zum Beispiel beim öffentlichen Raum sehr viel dazu beitragen, dass die Menschen sich wohlfühlen, sicher fühlen, dass sie sich zu Hause fühlen. Und das ist sozusagen so meine eigentlich Zukunftsbild von Nürnberg für die nächsten Jahre, dass ich sage, also wenn du in Nürnberg unterwegs bist, als Fußgänger, als Radfahrer, mit dem ÖPNV oder auch als Autofahrer, dann hast du das Gefühl, du lebst eigentlich wirklich in der geilsten Stadt der Welt, weil du sagst, ja, du hast eigentlich alles in auch einem sehr kompakten Umfeld. Das ist ja das Schöne an Nürnberg. Du kannst in Nürnberg an fast jedem Ort sein innerhalb von 20 Minuten. Und diese sozusagen Lebensqualität, auch verbunden eben mit Grünflächen, verbunden auch mit Aufenthaltsqualität, was Plätze betrifft, verbunden auch mit der Möglichkeit, dass der Sport integriert wird in unserer Stadtgesellschaft. Das ist, glaube ich, etwas, was Nürnberg ausmacht. Und deswegen freue ich mich, dass ich diesen Bereich Mobilität und Sport habe, auch den Tiergarten habe, wo ich auch sage, ist auch eine große Leidenschaft von mir schon immer gewesen. Ja, wir haben eigentlich die größte grüne Oase mitten in der Stadt. Also wenn Menschen sich im Sommer mal abkühlen wollen, ja, im Vergleich zum Hauptmarkt ist der Tiergarten um 7 Grad kühler.
1: Ja, das wundert jetzt nicht.
0: Ja, das wundert nicht, aber ich sage nur, lade nur dazu ein, ja, den Tiergarten auch vielleicht wieder neu zu entdecken, weil vielleicht auch viele Menschen schon seit längerem nicht mehr dort waren. Auch eine tolle Einrichtung, die wir in der Stadt Nürnberg haben, nicht nur was Natur- und Artenschutz betrifft, sondern auch was den Freizeitcharakter betrifft. Und deswegen glaube ich, das ist das Schöne. Ich habe mir vorgenommen, wirklich aktiv was zu gestalten. Und dann brauche ich natürlich auch die Menschen in der Stadtverwaltung dazu, die das mitmachen, die da mitgehen. Ich habe da sehr viele engagierte Mitarbeitende schon erlebt. Ich finde es super. Aber wir brauchen auch die Bürger dazu. Und jetzt komme ich aus der Wirtschaft und kann nur sagen, wenn es auch die Wirtschaft schafft, wenn es der Wirtschaft vielleicht auch wieder besser geht, ich hoffe ja darauf, dass die Konjunktur langsam wieder anspringt, dann hoffe ich auch, dass wir aus dieser Krise wieder rauskommen, aus dieser Krise, aus dieser Finanzkrise heraus. Und dann, glaube ich, sind viele Projekte und Investitionen für die Zukunft noch leichter zu finanzieren. Also insgesamt, schwierige Situation aktuell. Ich bleibe aber optimistisch, dass wir es gemeinsam schaffen.
2: Ja, in diesem Sinne, Andi, danke ich dir für dieses Gespräch. Ich finde es schön, haben wir uns unterhalten. Ich freue mich auf die kommenden Gespräche und nochmal vielen Dank, dass du uns heute hier empfangen hast.
0: Herzlichen Dank.
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1: Ich bin Yves Simon. Langsam aber sicher nimmt die Digitalisierung auch bei uns in Deutschland an Fahrt auf. Der Personalausweis, der soll ab Januar auch auf unserem Smartphone verfügbar sein. Der Bundestag hat die Einführung der sogenannten digitalen Brieftasche beschlossen, in der eben zum Beispiel auch der Perso abgespeichert werden kann. Mit der DU-App soll man sich im Netz einfacher ausweisen können. Perspektivisch soll auch in der analogen Welt der Ausweis auf dem Handy dann ausreichend sein. Bisher können Frauen erst ab 50 am Brustkrebs-Screening teilnehmen. Künftig soll das schon ab 45 Jahren eine Kassenleistung werden. Das hat der gemeinsame Bundesausschuss beschlossen. Ursula Winkler berichtet.
2: Brustkrebs ist die häufigste Krebsart bei Frauen. Mit dem Mammographieverfahren können Knoten in der Brust schon in einem sehr frühen Stadium entdeckt werden, oft bevor man sie ertasten kann. Frauen ab 50 bekommen bereits alle 2 Jahre eine Einladung zu der Untersuchung, künftig auch Jüngere. Läuft alles nach Plan, können Frauen ab 45 ab August im nächsten Jahr Termine wahrnehmen.
1: Bundeswirtschaftsministerin Reiche muss ein Instagram-Video wieder löschen. Das Bundesverfassungsgericht hat einem Eilantrag der Linken stattgegeben. In dem Video vom 23. September, also kurz nach dem Wahlsieg der Linken in Berlin, da hatte Reiche gewarnt, dass es doch gefährlich wäre für den Investitionsstandort Deutschland, wenn eine Partei über Enteignung sprechen würde. Die Linken findet das nicht so lustig. Sie sieht darin eine Verletzung des Neutralitätsgebots, vor allem weil die CDU-Politikerin Reiche das Video auf dem offiziellen Account des Wirtschaftsministeriums veröffentlicht hatte. Wie kann der Bürokratieabbau bei uns in Bayern gelingen? Fast 200 Vorschläge dafür hat jetzt eine Kommission des Landtags vorgelegt. Nach gut 2 Jahren Arbeit schlägt sie unter anderem vor, einzelne Ämter einfach abzuschaffen oder zusammenzulegen oder auch Gemeinden zu größeren Verwaltungsgemeinschaften zu bündeln. Außerdem spricht sie sich für mehr Digitalisierung und KI-Einsatz in der Verwaltung aus. Die geplante BAföG-Erhöhung war heute Thema im Bundestag. Geplant ist es, die Bundesausbildungsförderung an das Niveau der Grundsicherung anzugleichen. Das Deutsche Studierendenwerk kritisiert trotzdem, dass das Grundsicherungsniveau von 560 Euro erst ab 2029 erreicht wird. Der Wohnzuschuss soll schon im nächsten Sommer auf 440 Euro steigen.
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3: Mit Tanja Scholl. Hinter den Kulissen hat es wohl schon lange gebrodelt. Jetzt zieht der Präsident der Hochschule für Musik in Nürnberg die Konsequenz. Rainer Kotzian legt sein Amt nieder. In einem internen Schreiben spricht er von Konflikten, Verletzungen und einem massiven Vertrauensverlust innerhalb der Hochschulgemeinschaft. Zugleich räumt Kotzian ein, selbst dazu beigetragen zu haben. Auslöser für den Rücktritt sind offenbar Vorwürfe von Studierenden. Sie werfen ihm Machtmissbrauch vor. In diesem Zusammenhang hatten sie im Rahmen der Immatrikulationsfeier am Montag mit einem Aushang weiteren Druck auf ihn ausgeübt.
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1: So, Herrschaften, was sagt euch dieser Song? Na ganz klar, eine der größten Metal-Hymnen aus den 80ern, Warlock All We Are. Und am Bass damals Tommy Hendrickson. Der hat in der Zwischenzeit mit Alice Cooper gespielt oder war mit Joe Perry, Johnny Depp und Alice Cooper als Hollywood Vampires unterwegs. Und jetzt kommt das zweite Album seines eigenen Projekts, Crossbones Scully. Ich habe Tommy zum Interview getroffen und wollte wissen, du bist Sänger, Gitarrist, Producer und Bassist. Welcher Teil deiner Arbeit ist dir denn eigentlich am wichtigsten?
2: Writing lyrics.
1: Das Texte schreiben, das ist wirklich das Wichtigste für mich, wenn ich eine Sache wählen müsste. Da ist das Producing und das Songwriting, aber es sind immer die Texte. Denn für mich muss es echt sein. Ich schreibe nicht irgendwelchen Unsinn. Ich schreibe über Dinge, die mich nerven oder was auch immer. Ich schreibe über mich. Alles, was ich in meine Texte schreibe, bin ich. Das sind meine Geschichten. Am 29. Januar kommt das neue Album von Tommy Hendrickson und Crossbones Scully. Das ganze Interview, das gibt zum Nachhören bei uns im Netz unter www.gong971.de.
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1: So Leute, haltet euch fest. In Hanoi, Vietnam, da entsteht gerade ein echter Gigant, nämlich das größte Stadion der Welt. 135.000 Fans sollen da künftig Platz finden. Liebe Fürther, da passt ihr bequem alle rein. Nach gerade mal 9 Monaten Bauzeit stehen schon gewaltige bis zu 80 Meter hohe Pfeiler. Dazu kommt ein Dach, das sich automatisch öffnen und schließen soll. Und wenn alles nach Plan läuft, ist die Mega-Arena schon im Juli 2027 fertig. Die Kosten für das gesamte Projekt rund 32 Milliarden Euro. Wahnsinn. Also ich fasse nochmal zusammen. Die Vietnamesen bauen in 1,5 Jahren das größte Stadion der Welt für 135.000 Menschen. Die Neubaustrecke der Bahn zwischen Hamburg und Hannover soll nach aktuellen Schätzungen 2050 fertig werden. Mehr Sorge nicht.
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1: Ich bin Yves Simon. Wer raucht, muss voraussichtlich ab dem kommenden Jahr mehr Geld für seine Sucht einplanen. Der Bundestag befasst sich jetzt gerade am Abend mit einem Gesetzentwurf, wonach die Steuer auf Tabakprodukte angehoben werden soll. Eine Schachtel Zigaretten könnte dann bald mehr als 10 Euro kosten und auch die Preise für Vapes sollen deutlich rauf. Aus Berlin, Ronny Thorau.
2: Die Tabaksteuerreform wurde da auf der Zielgeraden, gerade auch für Vapor, nochmal deutlich verschärft. Ursprünglich sollten die Preise für den Milliliter Liquid um einen Cent pro Jahr steigen. Jetzt sind es mehrere Cent pro Jahr. Man kann das so umrechnen. Im Moment kosten viele E-Zigarettenflüssigkeiten so 12 Euro. Das rechnen Branchenvertreter so vor. Und bis zum Jahr 2030 würde das dann auf rund 15 Euro steigen.
1: US-Präsident Trump lenkt ein, er hat die geplante Live-Übertragung einer Hinrichtung im US-Bundesstaat Texas doch noch gestoppt, nach massiver Kritik. Zuvor hatte Verteidigungsminister Hegseth die Übertragung mit einer abschreckenden Wirkung begründet. International allerdings hat das für Entsetzen und heftige Kritik gesorgt. Die SPD stellt sich nach dem Rücktritt von Bärbel Baas neu auf. Sie war ja neben Lars Klingbeil Co-Vorsitzende bei den Sozialdemokraten. Inzwischen steht auch der Zeitplan. Für Mitte Januar ist jetzt ein Bundesparteitag in Bremen angesetzt. Da soll dann nicht nur über die vakante Stelle von Bärbel Baas abgestimmt werden, sondern auch über Lars Klingbeil. Der hat bisher noch offen gelassen, ob er überhaupt noch mal antritt. An der Doppelspitze an sich will die Partei aber festhalten. Prinz Harry und Herzogin Meghan sind zum ersten Mal seit ihrer Rückkehr nach Großbritannien gemeinsam in der Öffentlichkeit aufgetreten. In Nottingham sind sie bei einem Termin in einer Jugendorganisation von jubelnden Fans, Blumen und auch jeder Menge Luftballons empfangen worden. Nach Jahren ohne gemeinsamen Auftritt im Königreich standen heute mehrere Besuche bei sozialen Projekten auf dem Plan. Harry Kane bleibt wohl länger beim FC Bayern. Laut mehreren Medien hat sich der Stürmer mit dem FC Bayern auf einen neuen Verein bis 2029 geeinigt. Club und Spieler sind demnach grundsätzlich einig. Es geht hier nur noch um letzte Formalitäten. Spätestens in den nächsten 10 Tagen soll Kane unterschreiben.
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3: Mit Tanja Scholl. 44 Jahre Landtag, das hat keiner vor ihm geschafft. Der Schwabacher CSU-Politiker Karl Freller ist jetzt der dienstälteste Abgeordnete des Bayerischen Landtags seit 1946. Freller vertritt den Wahlkreis Nürnberg Süd und Schwabach. Er zog schon am 20. Oktober 1982 ins Parlament ein, damals mit gerade mal 26 Jahren. Seit 1986 hat er immer wieder das Direktmandat geholt. Im Landtag hat Präsidentin Ilse Aigner ihm heute für seinen langen Einsatz gedankt. Freller war unter anderem Kultusstaatssekretär, Vizefraktionschef der CSU und erster Vizepräsident des Landtags. Seit 2008 leitete er außerdem ehrenamtlich die Stiftung Bayerische Gedenkstätten.
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0: her name?
1: Ja, wo sind wir denn?
2: Dorotheenstraße, Nürnberg.
3: Die Dorotheenstraße liegt im Stadtteil Schweinau. Die Straße bekam ihren Namen durch eine wahrhaftige Nürnbergerin, die viele kannten. Die Schweinauer Durl Dorothea war Ende des 18. Jahrhunderts Werberin für die preußischen Soldaten. Zu dieser Zeit gehörte Schweinau nämlich zu Preußen. Es wurde ihr sogar eine Strophe in einem zu dieser Zeit beliebten Tanzlied gewidmet. Dort heißt es: Hupf mit der Durl, tanz mit der Durl bis auf Schweinau.

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1: Eine Videospiel- und eine Romanverfilmung sind zwei der neuen Filme in unseren fränkischen Kinos. Vorhang auf für Street Fighter und Sinn und Sinnlichkeit. Im England des 19. Jahrhunderts spielt Sinn und Sinnlichkeit. Zusammen mit ihrer Mutter sind die Schwestern Eleanor und Marianne in ein neues Zuhause gezogen. Da trifft Eleanor auf einen hübschen jungen Mann.
2: Verzeihen Sie mir, Edward Ferris. Haben Sie mich nicht erwartet?
3: Nein, doch, nicht unbedingt. Eleanor Dashwood.
2: Freut mich, Sie kennenzulernen, Miss Dashwood. Ist Ihre Mutter anwesend?
1: Ihre Schwester Marianne hat sich derweil in den charmanten John verliebt. Doch dann ist dieser nach London gezogen und Marianne sucht Trost bei ihrer Mutter.
4: Seine Tante schickt ihn in Geschäften dorthin.
3: Nein. Oh, Marianne. Wie lange seid ihr getrennt voneinander, mein Kind?
4: Er kommt nicht eher zurück. Mama, mein Herz.
3: Aber er hat nicht mit dir gebrochen. Er wird dich besuchen.
4: Er wird 12 Monate wegbleiben.
1: Im Laufe der Jahre ist Jane Austens berühmter Roman schon oft verfilmt worden. Zuletzt gab es Sinn und Sinnlichkeit vor 30 Jahren mit Emma Thompson und Kate Winslet in unseren fränkischen Kinos zu sehen. Zu Beginn von Street Fighter ist der Martial-Arts-Kämpfer Ryu untergetaucht. Daher staunt er nicht schlecht, als ihn die geheimnisvolle Chun-Li entdeckt.
5: Wie hast du mich gefunden?
6: Man bezahlt mich dafür, Champions zu finden. Auch wenn sie straucheln. Du warst der beste Kämpfer der Welt und dann bist du verschwunden. Was ist passiert?
5: Der Pfad, den ich beschreite, ist nicht der des Kampfes.
6: Das ist echt das Dümmste, was ich je gehört habe. Dein Bruder Ken ist in Gefahr. Wenn du deinen Bruder retten willst, dann musst du kämpfen.
1: Und Kämpfe gibt's in Street Fighter mehr als genug. Schließlich ist es die Verfilmung des gleichnamigen beliebten Videospiels. Stefan Grundler, Redaktion Gong 97.1.

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1: Ich bin Yves Simon. Wer raucht, muss voraussichtlich ab dem kommenden Jahr mehr Geld für seine Sucht einplanen. Der Bundestag befasst sich jetzt gerade am Abend mit einem Gesetzentwurf, wonach die Steuer auf Tabakprodukte angehoben werden soll. Eine Schachtel Zigaretten könnte dann bald mehr als 10 Euro kosten und auch die Preise für Vapes sollen deutlich rauf. Aus Berlin, Ronny Thorau.
2: Die Tabaksteuerreform wurde da auf der Zielgeraden, gerade auch für Vapor, nochmal deutlich verschärft. Ursprünglich sollten die Preise für den Milliliter Liquid um einen Cent pro Jahr steigen. Jetzt sind es mehrere Cent pro Jahr. Man kann das so umrechnen. Im Moment kosten viele E-Zigarettenflüssigkeiten so 12 Euro. Das rechnen Branchenvertreter so vor. Und bis zum Jahr 2030 würde das dann auf rund 15 Euro steigen.
1: US-Präsident Trump lenkt ein, er hat die geplante Live-Übertragung einer Hinrichtung im US-Bundesstaat Texas doch noch gestoppt, nach massiver Kritik. Zuvor hatte Verteidigungsminister Hegseth die Übertragung mit einer abschreckenden Wirkung begründet. International allerdings hat das für Entsetzen und heftige Kritik gesorgt. Die SPD stellt sich nach dem Rücktritt von Bärbel Baas neu auf. Sie war ja neben Lars Klingbeil Co-Vorsitzende bei den Sozialdemokraten. Inzwischen steht auch der Zeitplan. Für Mitte Januar ist jetzt ein Bundesparteitag in Bremen angesetzt. Da soll dann nicht nur über die vakante Stelle von Bärbel Baas abgestimmt werden, sondern auch über Lars Klingbeil. Der hat bisher noch offen gelassen, ob er überhaupt noch mal antritt. An der Doppelspitze an sich will die Partei aber festhalten. Prinz Harry und Herzogin Meghan sind zum ersten Mal seit ihrer Rückkehr nach Großbritannien gemeinsam in der Öffentlichkeit aufgetreten. In Nottingham sind sie bei einem Termin in einer Jugendorganisation von jubelnden Fans, Blumen und auch jeder Menge Luftballons empfangen worden. Nach Jahren ohne gemeinsamen Auftritt im Königreich standen heute mehrere Besuche bei sozialen Projekten auf dem Plan. Harry Kane bleibt wohl länger beim FC Bayern. Laut mehreren Medien hat sich der Stürmer mit dem FC Bayern auf einen neuen Verein bis 2029 geeinigt. Club und Spieler sind demnach grundsätzlich einig. Es geht hier nur noch um letzte Formalitäten. Spätestens in den nächsten 10 Tagen soll Kane unterschreiben.
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3: Mit Tanja Scholl. 44 Jahre Landtag, das hat keiner vor ihm geschafft. Der Schwabacher CSU-Politiker Karl Freller ist jetzt der dienstälteste Abgeordnete des Bayerischen Landtags seit 1946. Freller vertritt den Wahlkreis Nürnberg-Süd und Schwabach. Er zog schon am 20. Oktober 1982 ins Parlament ein, damals mit gerade mal 26 Jahren. Seit 1986 hat er immer wieder das Direktmandat geholt. Im Landtag hat Präsidentin Ilse Aigner ihm heute für seinen langen Einsatz gedankt. Freller war unter anderem Kultusstaatssekretär, Vizefraktionschef der CSU und erster Vizepräsident des Landtags. Seit 2008 leitete er außerdem ehrenamtlich die Stiftung Bayerische Gedenkstätten.

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1: Ich bin Christoph Kreis. Ausweisen ganz einfach mit dem Smartphone. Das soll ab dem kommenden Jahr möglich sein, denn der Bundestag hat die digitale Brieftasche beschlossen. Für das Handy gibt es dann die DU-App und darauf kann man den Personalausweis abspeichern, später dann auch den Führerschein. Dann braucht es bei Behörden oder Vertragspartnern keine Plastikkarte mehr. Im Streit um ein Instagram-Video von Bundeswirtschaftsministerin Katharina Reiche hat die Linke am Bundesverfassungsgericht einen Erfolg erzielt. Die Ministerin muss das Video zunächst entfernen. Das höchste deutsche Gericht in Karlsruhe gab damit einem Eilantrag der Linken statt. Ursula Winkler berichtet.
2: Das Video zeigt eine Rede von Wirtschaftsministerin Reiche. Es wurde auf dem Insta-Kanal ihres Ministeriums geteilt, kurz nach dem Wahlsieg der Linken in Berlin. Reiche warnt darin, es sei gefährlich für den Investitionsstandort Deutschland, dass eine Partei über Enteignung spreche und Antisemitismus offen lebe. Reiche muss das Video jetzt löschen, bis die Klage richtig verhandelt wurde. Je nach Ausgang des Verfahrens darf das Video dann wieder veröffentlicht werden oder auch nicht.
1: Der Bahnhof in Ansbach ist der Bahnhof des Jahres 2026. Das hat das Verkehrsbündnis Allianz pro Schiene mitgeteilt. Die Jury lobte die helle, freundliche Atmosphäre nach dem mehrjährigen Umbau sowie die gute Anbindung mit Bus, Auto und Fahrrad. Der Freistaat Bayern hat den barrierefreien Ausbau in Ansbach mit mehr als 20 Millionen Euro gefördert. Die Mehlschwalbe ist Vogel des Jahres 2027. Bei einer Online-Wahl hat sie sich mit rund 45% der Stimmen klar gegen 4 Konkurrenten durchgesetzt. Das teilten NABU und der Bayerische Landesbund für Vogel- und Naturschutz mit. Auf dem 2. Platz landete der Trauerschnäpper, gefolgt von Kolkrabe, Wasseramsel und Kranich. Die Mehlschwalbe gilt in Deutschland als gefährdet. In der Fußball-Europa League hat Bayer Leverkusen mit 4:0 beim polnischen Club Lech Posen gewonnen. Hoffenheim hat mit 2:3 daheim gegen Beşiktaş Istanbul verloren. Und in der Conference League hat Freiburg einen knappen 3:2-Sieg bei Jablonec in Tschechien eingefahren.
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3: Mit Tanja Scholl. Nach einem Unfall auf der A6 bei Nürnberg-Kornburg sucht die Polizei dringend nach Zeugen. Vergangene Woche Donnerstag, kurz nach 20 Uhr, war dort eine Fußgängerin auf dem Seitenstreifen unterwegs. Deshalb waren schon mehrere Notrufe bei der Polizei angegangen. Bevor die erste Streife vor Ort war, wurde die Frau angefahren und über die Fahrbahn geschleudert. Sie erlitt schwere Verletzungen. Der Fahrer flüchtete, ohne anzuhalten. Jetzt sucht die Polizei nach einem älteren Mini Cooper. Er hat auffällige Außenspiegel, die einen Union Jack in den Farben Silber, Grau und Weiß zeigen. Die Ermittler hoffen auch auf Hinweise von Verkehrsteilnehmern, die Aufnahmen einer Dashcam von dem Unfall haben.
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1: Als Novum Castrum, also neue Burg, wurde sie im Jahr 1269 zum ersten Mal urkundlich erwähnt. Heute kennen wir sie als Burg Feldenstein. Die mittelalterliche Anlage prangt weithin sichtbar oberhalb von Neuhaus an der Pegnitz. Und sie hat eine bewegte Geschichte. Im Laufe der Jahrhunderte wechselte sie mehrfach die Besitzer. Darunter waren die Bischöfe von Bamberg, Brandenburger und Nürnberger Adlige sowie im Dreißigjährigen Krieg die Schweden. Und auch einem der einflussreichsten Nazi-Größen hat sie einmal gehört, berichtet der zweite Bürgermeister von Markt Neuhaus, Hans Liemann.
2: Also im Jahr 1939 hat der Hermann Göring von der Witwe Eppenstein die Burg Neuhaus für 15.000 Mark erworben.
1: Dabei gab es eine persönliche Bindung. Die Burg hatte nämlich Görings Patenonkel Hermann von Eppenstein gehört. Und im nahen Felden war Göring zeitweise zur Schule gegangen.
2: Nach 1939 hat dann der Hermann Göring auf der Burg zeitweise gelebt, ist meistens nur nach Neuhaus gekommen, um im Feldensteiner Forst auf die Jagd zu gehen.
1: Während der Zweite Weltkrieg in vollem Gange war, ließ Göring über der Pegnitz eifrig bauen. Im Haupthaus wurde ein Luftschutzkeller errichtet. Bis zum Ende des Krieges, als die Amerikaner nach Neuhaus kamen, schufteten zeitweise fast 300 Zwangsarbeiter dort.
2: Da ist eine ziemlich lange, steile Treppe in diesem Haus nach unten gegangen und da waren dann unten die bombensicheren Räume. Die Amerikaner haben uns nie nach unten gelassen. Wir haben nur gesehen, wie der Eingang war und die Treppe.
1: Mit den Alliierten kam auch so etwas wie ein Goldrausch nach Neuhaus.
2: Die Amerikaner haben natürlich unheimlich viel Schätze vermutet auf dieser Burg. Und die haben den ganzen Burginnenhof alles aufgegraben und durchsucht und sie haben unheimlich viel Schnaps, Cognac und Wein gefunden. Unter anderem auch einige Kronleuchter, die waren nicht aus echtem Gold, sondern die waren nur vergoldet.
1: Ein Berg Nazigold kam nicht zum Vorschein, aber vielleicht liegt er ja noch irgendwo auf der Burg begraben.

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1: So, Herrschaften, was sagt euch dieser Song? Na ganz klar, eine der größten Metal-Hymnen aus den 80ern, Warlock All We Are. Und am Bass damals Tommy Hendrickson. Der hat in der Zwischenzeit mit Alice Cooper gespielt oder war mit Joe Perry, Johnny Depp und Alice Cooper als Hollywood Vampires unterwegs. Und jetzt kommt das zweite Album seines eigenen Projekts, Crossbones Scully. Ich habe Tommy zum Interview getroffen und wollte wissen, du bist Sänger, Gitarrist, Producer und Bassist. Welcher Teil deiner Arbeit ist dir denn eigentlich am wichtigsten?
2: Writing lyrics.
1: Das Texte schreiben, das ist wirklich das Wichtigste für mich, wenn ich eine Sache wählen müsste. Da ist das Producing und das Songwriting, aber es sind immer die Texte. Denn für mich muss es echt sein. Ich schreibe nicht irgendwelchen Unsinn. Ich schreibe über Dinge, die mich nerven oder was auch immer. Ich schreibe über mich. Alles, was ich in meine Texte schreibe, bin ich. Das sind meine Geschichten. Am 29. Januar kommt das neue Album von Tommy Hendrickson und Crossbones Scully. Das ganze Interview, das gibt's zum Nachhören bei uns im Netz unter www.gong971.de.
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14: Ich bin Christoph Kreis. Ausweisen ganz einfach mit dem Smartphone. Das soll ab dem kommenden Jahr möglich sein, denn der Bundestag hat die digitale Brieftasche beschlossen. Für das Handy gibt es dann die DU-App und darauf kann man den Personalausweis abspeichern, später dann auch den Führerschein. Dann braucht es bei Behörden oder Vertragspartnern keine Plastikkarte mehr. Im Streit um ein Instagram-Video von Bundeswirtschaftsministerin Katharina Reiche hat die Linke am Bundesverfassungsgericht einen Erfolg erzielt. Die Ministerin muss das Video zunächst entfernen. Das höchste deutsche Gericht in Karlsruhe gab damit einem Eilantrag der Linken statt. Ursula Winkler berichtet.
15: Das Video zeigt eine Rede von Wirtschaftsministerin Reiche. Es wurde auf dem Insta-Kanal ihres Ministeriums geteilt, kurz nach dem Wahlsieg der Linken in Berlin. Reiche warnt darin, es sei gefährlich für den Investitionsstandort Deutschland, dass eine Partei über Enteignung spreche und Antisemitismus offen lebe. Reiche muss das Video jetzt löschen, bis die Klage richtig verhandelt wurde. Je nach Ausgang des Verfahrens darf das Video dann wieder veröffentlicht werden oder auch nicht.
14: Der Bahnhof in Ansbach ist der Bahnhof des Jahres 2026. Das hat das Verkehrsbündnis Allianz pro Schiene mitgeteilt. Die Jury lobte die helle, freundliche Atmosphäre nach dem mehrjährigen Umbau sowie die gute Anbindung mit Bus, Auto und Fahrrad. Der Freistaat Bayern hat den barrierefreien Ausbau in Ansbach mit mehr als 20 Millionen Euro gefördert. Die Mehlschwalbe ist Vogel des Jahres 2027. Bei einer Online-Wahl hat sie sich mit rund 45% der Stimmen klar gegen 4 Konkurrenten durchgesetzt. Das teilten NABU und der Bayerische Landesbund für Vogel- und Naturschutz mit. Auf dem 2. Platz landete der Trauerschnäpper, gefolgt von Kolkrabe, Wasseramsel und Kranich. Die Mehlschwalbe gilt in Deutschland als gefährdet. In der Fußball-Europa League hat Bayer Leverkusen mit 4:0 beim polnischen Club Lech Posen gewonnen. Hoffenheim hat mit 2:3 daheim gegen Beşiktaş Istanbul verloren. Und in der Conference League hat Freiburg einen knappen 3:2-Sieg bei Jablonec in Tschechien eingefahren.
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16: Mit Tanja Scholl. Hinter den Kulissen hat es wohl schon lange gebrodelt. Jetzt zieht der Präsident der Hochschule für Musik in Nürnberg die Konsequenz. Rainer Kotzian legt sein Amt nieder. In einem internen Schreiben spricht er von Konflikten, Verletzungen und einem massiven Vertrauensverlust innerhalb der Hochschulgemeinschaft. Zugleich räumt Kotzian ein, selbst dazu beigetragen zu haben. Auslöser für den Rücktritt sind offenbar Vorwürfe von Studierenden. Sie werfen ihm Machtmissbrauch vor. In diesem Zusammenhang hatten sie im Rahmen der Immatrikulationsfeier am Montag mit einem Aushang weiteren Druck auf ihn ausgeübt.
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1: Um Terroristen und Tiere geht es in drei neuen Filmen in unseren fränkischen Kinos. Vorhang auf für Das Ding mit Federn, Sacrifice und Whalefall. Für den Taucher Jay war in Whalefall sein Vater sein Ein und Alles. Er hat ihn liebevoll großgezogen und ihm das Tauchen beigebracht.
2: Du kannst sein, was du willst. Wenn es drauf ankommt, wirst du wissen, was zu tun ist. Denk! Denk!
1: Diesen Hinweis kann Jay gut gebrauchen, denn bei einem Tauchgang wird er von einem Pottwal verschlungen und landet in einem der vier gewaltigen Mägen.
3: Ich bin ein Wal! Help me!
1: Die Zeit tickt. Jay hat nur noch für eine Stunde Sauerstoff. Die Geschichte von Whalefall basiert auf dem gleichnamigen Roman von Daniel Kraus. Der abgehalftete Schauspieler Mike wird in Sacrifice vom Milliardär Ben zu einem spektakulären Event in eine Vulkanhöhle eingeladen. Im Gegensatz zu Ben merkt er aber nicht, dass dabei etwas schiefläuft.
4: So viel Applaus wie lange nicht.
5: Das sind Terroristen.
6: Was?
5: Terroristen.
7: Die Welt wird in zwei Tagen untergehen.
6: Nicht zu fassen, dass ich neben einem Golden Globe-Verlierer abtreten soll.
1: Der schräge Sacrifice bietet viele bekannte Gesichter, darunter Captain America, Chris Evans, Vincent Cassell, John Malkovich, Selma Hayek und Damen-Gambit-Star Anna Taylor-Joy. Ein namenloser Witwer staunt in Das Ding mit Federn nicht schlecht, als er und seine beiden Kinder Besuch von einer sprechenden Krähe bekommen.
2: Ah, da ist er, der traurige Dad.
8: Es sind nur wir drei.
9: Tu dein Schlimmstes.
2: Nein, ich habe vor, mein Bestes zu tun. Ich werde erst gehen, wenn du mich nicht mehr brauchst.
1: Und das dauert. Das Ding mit Federn ist ein Drama mit gruseligen Momenten und einem toll spielenden Benedict Cumberbatch in der Hauptrolle. Stefan Grundler, Redaktion Gong 97.1.

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1: Ich bin Christoph Kreis. Rauchen und Vapen wird bald noch teurer. Der Bundestag hat am Abend eine schrittweise Erhöhung der Tabaksteuer beschlossen. Bis 2030 steigt sie jährlich. Beispielsweise eine 20er Schachtel Zigaretten wird am Ende rund 4 Euro teurer sein als aktuell. Der Staat rechnet mit zusätzlichen Einnahmen in Milliardenhöhe. Die meisten Raucher dürften ihrem Laster aber trotz der Erhöhung treu bleiben, glauben Suchtexperten. Bundeswirtschaftsministerin Reiche muss ein Instagram-Video, in dem sie der Linkspartei Antisemitismus vorgeworfen hatte, vorerst offline nehmen. Das hat das Bundesverfassungsgericht in Karlsruhe entschieden. Durch die Verbreitung des Videos drohe der Linken ein Nachteil im politischen Wettbewerb, so die Richter. Ob Reiche auch gegen das Neutralitätsgebot des Staates verstoßen hat, wird zu einem späteren Zeitpunkt entschieden. Der frühere Staatschef Venezuelas Nicolas Maduro hat bei einer Anhörung vor einem New Yorker Gericht die von den USA gegen ihn erhobenen Vorwürfe zurückgewiesen. Er soll während seiner Präsidentschaft mehrere US-Bürger in venezolanischen Gefängnissen gefoltert haben. Im Januar hatte das US-Militär Maduro in einer spektakulären Nacht- und Nebelaktion aus Venezuela entführt und in die USA gebracht. Die Generalkonferenz für Maß und Gewicht in Paris hat eine kleine Zeitrevolution beschlossen. Die sogenannte Schaltsekunde, die bislang zum Ausgleich zwischen Atomuhren und der leicht schwankenden Erdrotation eingefügt wurde, wird nächstes Jahr abgeschafft. Stattdessen wird es irgendwann mal eine Schaltstunde brauchen, laut Berechnungen von Physikern aber erst in einigen Jahrhunderten. 3 Bundesliga-Teams waren heute international im Einsatz, jeweils in der Europa League. Gewann Bayer Leverkusen bei Lech Posen in Polen mit 4:0. Hoffenheim unterlag zu Hause Beşiktaş Istanbul mit 2:3. In der Conference League setzte sich der aktuelle Bundesliga-Tabellenführer Freiburg mit 3:2 gegen Jablonec aus Tschechien durch.
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2: Mit Tanja Scholl. 44 Jahre Landtag, das hat keiner vor ihm geschafft. Der Schwabacher CSU-Politiker Karl Freller ist jetzt der dienstälteste Abgeordnete des Bayerischen Landtags seit 1946. Freller vertritt den Wahlkreis Nürnberg Süd und Schwabach. Er zog schon am 20. Oktober 1982 ins Parlament ein, damals mit gerade mal 26 Jahren. Seit 1986 hat er immer wieder das Direktmandat geholt. Im Landtag hat Präsidentin Ilse Aigner ihm heute für seinen langen Einsatz gedankt. Freller war unter anderem Kultusstaatssekretär, Vizefraktionschef der CSU und erster Vizepräsident des Landtags. Seit 2008 leitet er außerdem ehrenamtlich die Stiftung Bayerische Gedenkstätten.

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0: a name.
1: Ja, wo sind wir denn?
2: Bertha von Suttnerstraße, Nürnberg.
3: Die Bertha von Suttnerstraße liegt im Nürnberger Stadtteil Sündersbühl und wurde nach der Friedensforscherin und Schriftstellerin Bertha Sophia Felicita Freifrau von Suttner benannt. Sie war eine gebürtige Gräfin und stammt aus einer böhmischen Adelsfamilie. Gemeinsam mit ihrem Mann war sie journalistisch aktiv. 1889, also mit 46 Jahren, veröffentlichte sie den pazifistischen Roman »Die Waffen nieder«, der großes Aufsehen erregte und Bertha von Suttner zu einer der prominentesten Vertreterinnen der Friedensbewegung machte. Im Jahr 1905 wurde sie als erste Frau überhaupt mit dem Friedensnobelpreis ausgezeichnet.

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7: Ich bin Christoph Kreis. Rauchen und Vapen wird bald noch teurer. Der Bundestag hat am Abend eine schrittweise Erhöhung der Tabaksteuer beschlossen. Bis 2030 steigt sie jährlich. Beispielsweise eine 20er-Schachtel Zigaretten wird am Ende rund 4 Euro teurer sein als aktuell. Der Staat rechnet mit zusätzlichen Einnahmen in Milliardenhöhe. Die meisten Raucher dürften ihrem Laster aber trotz der Erhöhung treu bleiben, glauben Suchtexperten. Bundeswirtschaftsministerin Reiche muss ein Instagram-Video, in dem sie der Linkspartei Antisemitismus vorgeworfen hatte, vorerst offline nehmen. Das hat das Bundesverfassungsgericht in Karlsruhe entschieden. Durch die Verbreitung des Videos drohe der Linken ein Nachteil im politischen Wettbewerb, so die Richter. Ob Reiche auch gegen das Neutralitätsgebot des Staates verstoßen hat, wird zu einem späteren Zeitpunkt entschieden. Der frühere Staatschef Venezuelas Nicolas Maduro hat bei einer Anhörung vor einem New Yorker Gericht die von den USA gegen ihn erhobenen Vorwürfe zurückgewiesen. Er soll während seiner Präsidentschaft mehrere US-Bürger in venezolanischen Gefängnissen gefoltert haben. Im Januar hatte das US-Militär Maduro in einer spektakulären Nacht- und Nebelaktion aus Venezuela entführt und in die USA gebracht. Die Generalkonferenz für Maß und Gewicht in Paris hat eine kleine Zeitrevolution beschlossen. Die sogenannte Schaltsekunde, die bislang zum Ausgleich zwischen Atomuhren und der leicht schwankenden Erdrotation eingefügt wurde, wird nächstes Jahr abgeschafft. Stattdessen wird es irgendwann mal eine Schaltstunde brauchen, laut Berechnungen von Physikern aber erst in einigen Jahrhunderten. 3 Bundesliga-Teams waren heute international im Einsatz, jeweils in der Europa League. Gewann Bayer Leverkusen bei Lech Posen in Polen mit 4:0. Hoffenheim unterlag zu Hause Beşiktaş Istanbul mit 2:3. In der Conference League setzte sich der aktuelle Bundesliga-Tabellenführer Freiburg mit 3:2 gegen Jablonec aus Tschechien durch.
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8: Mit Tanja Scholl. Nach einem Unfall auf der A6 bei Nürnberg-Kornburg sucht die Polizei dringend nach Zeugen. Vergangene Woche Donnerstag, kurz nach 20 Uhr, war dort eine Fußgängerin auf dem Seitenstreifen unterwegs. Deshalb waren schon mehrere Notrufe bei der Polizei angegangen. Bevor die erste Streife vor Ort war, wurde die Frau angefahren und über die Fahrbahn geschleudert. Sie erlitt schwere Verletzungen. Der Fahrer flüchtete, ohne anzuhalten. Jetzt sucht die Polizei nach einem älteren Mini Cooper. Er hat auffällige Außenspiegel, die einen Union Jack in den Farben Silber, Grau und Weiß zeigen. Die Ermittler hoffen auch auf Hinweise von Verkehrsteilnehmern, die Aufnahmen einer Dashcam von dem Unfall haben.
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1: Die Geschichte eines Hauses über rund 100 Jahre erzählt Heimsuchung eine Jahrhundertgeschichte. Zu Beginn des 20. Jahrhunderts erwirbt ein Architekt ein Grundstück an einem See nahe Berlin und baut ein Holzhausdorf.
2: Holz ist einfach das beste, älteste und haltbarste Baumaterial. Die Tempel, die vor 2000 Jahren in Japan gebaut wurden, die halten heute immer noch. Und es ist die schnellste Bauweise, weil die Bauteile vorgefertigt und am Bauplatz nur noch zusammengefügt werden.
1: Am Nachbargrundstück baut ein jüdischer Tuchfabrikant eine kleine Badehütte für seine Familie. Die muss er, als die Nazis an die Macht kommen, an den Architekten verkaufen.
3: Ich habe mich mal nach dem Verkehrswert des Grundstücks erkundigt. Ich könnte Ihnen etwa die Hälfte zahlen, inklusive der Hütte.
4: Es ist für die Schiffspassage meiner Tochter und der Familie. Die Reederei wartet nur auf die Überweisung.
3: Dann bereite ich den Kaufvertrag in diesem Sinne vor.
1: Nach dem Krieg kommen die Russen, die DDR und die Wiedervereinigung. Und das Haus steht immer noch. Gespielt wird der namenlose Architekt von Lars Eidinger.
5: Und es macht auch was mit mir, wenn ich in so ein Haus gehe. Und das fand ich auch gerade bei dem Haus wieder sehr beeindruckend, dass es fast ein Charakter ist und auch einen Einfluss auf meinen Charakter hat. Also ich finde, dass sich tatsächlich die Stimmung ändert, wenn man das Haus betritt. Ich habe auch so ein Haus noch nie gesehen. Ich finde es sehr eigen in seiner Art und ungewöhnlich.
1: Der Film hält sich größtenteils an die hochgelobte Romanvorlage der Ostberliner Autorin Jenny Erpenbeck. Unter der Regie von Volker Schlöndorff entstand mit Heimsuchung eine Jahrhundertgeschichte, eine starbesetzte Zeitreise durch die deutsche Geschichte. Stefan Grundler, Redaktion Gong 97.1.

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1: Ich bin Christoph Kreis. Mit dem Handy zu bezahlen ist ja längst Standard. Mit dem Handy ausweisen könnte es bald werden. Der Bundestag hat grünes Licht für die digitale Brieftasche ab 2027 gegeben. In einer App können der Personalausweis und andere Dokumente wie das ÖPNV-Ticket dann gespeichert werden. Betonung auf können gespeichert werden. Die App ist freiwillig. Der Plastikkartenperso bleibt natürlich gültig. In den USA war es zuletzt das Diskussionsthema schlechthin. Eine für Anfang Dezember geplante Hinrichtung in Texas sollte per Livestream gezeigt werden. Offizielle Begründung: Abschreckung. Nach massiver Kritik aus dem In- und Ausland hat US-Präsident Trump diese Live-Übertragung nun doch abgesagt. Viele gute und gutmeinende Menschen würden sich das nicht ansehen wollen, so Trump. Deutschland und Frankreich haben sich Berichten zufolge auf einen Kompromiss geeinigt, um das geplante EU-weite Verbrenner-Aus deutlich abzuschwächen. Demnach müssten die Autobauer den CO2-Ausstoß